Und findet ihr es auch so gruselig, was so KI-mäßig inzwischen möglich ist? Also ja, ich check schon, hat auch hier Zukunft und so, bla. Aber es ist auch gruselig, oder? Auch auf Social Media zum Beispiel, auf Insta, da gibt es jetzt einfach so Features, wo wir uns mit einem Klick wie zu einem neuen Menschen machen können. Und das ist so creepy, dass wir darüber reden werden, und zwar nach 3 Songs.

gleich 14:45. Hier ist die Junge nach der ARD und Friends. Was, wenn wir euch sagen würden, es gibt neue KI-Features auf Instagram, wo ihr euch

0: ganz, ganz easy mit nur einem Klick zu einem neuen Menschen machen könnt.
1: Würde ich auch nicht benutzen, einfach weil ich es ein absurdes Konzept finde, einen Menschen zu erstellen, den es nicht gibt.
0: Jo, Flora aus Köln, ich bin komplett bei dir. Ich find's einfach nur creepy. Aber Anna Braun aus dem Junge-Nacht-Team meinte eben schon zu mir, ich kann meine Insta-Story noch direkt in der App krass mit KI bearbeiten.
2: Yes, wir können Fotos mit Prompts sehr realistisch verändern lassen. Also zum Beispiel kann ich in der App ein Selfie von mir machen, auf diese Sternchen rechts klicken und da dann schreiben, ändere meine Augenfarbe in blau, färbe meine Haare blond und entferne meine Pickel. Und dann kommt so ein kleiner Glitzerregen über das Foto und es sieht so real aus.
0: Und das ist so gruselig, ich kann das wirklich. Also es geht bei mir auch ehrlich gesagt noch gar nicht. Ist das neu?
2: Ja, also die Funktion, die kommt jetzt nach und nach so in die Accounts. Viele Menschen kannten das auch noch nicht. Lilith aus Dortmund zum Beispiel, habe ich die Einstellung mal gezeigt.
3: Ich finde es krass, wie man sich einfach zu einer anderen Person verwickeln kann im Prinzip. Man kann ja so viele verschiedene Persönlichkeiten dann haben, wie man will. Das ist total krass, was man machen kann.
2: Ich habe auch sehr viel mehr negative als positive Antworten bekommen. Hätte ich so gar nicht mit gerechnet.
0: Doch, ich schon, ehrlicherweise. Ist halt krass, dass du dafür jetzt nicht mal mehr eine externe App brauchst, sondern das einfach so entspannt direkt in Instagram machen kannst. Gilt es auch für Insta-Story-Videos?
2: Nee, für Story-Videos gibt es jetzt keine Prompt-Funktion, aber bei Reels gibt es ein heftiges KI-Feature. Du kannst in manchen Videos die Sprache ändern lassen, sodass du nicht mehr Deutsch sprichst, sondern ganz easy Französisch oder Türkisch zum Beispiel. Und zusätzlich verändert die KI deine Mimik, sodass dein Mund sich exakt synchron zu dieser veränderten Spracheinstellung bewegt.
0: Oh, ich weiß ja nicht. Ich weiß wirklich nicht, Leute. Wofür? Also, nee. Naja, Instagram hat ja kurz mal einige KI-Features und weil ihr das vielleicht genauso verrückt findet wie ich, schauen wir uns das heute genauer an, um kurz nach drei, hier in der Jungen Nacht.

Also wenn es bei einer Frau läuft, dann bei Taylor Swift aktuell, oder? Hier ist die junge Nacht und die hat ja letztes Wochenende erst geheiratet und jetzt ist sie zum zweiten Mal bei den Emmys nominiert. Super wichtiger Fernsehpreis. Wow. Sie können auf jeden Fall abräumen in der Kategorie für vorab aufgezeichnete Sendungen für den Konzertfilm zu ihrer Eras-Tour nämlich. Ob das klappt, das sehen wir am 14. September und das hört ihr dann natürlich auch hier in der Jungnacht. Hier ist Taylor Swift für euch mit I Knew It, I Knew You.

0: Hier ist die junge Nacht. Wir schauen auf die Straßen und haben immer noch den Unfall auf der A555. Bonn Richtung Köln zwischen Bornheim und Wesseling. Deshalb ist da gesperrt. Brückenarbeiten auf der A42. Kamp-Lindfort Richtung Dortmund zwischen Oberhausen Zentrum und Kreuz Essen Nord. Bis 5 Uhr ist da dicht. Die A67 Mannheim Richtung Darmstadt ist zwischen Lorsch und Gernsheim auch nach einem Unfall bis auf weiteres gesperrt. Die A71 Erfurt Richtung Suhl ist zwischen Gräfenroda und Oberhof wegen Tunnelwartungsarbeiten bis 6 Uhr gesperrt. Die A94 München Richtung Passau ist zwischen Altötting und Neuötting Ost wegen der Nachbaustelle bis ca. 5:30 gesperrt. Bis 5 Uhr dicht ist außerdem die B96 Berlin-Tiergarten und Berlin-Moabit. Genau genommen da beim Tiergartentunnel wegen Tunnelwartungsarbeiten in beide Richtungen. Fahrt vorsichtig!
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0: Moinsi, Kerstin Breuer hier, jetzt mit einem Song von Justin Bieber und Nicki Minaj und danach kommt Artemis und danach reden wir über Justin Bieber. Hört ihr jetzt mit Beauty and the Beat.

0: Also seit seinem legendären Coachella-Auftritt hat Justin Bieber auf jeden Fall wieder Blut geleckt und wieder Bock auf mehr Auftritte scheinbar. Brinja Becker aus dem Junge Nacht-Team. Justin tritt nämlich jetzt auch beim Fußball-WM-Finale der Männer auf.
1: Ja, wurde jetzt bekannt gegeben in einem Video, in dem die so alle Stars, die beim Finale auftreten, auf den Fußball geschrieben haben. Wir wussten ja schon von Madonna, Shakira und BTS. Dazu gekommen sind jetzt Burner Boy, Coldplay und eben Justin Bieber.
0: Wow, das ist ja insane, dieses Line-Up. Aber ich muss sagen, Justin Bieber finde ich schon besonders.
1: Er persönlich freut sich natürlich auch sehr, hat er jetzt in einem Statement gesagt. Vor allem, weil er gut findet, dass 1 Euro von jedem Ticket an Hilfsorganisationen gespendet werden, die sich für Bildung von Kindern einsetzen. Also 100 Millionen Dollar sollen da wahrscheinlich zusammenkommen.
0: Boah, das ist sehr, sehr schön. Aber ein bisschen leid tun mir die Fußballfans, aber es wird ja gar kein Fußballspiel mehr dann, oder? Es wird doch einfach ein Konzert, bei dem so ein bisschen Fußball gespielt wird auch.
1: Gibt's auch wirklich sehr viele Kommentare, die genau das sagen. Ja. Aber so lange wird die Halbzeitshow auch gar nicht sein. Nämlich nur 11 Minuten komplett, also so für alle Auftritte.
0: Hä, ernsthaft? Wie soll das denn gehen? Shakira, Madonna, BTS, Coldplay und Justin Bieber alle in 11 Minuten?
1: Richtig. Also wenn die wirklich nacheinander auftreten, dann hat eigentlich keiner von denen genug Zeit, um irgendeinen Song komplett auszuspielen.
0: Okay, wow. Da bin ich ja mal gespannt, was am 19. Juli passiert. Ich sehe dich schon. Vielleicht singen die einfach alle zusammen 11 Minuten lang Waka Waka.

Topic und Becky G, sorry Papi, 2.48 Uhr. Hier ist die junge Nacht und unser Hörer Patrick liegt ab Sonntag am Strand in Portugal. Oh, just saying. Gut gemacht, Patrick, viel Spaß dir. Seid ihr schon in den Sommerferien oder stehen die noch an? Wie sieht's aus? Baden-Württemberg und Bayern, die warten ja unter anderem noch drauf. Berlin, Brandenburg sind seit gestern am Start, Bremen auch schon ein paar Tage. Da könnte man ja auch noch spontan was planen, in der Theorie. Ne? Falls jetzt nicht wie bei Patrick schon klar ist, dass es nach Portugal geht. Check mal den Insta-Kanal von Fritz vielleicht zur Inspo. Wir senden ja für ganz Deutschland in der jungen Nacht. Mehrere Sender schalten sich zusammen, einer davon ist Fritz. Und da haben wir auf dem Insta-Kanal so ein Urlaubsranking gemacht. Kriegt ihr ein bisschen Entscheidungshilfe, wenn ihr die braucht. Und ich sag mal so, schon Platz 5. Ist sehr stark. Cluburlaub nämlich ist Platz 5. Der Urlaub, den man nur machen muss, weil die Eltern keine Ahnung hatten, was sie mit zwei Kindern in unterschiedlichem Alter sonst machen sollen. Der Urlaub, wo man so fragt, ey Papa, trinkst du zu Hause eigentlich auch schon ab 10 Uhr? So wie an der All-In-Bar? Und der Urlaub, wo alle 5 bis 10 Minuten irgendwelche jubelnden Animateure kommen und durch so ein Megafon irgendwie durchbrüllen, ob alles gut ist. Und wenn man keinen Spaß hat, dann wird man zum Minigolf gezwungen. Oh mein Gott, ich habe da gute Erinnerungen. Meine Eltern haben das auch mal mit uns gemacht, meine kleine Schwester und mir. Spanien war das damals. Meine Schwester und ich, mega. Wir reden heute noch von dem Urlaub. Mein Vater, wenn wir den fragen, wie war das eigentlich damals so, dann sagt er, das war der Urlaub in der Anstalt.

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1: Die Nachrichten mit Michael Treiß. Guten Morgen. Der Bundestag stimmt heute über eine Reform der gesetzlichen Krankenkassen ab. Gesundheitsministerin Warken will die Kassen wegen der stark gestiegenen Ausgaben entlasten. Birte Sonnigsen, WDR Berlin, erklärt, was das für die Versicherten bedeutet.
2: Auf der einen Seite müssen Versicherte, wenn das denn alles so klappt, nicht schon wieder höhere Zusatzbeiträge Monat für Monat an ihre Krankenversicherung bezahlen. Aber auch die Versicherten leisten einen Beitrag zu diesem Sparpaket. Die Zuzahlungen, die sollen zum Beispiel steigen, wenn man im Krankenhaus ist oder ein Rezept in der Apotheke einlöst, dann werden da statt wie bisher mindestens 5 Euro in Zukunft mindestens 7,50 Euro fällig. Jetzt muss man sagen, diese Zuzahlungen, die sind auch seit mehr als 20 Jahren nicht erhöht worden. Es gibt noch weitere Änderungen, zum Beispiel bei der bisher beitragsfreien Mitversicherung von Ehepartnern. Die wird eingeschränkt, es wird beim Zahnersatz gekürzt und auch das anlasslose Hautkrebs-Screening für alle, das soll wegfallen.
1: Außerdem entscheidet der Bundestag heute in seiner letzten Sitzung vor der Sommerpause noch über geplante Änderungen am Bundespolizeigesetz. Die Diäten, also das Geld, das die Abgeordneten verdienen, sollen in diesem Jahr nicht steigen. Und der Bundestag entscheidet, ob das neue Heizungsgesetz der Bundesregierung kommen soll. Darüber soll auch der Bundesrat heute noch entscheiden. Der Schiffsverkehr durch die Straße von Hormus ist inzwischen wieder fast vollständig zum Stillstand gekommen. Aus Schiffsdatenbanken geht hervor, dass gestern nur wenige Frachter die Meeresenge passiert haben. Hintergrund sind neue gegenseitige Angriffe zwischen den USA und dem Iran. Außerdem hatte US-Präsident Trump die mit dem Iran vereinbarte Feuerpause für beendet erklärt. Bei der Fußballweltmeisterschaft steht Frankreich als erstes Team im Halbfinale nach dem 2:0 am späten Abend gegen Marokko. Wer Frankreichs nächster Gegner sein wird, stellt sich dann heute Abend raus nach dem Viertelfinalspiel Spanien gegen Belgien.
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1: Ein 13-jähriges Mädchen hat bei einem Brand in Sundernhagen durch ihr mutiges Handeln Schlimmeres verhindert. Dafür wird sie jetzt von der Feuerwehr gelobt. Franzi Reinl für WDR Aktuell.
3: Die 13-jährige Anna hat sofort reagiert, als sie ein offenes Feuer im Dach ihrer Nachbarn entdeckt hat. Sie ist drüber gelaufen und hat ins Haus gerufen, dass es brennt. Anschließend begleitete sie eine Bewohnerin ins Freie. Als die Feuerwehr dann vor Ort eingetroffen ist, schlugen die Flammen schon aus dem Dachstuhl des Hauses. Über eine Drehleiter und mit Einsatzkräften im Haus konnte die Feuerwehr das Feuer dann eindämmen. Verletzt wurde niemand, dank Annas schneller Hilfe.
1: Und das Wetter in Nordrhein-Westfalen. Der Rest der Nacht ist klar bei 16 bis 10 Grad. Zum Morgen hin kann es etwas nebelig sein. Tagsüber dann im Münsterland und in Ostwestfalen-Lippe erst noch Wolken. Ab dem Nachmittag gibt es dann überall viel Sonne. In Gütersloh maximal 28 Grad, in Castrop-Rauxel 29 und bis zu 30 Grad werden in Frechen erreicht. Das war WDR Aktuell.
4: Hier ist die junge Nacht. Wir schauen auf die Straßen und haben nach wie vor den Unfall. Auf der A555 Bonn Richtung Köln ist deshalb zwischen Bornheim und Wesseling gesperrt. Die A2 Hannover Richtung Dortmund ist zwischen Rehren und Bad Alsen nach einem Unfall gesperrt. Die A42 Kamp-Lindfort Richtung Dortmund ist zwischen Oberhausen Zentrum und Kreuz Essen-Nord wegen Brückenarbeiten bis 5 Uhr dicht. Die A71 Erfurt Richtung Suhl ist zwischen Gräfenroda und Oberhof wegen Tunnelwartungsarbeiten bis 6 Uhr circa gesperrt. Die A94 München Richtung Passau ist zwischen Altötting und Neuötting-Ost wegen der Nachbaustelle bis ca. 17:30 gesperrt. Und noch eine Sperrung haben wir im Tiergartentunnel B96, Berlin-Tiergarten und Berlin-Moabit. Auch da wegen Tunnelwartungsarbeiten in beide Richtungen bis 5 Uhr.
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5: Hey, hey, Kerstin Breuer hier. Ich hoffe, ihr kommt ganz wunderbar gut in den Tag rein. Ich habe trotzdem eine kleine creepy Info hier. Und zwar gibt es seit kurzem neue KI-Features, die man in Instagram anwenden kann, und die sind anders cringe, wirklich. Also man kann da einfach einstellen, dass man plötzlich eine andere Sprache spricht. Es ist so crazy und es ist so faszinierend und gruselig zugleich. Darüber quatschen wir nach 3 Songs. Und los geht's mit Lost Frequencies und Tom Odell. Das ist Black Friday. Pretty Like the Sun.

0: Auf 3:12 Uhr, hier ist die Junge nach der ARD und Instagram bietet seit kurzem ultra krasse KI-Features direkt in der App an, unter anderem die Sprachänderung bei Reels.
1: Krass, also wie sich das alles entwickelt, weil es immer leichter ist, Sachen zu fälschen, ne, und man gar nicht mehr unterscheiden kann, was echt ist.
0: Jo, das sagt Melina aus Dortmund. Anna Braun aus dem Junge Nacht-Team, was genau geht da jetzt alles?
2: Also du hast es gerade schon ganz richtig gesagt, man kann bei seinen eigenen Reels die Sprache ändern, sodass man eben nicht mehr Deutsch spricht, sondern beispielsweise Chinesisch oder Englisch. Und zusätzlich wird das Videomaterial so verändert, dass sich die Lippen synchron zu der neu eingestellten Sprache bewegen.
0: Das ist wirklich sowas von gruselig. Geht das wirklich nur mit einem Klick?
2: Ja, die Insta-Userin DJ Mayo hat dazu ein Video gepostet, weil sie auch mega schockiert war, dass sie das in den Einstellungen zu ihrem Reel plötzlich machen konnte. Und ich habe mal einen kleinen Teil rausgeschrieben, wo sie von Deutsch zu Bengalisch zu Englisch switcht.
3: Für besagte Regel braucht ihr eine Maßeinheit. 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And since I've already had 3 coffees today, it's going to be a matcha.
2: Und es wirkt nochmal sehr viel gruseliger, wenn man das Video sieht und sieht, wie sich ihre Lippenbewegungen immer an die jeweilige Sprache anpassen.
0: Unfassbar, echt. Ist das so ein klassisches Meta-Ding? Das ist irgendwie schon eingestellt und ich muss meinen Haken irgendwo setzen, wenn ich es nicht will?
2: Genau, in den Spracheinstellungen bei Insta könnt ihr das dann aktiv deaktivieren. Aber Taro aus Köln war gar nicht so abgeneigt.
4: Ja, kommt drauf an, wofür es genutzt wird, ne? Also kann praktisch sein, hilfreich sein, aber wenn es falsch genutzt wird und dann falsch übersetzt wird, kann das natürlich auch gefährlich werden.
2: Das ist halt der Punkt, ne? Woher soll ich wissen, dass das, was ich da sage, auch wirklich richtig und sinngemäß auf zum Beispiel Bengalisch übersetzt wird?
0: Boah, ja, weiß ich nicht. Naja, bei Instagram, da gibt's heftige neue KI-Tools. Wir schauen um 3:45 Uhr. Nochmal genauer drauf, was es so für Chancen und auch für Risiken dabei gibt. Hier in der Jungnacht, das ist Kamerad Hug Yourself.

0: niemand ist mehr spontan, oder? Ich hasse es so sehr, es ist eine ganz schlimme Entwicklung. In meiner Bubble krank. Eine Freundin von mir hatte schon im Januar keine Kappas mehr, um spontan ein Wochenende dieses Jahr wegzufahren. Und ich sag mal, so spontan wäre es ja gar nicht mehr gewesen, wenn du im Januar so über Oktober redest. Bisschen Spontanität schon gut auch, oder? Alles zu planen, finde ich nicht so nice. Auch so im Beziehungsleben zum Beispiel. Die Comedians Saskia Fröhlich und Luisa Charlotte Schulz, die sehen das auch so.
1: Saskia, findest du Sex mit Terminkalender gut?
2: Ach ja, das kommt wahrscheinlich ganz drauf an. Meins ist es jetzt nicht so, weil ich mag es schon spontan, so aus der Lust heraus.
1: Du musst ja überlegen, es gibt ja einen Alltag von Menschen. Stell dir vor, also viele haben ja so eine 180-Stunden-Woche. Die wissen ja schon gar nicht mehr, wann sie zum Sport gehen sollen und wann sie ihre Freunde treffen wollen. Dann gibt es ja auch noch Leute, die haben dann auch noch Kinder, vielleicht sogar mehrere von denen. Du musst ja gucken, wann du dafür Zeit findest. Und die Idee zu sagen, okay, immer montags 18 Uhr.
2: Aber dann musst du ja auch Bock haben. Vielleicht hast du keinen Bock dann und dann wird's rausgestrichen, hast du nie wieder Sex. Weißt du, was eigentlich der richtige Weg wäre? Und das ist einfach ein Fehler im System, in der Natur. Grüße an Mutter Natur. Die Libido muss sich doch anpassen. Wie bei Frauen, die viel Zeit miteinander verbringen. Der Zyklus gleicht sich an. Warum gleicht sich die Libido nicht in der Partnerschaft an?
1: Stimmt.
2: Das macht gar keinen Sinn, dass das nicht
1: wenn
2: schon automatisch von der Natur aus passiert ist.
1: Wenn hier Leute zuhören, die irgendwie in der Pharmaindustrie unterwegs sind, entwickelt doch dazu mal ein Medikament und Tablette, die keine Nebenwirkung hat, die nimmt man gemeinsam ein und zwei Stunden später hat man zusammen Bock.
2: Ja.
1: Das würde eh
2: nicht. Obwohl, wenn man aber in so einem Moment ist, wo man keinen Bock hat, wird man die dann nehmen, die Pille?
1: Ich würde auf jeden Fall, weil Bock haben macht ja Bock.
2: Vielleicht ist es so Placebo, du denkst so, ich nehme jetzt die Pille, um Bock zu haben und dann kriegst du automatisch Bock und brauchst die gar nicht.
1: Wir haben ein Geschäftsmodell, wir haben was zu tun. Tschüss.
2: Ciao, Kakao.

0: Hier ist die Junge Nacht. Wir schauen auf die Straßen und haben nach wie vor den Unfall. Auf der A555 Bonn Richtung Köln zwischen Bornheim und Wesseling ist deshalb gesperrt. 10 Minuten plus 2 Kilometer Stau auf der A2 Hannover Richtung Dortmund zwischen Rehren und Bad Alsen. Die A42 Kamp-Lindfort Richtung Dortmund ist zwischen Oberhausen Zentrum und Kreuz Essen Nord wegen Brückenarbeiten bis 5 Uhr gesperrt. Die A71 Erfurt Richtung Suhl ist zwischen Gräfenroda und Oberhof wegen Tunnelwartungsarbeiten bis ca. 6 Uhr gesperrt. Die A94 München Richtung Passau ist zwischen Altötting und Neuötting Ost wegen der Nachbaustelle bis ca. 5.30 Uhr gesperrt. Und die B96 Berlin-Tiergarten und Berlin-Moabit. Da gibt es noch Tunnelwartungsarbeiten im Tiergartentunnel. Deshalb ist der in beide Richtungen dicht, ungefähr bis 5 Uhr noch. Fahrt vorsichtig!
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0: Nee, da habe ich jetzt auch eine kleine Enttäuschung in mir, muss ich sagen. Kerstin Breuer hier. Ich habe eben ihr gesagt, würde gerne Petition starten dafür, dass erwachsene Menschen oder wie, Leute wie wir, die so tun, als wären sie erwachsen, auch nochmal so richtig Sommerferien haben. Und es gibt da jemanden, der ist sehr prominent und der würde da nicht unterschreiben. Der würde da einfach nicht unterschreiben, wer das ist und warum das überhaupt nicht zu seinem aktuellen Song passt, hört ihr nach Clock Clock und Ray.

0: Also Finch würde meine Petition Lass mal wieder Sommerferien nur für Erwachsene einführen wohl nicht unterschreiben.
1: Du musst immer Gas geben. Die anderen können schlafen. Wenn die anderen schlafen, ist die Zeit Gas zu geben. Immer Gas geben.
0: Selbst und ständig der Mann. Kenne ich schon auch, aber gesund klingt das ja nicht. Naja, immerhin macht der Mucke über schöne Urlaubsorte. Vielleicht hilft es ja auch. Also beamen wir uns jetzt einfach alle zusammen hier in der Jungen nach der ID nach Thailand. Zusammen mit Finch und Green.

3.47 Uhr. Hier ist die junge Nacht und Frankreich goes Halbfinale. Bei der Fußball-WM der Männer haben sie gestern Abend ja bis kurz vor 12 noch gegen Marokko gezockt. Und ich sag mal so, ich hab's mir angeguckt und da war, ohne Expertin zu sein, aber es war lange gar nicht mal so klar, dass das was wird. Noch in der ersten halben Stunde gab's zwar einen Elfmeter für Frankreich, auch wenn da irgendwie ewig hin und her gecheckt wurde, ob die den jetzt kriegen oder nicht. Naja, sie haben den bekommen, aber sie haben den halt auch verkackt. Es gab kein Tor zum Elfmeter. Nach der ersten Halbzeit dann 0:0, dafür dann 1:0 geholt in Minute 60. Jo, da war die Stimmung dann auf jeden Fall ein bisschen besser und 6 Minuten später gab es auch schon das 2:0 und damit haben sie den Sack dann auch zugemacht, ne? Halbfinale ist Dienstag. Dienstag ist das Halbfinale der WM, der Fußball-WM der Männer. Und ob die dann gegen Spanien oder Belgien zocken, das entscheidet sich heute Abend. Bin mal gespannt.

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1: Die Nachrichten mit Michael Treis. Guten Morgen. Im Bundestag entscheiden die Abgeordneten heute über die Sparpläne für die gesetzlichen Krankenkassen. Die stecken tief in den roten Zahlen. Um die Finanzlücke bei den Kassen zu verkleinern, plant Gesundheitsministerin Wagen unter anderem zusätzliche Kosten für Versicherte, Ärzte, Krankenhäuser und die Pharmaindustrie. Nach dem Bundestag soll heute auch noch der Bundesrat darüber abstimmen. In NRW gibt es nach Angaben des Robert-Koch-Instituts in diesem Jahr bereits über 1200 Hitzetote. Das ist viermal so viel wie im ganzen vergangenen Jahr. Vor allem die Hitzewelle im Juni kostete viele Menschen das Leben. Der Intensivmediziner Christian Karaganidis forderte am Abend im WDR einen runden Tisch von Politik, Land und Kommunen.
2: Wir müssen ganz dringend Geld investieren in die Krankenhäuser. Da kommen die Länder auch nicht dran vorbei. Natürlich ist bei den Pflegeheimen so, dass das viele private Investoren sind. Es wäre trotzdem gut im Sinne unserer Patientinnen und Patienten, dass wir dort zumindest ein Förderprogramm bekommen, weil es führt überhaupt keinen Weg daran vorbei, dass wir die Räume klimatisieren und die Raumtemperatur runterkriegen. Das ist das A und O.
1: Außerdem müsste es für künftige Hitzewellen in NRW dringend überall öffentliche Brunnen geben mit Trinkwasser. Der VW-Aufsichtsrat hat in Wolfsburg über weitere Sparmaßnahmen beraten. Volkswagen-Chef Blume stellte einen Plan vor, wie der Autobauer aus der Krise geführt werden soll. Zum Beispiel durch den Wegfall bestimmter Modelle. Wie viele Arbeitsplätze tatsächlich wegfallen und welche VW-Werke geschlossen werden sollen, wurde nicht angesprochen. Bei einem Waldbrand in Südspanien sind mindestens 12 Menschen ums Leben gekommen. Das Feuer ist laut Rettungskräften gestern Nachmittag in Andalusien ausgebrochen, in der Nähe der Stadt Almeria. Einige der Opfer seien tot in ihren Autos entdeckt worden.
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1: In Dortmund hat der Rat für ein Bettelverbot in der Stadt gestimmt. Es soll im Umkreis von 5 Metern rund um Cafés und Restaurants mit Außenplätzen sowie Biergärten gelten. Michael Westerhoff, WDR Dortmund.
3: Die Dortmunder Wirte klagen, dass ihnen wegen der vielen Bettler die Gäste wegbleiben. Darauf hat die Politik jetzt mit dem Bettelverbot reagiert. In einer hitzigen Diskussion ging es darum, wen die Stadt schützen muss. Wirte und Gäste, die sich von Bettlern belästigt fühlen, oder werden die Grundrechte der Bettler durch das Verbot eingeschränkt. Mit Stimmen von SPD, CDU und AfD hat der Rat das Bettelverbot beschlossen, das vorerst zeitlich auf 1 Jahr begrenzt ist. In der Zeit soll überprüft werden, ob es zum gewünschten Erfolg geführt hat.
1: Und das Wetter in Nordrhein-Westfalen. Bis zum Morgen kann es stellenweise noch neblig sein. Tagsüber gibt's im Münsterland und Ostwestfalen-Lippe erst noch Wolken. Ansonsten startet der Freitag mit Sonne, die sich ab dem Nachmittag dann überall zeigt. In Dortmund bis 28 Grad, in Kleve 29 und maximal 30 Grad in Hürth. Das war WDR Aktuell.
4: Hier ist die junge Nacht. Wir schauen auf die Straßen und gucken zuerst auf die A555. Bonn Richtung Köln. Zwischen Bornheim und Wesseling gab es einen Unfall, deshalb ist gesperrt. Die A42 Kamp-Lindfort Richtung Dortmund. Zwischen Oberhausen Zentrum und Kreuz Essen Nordbrücken arbeiten. Bis 5 Uhr ist da dicht. Die A71 Erfurt Richtung Solis. Zwischen Gräfenroda und Oberhof wegen Tunnelwartungsarbeiten bis 6 Uhr gesperrt. Die A94 München Richtung Passau. Zwischen Altötting und Neuötting Ost wegen der Nachtbaustelle bis 5.30 Uhr noch dicht. Und B96 Berlin-Tiergarten und Berlin-Moabit haben wir auch noch. Der Tiergartentunnel ist wegen Tunnelwartungsarbeiten in beide Richtungen bis 5 Uhr gesperrt. Gute Fahrt euch!
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4: Hey, moin, Kerstin Breuer hier. Und ja, was ich creepy und irgendwie auch faszinierend zugleich finde, sind diese neuen KI-Features auf Instagram. Was die genau können und was davon Vor- und Nachteile sind, also warum sie irgendwie creepy und faszinierend zugleich sind, darüber sprechen wir nach 1, 2, 3 Songs und los geht's jetzt hier erstmal gar nicht, weil wir unterbrechen nochmal ganz kurz für einen Falschfahrer, der unterwegs ist auf der A46 Hagen-Hema. Zwischen Kreuzhagen und Ausfahrt B7 Hema kommt euch ein Falschfahrer entgegen, fahrt äußerst rechts und überholt nicht. Auf der A46 Hagen-Hema zwischen Kreuzhagen und Ausfahrt B7 Hema ist ein Falschfahrer unterwegs. Vorsichtig da bitte sein in beide Richtungen. Kommt gut und sicher an. Jetzt mit Purple Disco Machine. All My Life für euch. Schön, dass ihr am Start seid. Moin!

0: KI auf Social Media ist für uns alle schon lange super normal. Bei Instagram wird's für uns aber jetzt sogar noch leichter, die selbst zu benutzen. Direkt in der Plattform. Anna Braun aus dem Junge-Nacht-Team ist dafür unsere Expertin heute Nacht. Du hast diese Features ja schon, weil die kommen jetzt erst nach und nach in die Accounts, oder?
1: Genau, und damit können wir bei unseren Storybildern Prompts setzen, also einfach reinschreiben, ändere meine Augen- oder Haarfarbe, aber auch Pickel oder Falten entfernen, alles ist möglich. Und bei Reels können wir bei manchen Videos die gesprochene Sprache ändern.
2: Weiß ich nicht, das ist dann schon ein bisschen realitätsfern, glaube ich. Praktisch, aber halte ich nicht so viel von irgendwie.
1: Das sagt Anna aus Siegburg. Ihr habe ich die neuen Features gezeigt und die sehen eben schon wirklich sehr, sehr real aus.
0: Dann wird es ja jetzt für uns noch schwerer, die Unterschiede zwischen KI und Realität zu checken, wenn jetzt auch in jeder Story was gefuscht sein kann, oder nicht?
1: Ja, wobei da ist ja auch oben links die Kennzeichnung. Und das ist auch so ein bisschen paradox, denn der Umgang und das Nutzen von neuen KI-Tools kann uns da echt ganz gut schulen. Das sagt Amelie

0: Markwitz. Sie ist Professorin für Medien- und Webwissenschaften an der TH Köln.
1: Wenn man selbst weiß, wie man KI einsetzen kann und mit KI-Inhalte verändern kann, dann lernt man auch automatisch besser, KI-manipulierte Inhalte zu erkennen.
0: Und wie gesagt, auf Instagram zum Beispiel muss es ja auch gekennzeichnet werden. Das kann man entweder selber machen, aber Insta lässt da auch noch eine Software drüber laufen, die KI-Inhalte dann erkennen soll.
2: Boah, ich weiß ja immer noch nicht, ob ich das alles so... Ich glaube, ich bin da raus. Aber muss ja auch jeder selber wissen, ob er diese neuen KI-Tools nutzen möchte. Bei einer Sache bin ich mir aber ehrlicherweise schon ziemlich sicher. Und zwar, dass das nicht gesund für unser Schönheitsbild ist. Safe nicht, oder? Hier ist die junge Nacht. The Bowser und Magnetic.

0: Gute Nachrichten von der A46. Hagen-Hema, kein Falschfahrer mehr zwischen Kreuzhagen und der Ausfahrt B7. Hema, kein Falschfahrer mehr auf der A46. Hagen-Hema zwischen Kreuzhagen und der Ausfahrt B7. Hema, hier ist die Junge nach der ARD, 4:22 Uhr haben wir's. Und jetzt gibt's für euch die Girls, die gerade schon so ein bisschen vorab ihre neue Platte zelebrieren. Flow, Girlband aus London. Die haben in ihrer Insta-Story nochmal gedroppt, dass das Album am 7. August rauskommt. Also ist jetzt nicht mal mehr einen Monat hin. Therapy at the Club wird das Ding heißen. Und das gibt's dann einfach als CD, okay, als Vinyl, okay, und als Kassette. Kassette? Kann das hier irgendjemand noch abspielen? Ich find's irgendwie witzig. Wie gut, dass ihr Radio hört, ist viel einfacher als Kassette. Leak It gibt's jetzt hier von Flow in der jungen Nacht für euch.
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0: Alex Clair. Too close. Hier ist die junge Nacht, wir schauen auf die Straßen und da gibt's den Unfall. Auf der A555 Bonn Richtung Köln zwischen Bornheim und Wesseling ist deshalb gesperrt. Außerdem nochmal zur Sicherheit die Entwarnung. Auf der A46 haben Hagen-Hema kein Falschfahrer mehr zwischen Kreuzhagen und der Ausfahrt B7-Hema. Die A5 Karlsruhe Richtung Basel ist zwischen Hartheim-Heitersheim und Mülheim-Neuenburg nach einem Unfall gesperrt, deshalb Stau. Die A42 Kamp-Lindfort Richtung Dortmund ist zwischen Oberhausen-Zentrum und Kreuz Essen Nord wegen Brückenarbeiten noch circa eine halbe Stunde gesperrt. Grüße gehen raus an alle, die da arbeiten. Ihr habt fast euren Feierabend geschafft. Die A71 Erfurt Richtung Suhl ist zwischen Gräfenroda und Oberhof wegen Tunnelwartungsarbeiten bis circa 6 Uhr dicht. Die A94 München Richtung Passau ist zwischen Altötting und Neuötting Ost wegen der Nachbaustelle bis circa 5.30 Uhr gesperrt. Und dann haben wir auch noch die B96 Berlin Tiergarten und Berlin Moabit. Der Tiergartentunnel ist wegen Tunnelwartungsarbeiten in beide Richtungen auch noch eine halbe Stunde bis 5 nämlich gesperrt. Fahrt vorsichtig.
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0: Hey, hey, schönen guten Morgen. Kerstin Breuer hier. Und gleich nach 2 Songs habe ich einen Kinotipp für euch, der vielleicht auch eure Herzen ein bisschen höher schlagen lässt. Falls ihr auch so kleine Musical-Fans seid, wie ich es bin. Hört ihr nach Eminem und Holly Humberstone. Und ich glaube, schöner kann man jetzt ja auch gar nicht in den Tag kommen. To Love Somebody. Und das mit der Stimme. Mein Gott, besser kann ich sein.

0: Hey na, wer bist denn du?
1: Ich bin Vaiana!
0: Vaiana, der Animationsfilm-Banger, 2016 rausgekommen und ab jetzt wieder im Kino als Realfilm mit The Rock als echtem Maui und Marcel Emmel aus dem Junge-Nacht-Team mit dem Hot-Take unnötigster Film des Jahres?
2: Hey, ja, wobei ich gleich schneller zurückruder, als es Vaiana je konnte. Also es roch für mich halt einfach nach Geldscheffel, nach Ausschlachtung von Erfolg. Aber ich muss sagen, diese Version funktioniert.
0: Ja, okay, das ist ja jetzt interessant. Also Story ist ja auf jeden Fall genau die gleiche wie im animierten Film. Da hat The Rock ja den Charakter Maui schon gesprochen. Jetzt spielt er ihn. Passt es da einfach irgendwie, oder?
2: Es passt komplett und es ist ja auch ein bisschen seine echte Lebensgeschichte, hat mir Dwayne Johnson erzählt.
3: It is a way to reconnect with my own roots and Maui is inspired by my grandfather.
2: Maui ist angelehnt an seinen eigenen echten Großvater und ich hatte halt generell so ein bisschen Angst, dass es mit ihm jetzt ein bisschen albern wird, aber nein.
0: Okay, und da sind wir dann jetzt also bei deinem Zurückrudern, oder wie?
2: Ja, wobei das ist tatsächlich nicht der Grund. Ich habe nämlich erst im Film begriffen, wie wichtig das ist, dass Vaiana nicht einfach jetzt nur so eine Animationsfigur bleibt. Der Film, die Figur. Das hat so eine Bedeutung für die polynesische Kultur, dass damit Katie Lagaaya, jetzt eine 19-Jährige mit samoanischen Wurzeln, auch im Realfilm so liefern kann, plus Dwayne Johnson. Das ist der Grund, warum dieser Film niemals der unnötigste Film des Jahres sein könnte. Die ganze Story hat ihre eigene Magie, das funktioniert auch total als Live-Action-Version und dass man das jetzt besser finden muss, das hat ja auch niemand gesagt.
0: Vaiana, also ab jetzt in echt im Kino und ich weiß zu 100%, dass ich es sehr doll lieben werde. Ihr vielleicht auch. Hier ist Olivia Rodrigo's Stupid Song in der Jungnacht 4:40 Uhr.

scheiße, meine erste Beschwerde, die ich bekommen habe. Hier ist die Junge nach der ARD mit Kerstin Breuer. Und Sascha aus Riedberg hat geschrieben: Ich möchte nicht meckern, aber habe heute Nacht nicht einmal von dir eine Uhrzeit gehört und musste immer aufs Handy schauen. Sascha, das halte ich für ein Gerücht. Das halte ich für ein Gerücht, da versuche ich doch immer sehr gut drauf zu achten. Vielleicht hast du im falschen Moment zugehört. Aber ich mache es jetzt nochmal hier zum Ende der Sendung. Ich wünsche euch erstmal einen guten Start in den Tag und sage dir, lieber Sascha, extra für dich, es ist jetzt 4:51 und 6, 7, 8, 9 Sekunden.

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1: Es ist 5 Uhr, ich bin Antje Kiesler und wir schauen erstmal auf die Fußball-WM in der Nacht. Frankreich steht als erstes Team im Halbfinale. Das Team hat klar gegen Marokko gewonnen mit 2:0. In NRW haben viele Marokko-Fans zusammengeguckt, zum Beispiel in Bonn.
2: Es war einfach nicht genug für uns, einfach enttäuscht.
3: Ein bisschen traurig, aber man hat es ein bisschen erwartet, dass Frankreich ist natürlich sehr stark, dass es halt so passiert. Aber ich bin trotzdem sehr stolz auf Marokko.
1: In Dortmund wurde auch trotzdem etwas gefeiert.
4: War schon geil, dass der Torwart viele Bälle gehalten hat. Allein, dass er den Elfmeter gehalten hat, hat natürlich für ein bisschen Tanzstimmung gesorgt.
1: Heute Abend entscheidet sich, wer gegen Frankreich im Halbfinale spielen wird, Spanien oder Belgien. Die einen finden E-Scooter praktisch, die anderen nervig. Die Bundesregierung stört zum Beispiel, dass die Zahl der Unfälle mit E-Scootern so stark gestiegen ist. Dieser Kölner sagt, Wildfahren passiert ihm schnell.
5: Normalerweise achte ich auf die Regeln, aber weil das halt jeder macht, ja auch ob Fahrradfahrer, E-Scooterfahrer, dann machst du halt mit. Dann fährt man halt schnell über Rot, guckt einmal links, rechts und fährt weiter.
1: Die Regierung hat jetzt neue Regeln für E-Scooter-Unfälle beschlossen. Die Verleiher haften mit und sollen Geschädigten dadurch in Zukunft eher Schadenersatz zahlen müssen. Einige Städte und Gemeinden sind pleite. Anfang der Woche hatten sich deshalb Bürgermeister mit Müll- und Feuerwehrwagen auf den Weg nach Berlin gemacht, um mehr Geld zu fordern. Und etwas mehr Geld soll es bald geben. Der Bundestag hat beschlossen, dass die Länder und Kommunen 4 Jahre lang einen Zuschuss von insgesamt 1 Milliarde Euro kriegen, zum Beispiel für Schwimmbäder und Büchereien. In Spanien gibt's gerade einige Waldbrände und der Notdienst im Süden des Landes sagt, dass bei einem Feuer mindestens 12 Menschen ums Leben gekommen sind. Manche wurden in ihren Autos gefunden. Der Minister dort spricht von einer beispiellosen Tragödie. Mehrere Orte sind vorsorglich evakuiert worden.
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1: Der Tag geht oft sonnig los. Wolken gibt's am ehesten zwischen Münsterland und Ostwestfalen-Lippe. Aber auch da setzt sich nachher die Sonne durch. In Gütersloh und Dortmund 28 Grad, in Bochum 29 und in Heinsberg und Hürth 30 Grad. Am Wochenende gibt's dann fast die ganze Zeit Sonnenschein und 24 bis 33 Grad.
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1: Eine Meldung, die A555 Bonn nach Köln ist zwischen Bornheim und Wesseling nach einem Unfall gesperrt.
6: Guten Morgen.
7: Geile Barbie sitzt mir gegenüber.
6: Hä?
7: Selina hat so voll so ein pinkes Oberteil an.
6: Ja.
7: Und mit den blonden Haaren und der gebräunten Haut ist das natürlich jedes Klischee. Aber sie sieht toll aus. Sie sieht toll aus. Könnt ihr euch genauso vorstellen. Toll.
6: Fühl mich wie Polly Pocket auch heute ein bisschen. So mit meinen

0: Juliana hier vor Ort.
1: Ich glaube, mein Trommelfell ist gerade geplatzt.
0: SOS ist aber so ein underrateder Rihanna-Song.
1: Ich finde es einer der besten. Guck mal, der ging jetzt auch 4 Minuten, aber er hat sich so kurzweilig angefühlt.
0: Und er hat die Berechtigung, 4 Minuten lang zu sein.
1: Und er hat die Berechtigung, ein Girlbanger der ersten Stunde zu sein. Wir haben uns ihn rausgesucht, Leute. Ich hoffe, ihr hattet gerade richtig laut, ey.
0: Ja, und Rihanna ist, glaube ich, jetzt, kann man jetzt schon sagen, nach 3 Monaten oder so, die wird das hier machen, die hat jetzt schon Preis verdient für die meisten Girlbanger aller Zeiten.
1: Sie ist wirklich meistens die Frau mit den Girlbangern. Aber sie hat halt auch so viele. Was soll sie denn machen, die arme Frau?
0: Ja, neue.
1: Ja, stimmt. Neue wären schön.
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0: Benson Boone, The Time of My Life war das.
1: Ich finde, der hätte sich Benson Baboon nennen sollen.
0: Oh, Baboon?
1: Ich finde, Benson Baboon finde ich irgendwie noch geiler und es passt auch zu ihm, weil er so ein goofy Guy ist.
0: Boah, Baboon finde ich krass, auch mit dieser Pause dazwischen dramatisch. Baboon?
1: Benson Baboon, der goofy Guy.

0: takes. Imagine Dragons, Whatever It Takes, auch so ein richtig epischer Song.
1: Ja.
0: Das ist so einer, da gehe ich so joggen bei und denk so, mein Gott, ich mache hier gerade voll das krasse Whatever It Takes. Und in Wirklichkeit so laufe ich so wirklich 0,1 km/h und nur so 1 Kilometer. Naja.

0: Ja, ja, auch Experten machen Fehler.
1: Ja, da denkst du, du hast die Sportkarriere an den Nagel gehangen. Musst einfach nur ein bisschen rumlabern.
0: Mhm.
1: Und dann, ja, da musst du auf einmal doch vielleicht nochmal die Beine in die Hand nehmen.
0: Ja, und rennen. Rennen um dein Leben. Naja, es geht um Bastian Schweinsteiger, Leute. Der ist einfach zu spät gekommen. Ja, zum WM-Viertelfinale zwischen Frankreich und Marokko. Er stand im Stau und er war nicht auf der A3, so wie ich ständig da stehe. Wie so eine Doofe.
1: Er war auf dem Weg ins Stadion und dann hat er sich gemeldet und meinte, dass er in einem sogenannten Vollstau festhängt. Seit 2 Stunden. Das hätte er noch nie erlebt in seinem Leben.
0: Mann.
1: War wirklich ganz, ganz verzweifelt. Aber man muss ja seinen Einsatz auch mal loben, denn er ist dann tatsächlich ins Stadion gerannt.
2: Also, die Laufbereitschaft für ein Viertelfinale war auf jeden Fall da.
1: Ja.
2: Und ich verstehe auch jetzt, liebe FIFA, die Hydration Break. Das macht schon Sinn.
0: Der klingt ja fix und fertig. Der klingt ja wie ich, wenn ich hier die Treppen im Haus hochgehe.
1: Der ist Fußballrentner, der ist Fußball-Opa, da passiert gar nichts mehr.
0: Aber dass da wirklich so wenig passiert, hätte ich nicht gedacht. Der klingt ja, als wenn der wirklich Sauerstoffzelt braucht kurz. Ich habe auch gelesen, er stand da mit einem Handventilator, mit diesen kleinen, mit denen ich auf Bad Bunny-Konzert stand. Weißt du, so mit diesen, wahrscheinlich in so einer richtig süßen Farbe auch. Richtig geil.
1: Bastian Schweinsteiger, Selina Pegel, sie geben sich die Hand, sie sind beide geile Barbies.
0: Ja. Außer Atem.

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1: Es ist 5:30. Ich bin Antje Kiesler. Geht los mit einer guten Nachricht für alle, die zwischen Köln, Wuppertal und Hagen auf die Bahn angewiesen sind. Die Strecke soll heute Abend wieder freigegeben werden. Die Bahn hat da 5 Monate lang Gleise, Weichen und Oberleitungen ausgetauscht. Gleichzeitig starten aber neue Bauarbeiten auf der Strecke von Troisdorf bei Bonn nach Wiesbaden in Hessen. In Frankreich wurde heute Nacht gefeiert. Die Nationalmannschaft steht im Halbfinale der Fußball-WM nach einem 2:0 gegen Marokko. Die Tore kamen von Mbappé und Dembélé. Frankreichs Gegner im Halbfinale wird Spanien oder Belgien sein. Das entscheidet sich heute Abend ab 21 Uhr. Der Rat in Dortmund hat neue Regeln fürs Betteln beschlossen. Bettelnde Menschen sollen 5 Meter Abstand zu Cafés oder Biergärten halten. Stefan bittet auch um Unterstützung und findet aber auch, dass es da Regeln braucht.
2: Ich finde das okay, was da passiert, da drüben. Das ist aggressives Betteln. Und wenn ich da auch sitzen würde, würde ich auch ganz gerne in der Ruhe essen wollen. Also das ist schon ganz, ich verstehe das schon.
1: Das Ganze wird erstmal ein Jahr in der Dortmunder Innenstadt getestet. Den Krankenkassen fehlt viel Geld, deshalb hat die Bundesregierung große Änderungen vor. Heute soll der Bundestag darüber abstimmen. Die Pläne sind umstritten. Birte Sönnigsen hat Beispiele, was geplant ist.
3: Auf der einen Seite müssen Versicherte, wenn das denn alles so klappt, nicht schon wieder höhere Zusatzbeiträge Monat für Monat an ihre Krankenversicherung bezahlen. Aber auch die Versicherten leisten einen Beitrag zu diesem Sparpaket. Die Zuzahlungen, die sollen zum Beispiel steigen, wenn man im Krankenhaus ist oder ein Rezept in der Apotheke einlöst, dann werden da statt wie bisher mindestens 5 Euro in Zukunft mindestens 7,50 Euro fällig.
1: Außerdem werden zum Beispiel Arzthonorare gedeckelt. Die Grünen und Linken hatten noch vor dem Bundesverfassungsgericht versucht, die Abstimmung heute zu stoppen, ohne Erfolg.
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1: Es kann auch neblig sein und zwischen Münsterland und OWL bleibt es auch länger grau heute. Dann schafft es auch die Sonne durch und es gibt überall blauen Himmel. In Bielefeld und Menden 27 Grad, in Bottrop 29 und in Langenfeld und Düren 30 Grad.
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1: Die A555 Bonn nach Köln ist zwischen Bornheim und Wesseling nach einem Unfall gesperrt.
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4: Ich glaube, ich habe gerade eine Mücke verschluckt.
5: Verschluckt?
4: Ja, kennt ihr dieses Gefühl, wenn man so atmet und dann hat man das Gefühl, da ist sowas drin? Ich hatte das auch jetzt ein, zwei Mal im Urlaub, da habe ich so eingeatmet und dann ist sie so in die Nase.
5: Oh, ey.
4: Und ich war so, ja, jetzt ist auch vorbei.
5: Das brennt.
4: Ja, und ich denke vor allem immer, ich sterbe.
5: Ja, klar.
4: Und dann und auf einmal und alle denken sich, was da passiert? Wir können keine Todesursache finden. Und dann kommt irgendwann raus, sie hat im Urlaub in der Schweiz eine Mücke eingeatmet und dadurch ist sie gestorben.
5: Das ist auch so eine lower Todesursache.
4: Ja, irgendwie. Peinlich.
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0: Warren war das mit Fever Dream.
1: So, sagt ihr, ich hoffe, heute sind alle gemeinsam einfach mal stolz auf mich, denn ich bin's. Ich habe Frühstück dabei.
0: Oh mein Gott.
1: Gefühlt das allererste Mal, seitdem wir hier die Frühschicht machen, habe ich ein Frühstück dabei.
0: Jule Blase ernährt sich sonst von Luft und Liebe, sag ich ja immer. Sie hat wirklich so selten Frühstück dabei. Es ist so fucking ungesund. Und jetzt hat sie das von einem Berater, sag ich jetzt mal, beraten bekommen, dass sie doch bitte mal frühstücken sollen.
1: Gestern um 8.30 Uhr bin ich fast eingeschlafen hier im Studio auf dem Stuhl.
0: Du sahst so schlimm aus.
1: Ihr nicht sehen, aber ich war wirklich tot.
0: Ihr Gesicht hat, es hing.
1: Ja.
0: Es hing.
1: Naja, jetzt habe ich mitgebracht, natürlich in der klassischen Sportmanier. Skirr, gemixt mit Chiasamen.
0: Wow.
1: Und ein bisschen Wasser und dann frische Himbeeren.
0: Boah, kein Zucker, gar nichts.
1: Kein Zucker, gar nichts. Ich hatte erst überlegt, ob ich Schokostreusel reinmache. Leute, most underrated Sache sind Schokostreusel in alles Mögliche reinzumachen.
0: Hast du nicht gemacht?
1: Nee, habe ich nicht gemacht.
0: Boah, und jetzt kommt der Moment. Ich bin stolz auf dich, mein Schatz.
1: Danke.
0: Mother's Mothering. When I met you.

0: Glaubst du, sie haben beim letzten Mal gelernt?
1: Wer jetzt?
0: Shakira und Burna Boy. Glaubst du, sie machen es besser beim nächsten Mal?
1: Weißt du was, ich habe immer ein bisschen Angst. Ich habe immer ein bisschen Angst, dass das vielleicht gar nicht so geplant war und dass sie es einfach nicht mehr können. Oder Burna Boy ist ja noch nicht so lange am Start wie Shakira, dass er es vielleicht gar nicht kann.
0: Ich habe Burna Boy schon mal live gesehen, tatsächlich, hier auch im Sektor in Köln. War top.
1: Ja, okay,
0: der kann auf jeden Fall live, aber es war ja so bei der Eröffnungsfeier von der WM. Mhm. Da haben sie ihren WM-Song performt und es war wirklich ein einziges Playback-Desaster.
1: Das war so scheiße.
0: Muss man leider sagen. Jetzt sollen sie ja wieder in der Halbzeitshow performen, vom Finale dann.
1: Neben Justin Bieber und hast du nicht gesehen, Alter?
0: BTS und so, deswegen Madonna.
1: Hä?
0: Ich hoffe, dass sie dafür nochmal eine oben drauflegen und dass wir keinen Playback-Vorfall kriegen wieder.
1: Period.

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1: Ich sag ehrlich, Bruno Mars, geiler Typ, aber Anfang Bruno Mars Zeit. Das war Peak Bruno Mars.
0: Ich schwöre, er will dahin nicht mehr zurück. Er ist so 24-Karat Magic.
1: Okay, ich bin der neue Michael Jackson, aber wir sind so 9 Grenades.
0: Ich wünsche mir den zurück. Ich schwöre, ich liebe das so sehr.

0: Yeah!
1: Boah, das war krass. Gänsehaut. Oha, Bruder, wo kam
2: Gänsehaut vor Cringe.
1: Ja, Schatz, hier sind ja gerade wirklich die Fetzen geflogen. Wir müssen den Leuten das mal kurz erklären,
0: ich
1: was hier abgeht.
0: Antrag gemacht. Ich bin auf ein Knie gegangen.
1: Sie ist auf ein Knie gegangen und hat mir gerade einen Ring an den Finger gesteckt.
0: An den kleinen Finger.
1: Weißt du, was mir gerade aufgefallen ist, dass dieser Song so oft mit Hochzeit und unseren Männers und so verbunden wird. Aber es ist für mich auch so ein Freundschaftssong. Ich dachte bei dem Song gerade, jede Zeile passt zu dir.
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1: ja,
0: if she let me.
1: Er wird gerne mal mit dir rummaulen, so ist nicht.
0: Das war mir nicht bewusst.
1: Hey, du bist voll rot gerade, Schatz. Komm, hat dich das geschockt?
0: Komm her.
1: Okay, nein, ich
0: komm
1: bin auch
0: rüber.
1: Nicht.
0: Nein. Komm.
1: Die Stimme. Was war das?

0: Hier ist gerade wieder eine Diskussion entstanden. Ja, wie soll man es denn sagen, wenn ich rummaulen? Was heißt ein schönes Wort, ein cooles Wort für rumknutschen? Knutschen sagt meine Oma.
1: Aber ich finde rumknutschen, das ist sowas, das machen so Verliebte. Das ist so ein bisschen kitschig.
0: Küssen ist für mich nur so ein Mua.
1: Küssen ist vor allem so low.
0: Ja.
1: Das ist einfach die normalste, neutralste Ausdrucksweise.
0: Also, weißt du, was wir früher gesagt haben? Es gab ja neben Zungenkuss, gab es ja früher, also heute auch noch, aber für uns war es ja neu, den Kuss, der so war wie mit Zunge, aber ohne Zunge. Weißt du, wenn man so ohne Zunge.
1: Wenn man sich nicht getraut hat.
0: Genau. Ja. Weißt du, wie der bei uns hieß?
1: Nee, aber ich habe ein bisschen Angst.
0: Ham, ham. Ham, ham. Eww. Weil man sich so ham, ham, geham, ham, ham.
1: Ham, ham, ham.
0: Weißt du, was
1: ich habe erst gedacht, aber dann habe ich irgendwie auch gedacht, ein bisschen cute auch.
0: Ham, ham. Nom, ham, nom, nom, nom, nom. Das ist ganz komisch, Schatz. Mir fällt nichts ein. Wirklich, ich bleib bei rummaulen jetzt.
1: Und ich bleib bei Hamam.
0: Hamam. Auch einfach Hamam. Du sagst so Hamam.
1: Ich hab auch gerade gedacht, einfach neues Wort.
0: Erfunden, da ist es.

0: um 6 Uhr. Wir sind Antje Kiesler
1: und Linda Bachmann. Und los geht's mit Fußball. Bei der WM ist klar, welches Team als erstes im Halbfinale steht. Frankreich. Die Mannschaft hat 2:0 gegen Marokko gewonnen.
0: Wer das Spiel verfolgt hat, hat die Tore vielleicht so mitbekommen.
2: Da ist Mbappé! Da ist Mbappé! Da ist das Tor! Ousmane Dembélé. Rechten Fuß hat er frei. Ousmane Dembélé.
0: In vielen Städten in NRW haben Fans von Marokko mit ihrem Team mitgefiebert. Dieser Fan in Bonn hätte sich mehr für seine Mannschaft gewünscht.
3: Aber stolz, auch sehr stolz, dass wir als letzte Afrikaner da sind. Alle sind rausgegangen, wir sind geblieben, wir haben gezeigt, dass wir Afrikameister sind.
0: Auf einer Fanmeile in Düsseldorf ist die Stimmung teilweise gekippt. Da wurden unter anderem Böller geworfen und die Polizei musste mit vielen Einsatzkräften kommen. Verletzt wurde aber wohl niemand. Die Polizei will heute noch mal was dazu sagen. Am Abend steht auch schon das nächste WM-Viertelfinale an. Spanien gegen Belgien. Der Sieger trifft dann auf Frankreich. Eine wichtige Bahnstrecke ist ab heute Abend wieder frei zwischen Hagen, Wuppertal und Köln. Die Bahn hat 5 Monate lang Gleise, Weichen und Oberleitungen ausgetauscht.
1: Und damit macht sie jetzt auch weiter auf einer neuen Strecke zwischen Troisdorf bei Bonn und Wiesbaden in Hessen. Auch da muss man gut 5 Monate Ersatzbusse nehmen.
0: In Köln hat die Polizei die Wohnung einer Influencerin durchsucht. Hanne Hansen ist eine der bekanntesten Influencerinnen für salafistische Themen.
1: NRW-Innenminister Reul sagt, dass sie auf Social Media ein Symbol der Terrororganisation Hamas verwendet haben soll. Die Influencerin war früher Profiboxerin, jetzt hat der Verfassungsschutz ein Auge auf sie.
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0: Der Tag geht oft sonnig los. Wolken gibt's am ehesten zwischen Münsterland und Ostwestfalen-Lippe, aber auch da setzt sich nachher die Sonne durch. In Höxter und Olpe 27 Grad, Münster und Schleiden kommen auf 28 und in Kleve 29 Grad.
1: Am Wochenende gibt's dann fast die ganze Zeit Sonnenschein und 24 bis 33 Grad.
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0: Die A555 Bonn nach Köln ist zwischen Bornheim und Wesseling nach einem Unfall gesperrt.

0: Seit 4 Wochen 30 Grad.
1: Ah ja.
0: Mehr oder weniger. Gestern, Sektor, müsst ihr euch vorstellen, sitzen wir in einer Konferenz. Da sagt doch unsere Kollegin Lotte, ja, Wochenende wird doch nicht so, es werden ja nur 30 Grad, weil das mittlerweile sich schon anfühlt wie ein kalter Tag.
1: Ja, die haben sich an die 40 Grad vom letzten Mal, glaube ich, alle gewöhnt, aber das ist doch nicht normal.
0: Nein, auch in dieser Länge normalerweise gefühlte Wahrheit an dieser Stelle, hatten wir im Jahr so vielleicht 10 Tage mit 30 Grad. Ich habe das Gefühl, alleine die letzten 4 Wochen waren jeden Tag 30 Grad.
1: Ja, ich schwöre ich auch. Frag mich auch, wann geht's los? Heute schon oder erst morgen?
0: Ja. Morgen, glaube ich.
1: Okay, dann genießen
0: wir. Aber heute wird auch schon doll.
1: Oh Mann. Haltet durch, Sektor. Niki.

0: So, jetzt mal, da schüttelt sie den Kopf. Wir müssen über eine andere Beauty reden. Oh. Donald Trump. Hot Take an dieser Stelle. Naja, Donald Trump hat mal wieder einen Trump rausgehauen und hat einen Flughafen in Florida in der Nähe von seinem Anwesen umbenannt in den offiziellen President Donald J. Trump International Airport.
1: Was ein sperriger Name, Digga.
0: Ja, und auch, also, lahm.
1: Ja, das stimmt.
0: Flughafen auch so. Ja. Ich weiß nicht, wenn ich was nach mir benennen könnte.
1: Oh.
0: Irgendwas. Ich glaube, auf der einen Seite, und das ist richtig unsympathisch, ich würde gerne so die Straße, in der ich gewohnt habe früher.
1: Oh, die Jule Blase Street.
0: In meinem Heimatdorf so. Damit die von früher alle sehen, oh was aus mir was geworden ist. Weil es gibt jetzt die Jule Blase Street.
1: So wie Anne Frank. Es gibt ja alles mit Anne Frank und Willy Brandt. Und alles heißt ja so. Und du bist so eine Legende auf einmal. So historisch.
0: Ein bisschen. Was würdest du benennen?
1: Eiffelturm. Ich würde sagen, der Eiffelturm heißt ab jetzt nur noch Pegel.
0: Der heißt gar nicht mehr. Das ist nicht der Selina Pegel Eiffelturm, ja. Sondern Pegel. Pegel.
1: Ja, es ist der Pegelturm.
0: Der Pegelturm.
1: Pegel-Turm. Fände ich auch gut.
0: Oh. Ja, das können die Franzosen noch aussprechen. Das finde ich top.
1: Und schon haben wir Trump wieder getoppt. Ich find's toll, wie wir das machen.
0: Seite. Ja.

0: Eher so.
1: Es war eher so, also zumindest ganz lange, muss ich sagen. In Halbzeit 1 war es echt ein Snooze-Fest. Wenig los auf dem Platz. Ich glaube, am meisten gelaufen ist Bastian Schweinsteiger. Der war ja für die ARD im Einsatz, aber stand im Stau, kam viel zu spät, aber noch vor Anpfiff ins Stadion, weil er eben durch die Autos quer durch Boston gejoggt ist, hat er sich auch selbst gelobt für.
2: Also, die Laufbereitschaft für ein Viertelfinale war auf jeden Fall da. Ja. Und ich verstehe auch jetzt, liebe FIFA, die Hydration Break. Das macht schon Sinn.
1: Der Erste, der die Hydration Break checkt. Aber die eine Hydration Break hat nicht gereicht, bis das Spiel gut wurde. Marokko war halt sehr defensiv, wollte vor allem Gegentor verhindern. In der Halbzeit dachte ich, das geht safe in die Verlängerung.
0: Ja, ich wollte gerade sagen, ist ja jetzt nicht passiert. Warum denn eigentlich nicht?
1: Wegen Kylian Mbappé.
0: Na klar. Also,
1: der Typ ist halt insane. Der macht sein 8. Tor bei dieser WM, hat damit wieder so viel wie Lionel Messi. Und das Problem, ja, für alle anderen, der macht einfach immer weiter.
3: Wir dürfen nicht nachlassen. Jetzt stehen wir im Halbfinale. Wir sind zufrieden, aber es liegt noch ein langer Weg vor uns.
1: Mhm. Dabei verschießt Mbappé sogar erst noch einen Elfmeter, aber das ist ihm auch egal.
0: Das ist auch okay. Elfmeter kann man auch mal verschießen. Da ist viel Druck drauf.
4: Ja.
0: Aber ey, es ist natürlich schon auch schade für Marokko, ne? Da hatten ja auch viele im Sektor gehofft, dass sie vielleicht dann doch noch die Sensation schaffen, weiterkommen.
1: Ja, das wäre auch wirklich geil gewesen. Marokko war das beste afrikanische Land bei der WM auch jetzt schon. Auch vor 4 Jahren waren die ja schon im Halbfinale. Da rausgeflogen gegen Frankreich. Ergebnis 2:0.
0: Oh,
1: man kennt's also leider. Die Fans in Dortmund haben es nach der Niederlage auch gecheckt.
5: Frankreich ist zu gut für uns. Da bin ich...
6: Sag sowas nicht. Keiner ist zu gut für uns. Heute war einfach nicht unser Tag.
7: Wir freuen uns einfach auf 4 Jahren oder in 4 Jahren auf 2030. Das ist dann ja in Marokko. Haben wir einen gewissen Rückenwind und genau. Also wird schon ziemlich geil.
1: Oh. Ja, glaube ich auch. In 4 Jahren. Ne? Da ist Marokko eins der Länder, in denen die WM stattfindet. Großteils ist es dann in Spanien, Portugal und eben Marokko. Bis dahin müssen sie sich aber einen Weg überlegen, irgendwie Frankreich zu schlagen, weil Kylian Mbappé ist erst 27. Also der wird auch in Marokko noch spielen bei der WM.
0: Oh nein.
4: Scheiße. Ich sag's jetzt noch einmal kurz und schmerzlos. Frankreich haut Marokko raus.

0: Ihr wisst ja, Felix Lobrecht ist bei uns hier eins Live-Moderator, aber man muss den Mann ja ab und zu auch mal herausfordern. Darum haben wir einen ganz besonderen Kollegen für ihn eingeladen.
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2: Was eine Kombo, ey. Und die beiden haben zusammen hier im eins Live-Haus Fragen von euch beantwortet, vor Publikum. Und dieses Publikum, es war begeistert. Auf einer Skala 1 bis 10 würden sie das hier geben?
3: Boah, ich würde schon sagen, war eine 10 heute. Also ich hatte wirklich super viel Spaß.
4: Ich schon eine 10.
5: Eine 12 natürlich. Ganz klare Sache.
0: Ja, Mann. Okay, wow. Insgesamt haben Felix Lobrecht und Thorsten Sträter nämlich 16 Fragen aus dem Publikum beantwortet. Unter anderem auch die von Aaron aus Bielefeld.
6: Meine Frage wäre, welches Gericht habt ihr am häufigsten selber zubereitet? Und ich spreche natürlich über ein höheres kulinarisches Level als einfach Rührei oder sowas in der Art.
7: Okay, stark. Mhm. Sträter, du alter Koch.
8: Beef Wellington. Ja, schönen Dank für den Einzelapplaus. Beef Wellington, weil ich das mal machen musste für so eine Kochshow, musste ich das üben. Das war mega. Es hat richtig Spaß gemacht. Und das kann ich richtig gut, das kann ich immer noch behalten. Ansonsten kann ich nichts. Was kannst du kochen?
7: Ich koche schon öfters, aber halt wirklich so die absolute Basic-Scheiße.
8: Du gehst auch nach Protein und da, du baust ja so zusammen, ne?
7: Nee, also ich achte drauf, dass eine richtige Mahlzeit, ja, eine Mahlzeit für Erwachsene, die hat irgendwie irgendeine Sättigungsbeilage, sowas wie Kohlenhydrate, entweder Kartoffeln, Nudeln oder Reis. Mhm. Dann hat die sowas wie Gemüse, irgendwas gesundet, ja, und dann irgendeine Proteinquelle. Proteinquelle als Vegetarier ist immer nicht so leicht. Und danach baue ich mir das zusammen. Aber ich bin echt so ein Reis mit Scheißesser. Nee, Reis mit Scheiß, mein Gemüse. Einfach mein gutes Essen. Einfach alle möglichen Gemüse zusammen, Reis und dann irgendwas Tofu oder irgendeine.
8: Ehrlich, Tofu?
7: Ja. Räuchertofu.
8: Das ändert alles.
7: Ja, nö, das gar nicht. Das ändert wirklich vieles.
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5: Halb sieben ist es. Wir sind Antje Kiesler
6: und Linda Bachmann.
5: Für E-Scooter sollen in Zukunft die gleichen Regeln wie für Autos gelten. Bei Unfällen sollen der letzte Fahrer oder der Rollerverleiher dafür haften.
7: Wenn ein E-Scooter beispielsweise auf ein Auto kippt und das zerkratzt, kann der Autobesitzer sich in Zukunft an den Verleiher des Rollers wenden. Der muss dann den Schaden zahlen oder kann das über den letzten Fahrer des E-Scooters regeln.
5: Bisher war das nicht so. Da mussten die, die den Schaden haben, erstmal nachweisen, dass der letzte Fahrer Schuld hat. Das war aber sehr schwierig. Der Bundestag will, dass es jetzt umgekehrt läuft. Wer einen E-Scooter geliehen hat, muss nachweisen, dass er den zum Beispiel korrekt abgestellt hat.
7: In den letzten Jahren sind immer mehr E-Scooter in deutschen Städten dazugekommen und damit ist auch die Zahl der Unfälle gestiegen. 2024 gab es über 12.000.
5: Und wir schauen auf die Fußball-WM in der Nacht. Frankreich steht als erstes Team im Halbfinale. Das Team hat klar gegen Marokko gewonnen mit 2:0.
7: In NRW haben viele Marokko-Fans zusammengeschaut, zum Beispiel in Bonn.
8: Es war einfach nicht genug für uns. Einfach enttäuscht.
9: Ein bisschen traurig, aber man hat es ein bisschen erwartet, dass Frankreich ist natürlich sehr stark, dass es halt so passiert. Aber ich bin trotzdem sehr stolz auf Marokko.
7: In Dortmund wurde auch trotzdem etwas gefeiert.
10: War schon geil, dass der Torwart viele Bälle gehalten hat. Allein, dass er den Elfmeter gehalten hat, hat natürlich für ein bisschen Tanzstimmung gesorgt.
7: Heute Abend entscheidet sich, wer gegen Frankreich im Halbfinale spielen wird, Spanien oder Belgien.
5: Den Krankenkassen fehlt viel Geld, deshalb hat die Bundesregierung große Änderungen vor. Heute soll der Bundestag darüber abstimmen.
7: Die Pläne sind umstritten. Krankenhäuser warnen zum Beispiel, dass dadurch Kliniken pleite gehen könnten. Versicherte sollen außerdem in Apotheken und bei Behandlungen mehr draufzahlen. Dafür sollen die Krankenkassenbeiträge nächstes Jahr aber nicht steigen. Mehr zu den Plänen hört ihr gleich auch hier in 1 Live.
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5: Es kann noch neblig sein und zwischen Münsterland und OWL bleibt es auch länger grau. Dann wird es da wie überall sonnig. Dazu in Winterberg bis 22 Grad, in Dortmund und Solingen 28 und in Oberhausen und Heinsberg 29 Grad.
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7: Zwei Meldungen, A4 Köln nach Aachen zwischen Dreikolmer und Kreuzköln Süd. Da stockt es auf 6 Kilometern. Ihr braucht 10 Minuten länger. Und die A555 Bonn Richtung Köln ist zwischen Bornheim und Wesseling nach einem Unfall weiter gesperrt.
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11: Wir haben vorhin kurz drüber geredet,
12: Danke, dass du mein
11: Mikrofon angemacht hast, Selina.
12: Ich wollte dich nicht hören, ich kann dich nicht hören.
11: Dabei wollte ich was Nettes gerade sagen.
12: Ach so, okay, Entschuldigung, sag, Schatz, ich nehme alles zurück, was ich hier gesagt habe. Guck mal, jetzt redet sie boykottiert, okay. Nee, ich sag Chef schon mal, dann kriegst du auch kein Geld. Du bleibst hier heute dann völlig umsonst. Ist das okay für dich? Oha, sie ist so sauer. Leute, ich muss mal kurz regeln jetzt hier hinter den Kulissen. Ich glaube, da gibt es jetzt einiges wieder gut zu machen. Komm mal her, na.

0: Ja, ey, sorry Friends, aber es ist Freitag und wir haben echt früh. Habt ihr vielleicht mitbekommen? Trotzdem kommt jetzt ein richtiges Spaßthema. Hau mal raus hier, Noah aus Köln.
1: GKV, Beitragssatzstabilisierungsgesetz.
2: Das ist übel stark. Also weißt du fast, was es ist.
1: Ich habe davon gelesen.
2: Was denn?
1: Kann ich nicht wiedergeben.
0: Was? Wow. Beitragssatzstabilisierungsgesetz?
3: Satz. Ich erklär's. Okay. Es geht um die Krankenkassenreform. Ah. Na klar, die heute im Bundestag beschlossen werden soll. Ihr habt ihn schon gerade im Hintergrund gehört. Ein Live-Reporter Felix Feldmann ist dafür am Start. Sag es doch bitte nochmal, das gottlose Wort.
2: Meinst du das GKV-Beitragssatzstabilisierungsgesetz? Wenn du das dreimal sagst vor einem Spiegel, dann springt dich Friedrich Merz.
0: Aber du hast auch geübt vorher, gib zu.
2: Natürlich, ja, klar.
0: Das klang wie so ein Zungenbrecher für mich. Naja, ich lerne noch ein bisschen, aber hast du stabil gemacht? Ist das auch stabil so für unsere jungen Generationen, sag ich mal, oder kriegen wir wieder aufs Maul wie bei Rente, Arbeit und so?
2: Naja, am Ende müssen wir mehr bezahlen.
0: Naja.
2: Aber nicht nur wir, sondern alle.
0: Na gut,
2: fair, ne?
0: Toll. Das, damit fühle ich mich jetzt viel besser. Das heißt also wieder schlechte Nachrichten. Yay!
3: Ja.
0: What is happening? Was soll das?
2: Ja, die gesetzlichen Krankenkassen, die brauchen Geld. Medizin wird teurer, die Gesellschaft wird älter und die Einnahmen decken die Ausgaben nicht mehr. Ist irgendwo nachvollziehbar. Mhm. Bis 2030 erwarten die Krankenkassen ein Loch von 40 Milliarden Euro.
0: Oh.
2: Kurzer Fußballplatzvergleich. Mit dem Geld könntest du die Schalke Arena über 200 Mal bauen.
0: Boah, Alter, was sind das schon wieder für Zahlen?
2: Ne? Also,
0: ich kann nicht.
2: Stellst du 200 Mal vor, kann ich nicht. Dieser Vergleich bringt gar nichts. Und damit unsere Kassenbeiträge halt in den nächsten Jahren nicht total explodieren, gibt's jetzt diese Reform.
0: Okay, aber warte, heißt das, dass die Krankenkassenbeiträge nach dieser Erhöhung jetzt dann danach nicht mehr steigen würden, weil es ist jetzt einmal für immer quasi?
2: Nein, also die Beiträge, die dir von deinem Gehalt abgezogen werden, die können noch weiter steigen.
0: Mann, also weniger netto für mich.
2: Ja, aber nicht so krass wie ohne die Reform. Das plant die Regierung zumindest, wer weiß, was noch kommt.
0: Mhm.
2: Dafür müssen wir aber auch extra draufzahlen, wenn wir zum Beispiel Medikamente brauchen oder im Krankenhaus liegen.
0: Klingt irgendwie sehr kompliziert, diese Antonia aus Köln. Sag nochmal bitte das Wort.
3: GKV. Mach, da weiß ich nicht.
0: Das finde ich gut. Krankenkassenreform ist einfacher, glaube ich. Schauen wir uns gleich weiter an, unter anderem, warum wir deswegen bald vielleicht sogar länger auf Arzttermine warten müssen.

0: Friends, wir haben da was für euch.
1: Hallo Sektor, hallo 1 Live, wir sind Ann und Mike Kantereit und wir freuen uns sehr.
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0: Ich denke, ich muss euch nicht erklären, wer das gerade war. Das war natürlich Henning Mai von Ann und Mike Kantereit höchstpersönlich.
3: Hör diese Stimme aber auch, ne? Ja. Sie durchdringt den Körper, es ist so. Wir schreiben euch auf die Gästeliste für das ausverkaufte Konzert morgen in Köln im Stadion. Präsentiert natürlich von uns, von 1 Live. Vor ein paar Jahren haben sie ja schon mal hier gespielt, vor 41.000 Fans und es war episch.
4: Ich finde einfach die Stimme von Henning Mai einfach unbeschreiblich.
5: Er ist einfach so eine Süßmaus, wenn er tanzt, das ist total, da geht einem das Herz auf.
6: Die Jungs hatten richtig Spaß, die hatten richtig Bock auf uns und das hat man auf jeden Fall gemerkt.
0: So, so muss es sein. Jetzt Runde 2 im Stadion in Köln und heute Morgen bei uns in der Show setzen wir die letzten 2 Namen auf die Liste. Danach ist full.
3: Was ist danach?
0: Full.
3: Wir zocken mit euch, Leute. Eine kleine Challenge. Ihr kennt uns. Muss natürlich sein, verraten wir aber jetzt noch nicht. Wenn ihr wissen wollt, wie es läuft, dann bleibt mal schön hier bei uns, würde ich sagen.
0: Und wenn ihr an Mike Kantereit-Fans seid, dann sowieso, denn jetzt gibt's hier oft gefragt.

0: Achtung, Achtung, Leute, wir müssen die Sendung mal kurz unterbrechen. Hier gibt's eine Meldung. Schlasi hat sich reingemeldet.
1: Ja, moin. Ich bin jetzt gerade hier auf dem Weg B54 zwischen, ich würde sagen, Methelen und Ochtrup. Da ist eine Entenfamilie mitten auf der B54. Also fahrt vorsichtig und lasst die Enten in Ruhe. Barbara Streisand.

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1: Es ist 7 Uhr, wir sind Antje Kiesler
2: und Linda Bachmann. Los geht's mit Fußball. Bei der WM ist klar, welches Team als erstes im Halbfinale steht. Frankreich. Die Mannschaft hat 2:0 gegen Marokko gewonnen.
1: Wer das Spiel verfolgt hat, hat die Tore vielleicht so mitbekommen.
3: Da ist Mbappé! Da ist Mbappé! Da ist das Tor! Ousmane Dembélé. Rechten Fuß hat er frei. Ousmane Dembélé.
1: In vielen Städten in NRW haben Fans von Marokko mit ihrem Team mitgefiebert. Dieser Fan in Bonn hätte sich mehr für seine Mannschaft gewünscht.
4: Aber stolz, auch sehr stolz, dass wir als letzte Afrikaner da sind. Alle sind rausgegangen, wir sind geblieben, wir haben gezeigt, dass wir Afrikameister sind.
2: Auf einer Fanmeile in Düsseldorf ist die Stimmung teilweise gekippt. Da wurden unter anderem Böller geworfen und die Polizei musste mit vielen Einsatzkräften kommen. Verletzt wurde aber wohl niemand. Die Polizei will heute noch mal was dazu sagen.
1: Am Abend steht auch schon das nächste WM-Viertelfinale an, Spanien gegen Belgien. Der Sieger trifft dann auf Frankreich. Und wer auf der A555 nach Köln unterwegs ist, muss bei Bornheim eine Umleitung fahren. Die Strecke ist weiter gesperrt wegen eines schweren Unfalls gestern Abend.
2: Ein 32-Jähriger war offenbar zu schnell unterwegs und ist bei Wesseling gegen die Leitplanke geprallt. Er starb noch am Unfallort. Ein 33-jähriger Beifahrer kam nach Bonn ins Krankenhaus.
1: Der Rat in Dortmund hat neue Regeln fürs Betteln beschlossen. Bettelnde Menschen sollen 5 Meter Abstand zu Cafés oder Biergärten halten.
2: Stefan bittet auch um Unterstützung und findet aber auch, dass es da Regeln braucht.
5: Ich finde das okay, was da passiert, da drüben. Das ist aggressives Betteln. Aber wenn ich da auch sitzen würde, würde ich auch ganz gerne in der Ruhe essen wollen. Also das ist schon ganz, ich verstehe das schon.
2: Das Ganze wird erstmal ein Jahr in der Dortmunder Innenstadt getestet.
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1: Zwischen Münsterland und Ostwestfalen sind noch Wolken unterwegs und hier und da kann es neblig sein. Dann wird es überall sonnig und die Temperaturen gehen hoch auf 27 Grad in Gummersbach und Nettersheim, in Wesel und Lippstadt bis 28 Grad und in Wesseling 30 Grad.
2: Am Wochenende gibt es dann fast die ganze Zeit Sonnenschein und 24 bis 33 Grad.
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1: 2 Meldungen A4 Olpe nach Aachen zwischen Kreuzköln-Ost und Kreuzköln-Süd. 4 Kilometer stocken, da braucht ihr 10 Minuten durch. Und ihr habt's gehört, die A555 Bonn nach Köln ist zwischen Bornheim und Wesseling nach dem heftigen Unfall gestern Abend weiter gesperrt.
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7: Hallo. Ich esse gerade so Himbeeren. Selina hat Kirschen mit dabei.
8: Ja, Mann.
7: Und ich finde Himbeeren irgendwie immer so ein bisschen eklig.
8: Weil die pelzig sind.
7: Nee, aber Weil die haben ja so Loch quasi da in der Mitte. Das ist ja so, ja, ist ja kein Loch, ist ja unten nicht auf, aber ihr wisst, was ich meine. Naja, auf jeden Fall habe ich immer Angst, dass sich da eine Spinne drin versteckt. Und ich muss jede einzelne Himbeere, wenn ich die abwasche, checken. Und ich muss auch jede einzelne Himbeere checken, bevor ich da reinbeiße, weil ich immer Angst habe, dass da ein Insekt drin ist.
9: Digga, du hast jetzt eine Angst in mir unlocked, die ich noch nicht hatte. Vielen Dank, toll.
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0: ist und bleibt, ja, muss man so sagen, einfach iconic.
1: Dali!
0: Oder wie ich ihn nenne, Mr. Worldwide. Er ist einfach ein Ding, Leute, was soll ich euch sagen? Und genauso iconic sind auch seine Fans, muss man sagen, die ja schon länger hier immer auf all seinen Konzerten mit so einer Glatzenkappe als Pitbull verkleidet kommen. Ich lieb das.
2: Ich lieb das auch. Das ist ein richtiges Ding. Nina Chuba macht's.
3: Muss man doch. Ja. Ja, dann konnte ich auch mal inkognito auf ein Konzert gehen. Es war herrlich.
0: So.
2: Aber auch Kasi aus Gelsenkirchen, der war bestens vorbereitet, als sie bei uns Tickets fürs Pitbull-Konzert im Sektor gewonnen hat.
4: Ich habe schon auf jeden Fall eine Glatzenkappe zu Hause. Die habe ich schon mal pro forma mir angeschafft, weil ich wusste, irgendwann wird es so weit kommen, dass ich Mr. Worldwide live sehen werde.
0: Sie hat es auch gesagt, hast gehört, ne?
2: Ja.
0: Mhm. Deshalb gibt es heute, Leute, haltet euch bitte kurz fest, ein Glatzen-Weltrekord-Versuch in London, natürlich beim Konzert von Pitbull.
2: Ja, alle, die da hinkommen, müssen eine Glatzenkappe auf dem Kopf tragen, mit den Haaren fest unter der Kappe versteckt und zwar mindestens für uno minuto.
0: Oh, das schafft man. Das schafft man, würde ich sagen.
2: Auch.
0: Da klemme ich mir die Haare weg, das ist völlig okay. Ich bin mir sicher, die Videos und Fotos davon sehen wir alles später auf Social Media, also ne, nicht wundern. Wenn ihr mal in echt bei einer Glatzenparty dabei sein wollt, Leute, nächste Woche hier, nicht vergessen, ne, ist Pitbull im Sektor. Open Air am Stadion in Düsseldorf, präsentiert natürlich von 1Live.
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0: Nick Potthoff ist hier. Guten Morgen.
1: Guten Morgen.
0: Du hast dir am Anfang der WM so ein Panini-Heft ja gekauft.
1: Ja.
0: Warst damit auch schon mal hier. Hast Jule total mitgerissen.
2: Ich liebe es, war so toll.
1: Du hast Flo Wirtz für mich gezogen.

0: Ja. Was meinst du mit dir? Fehlt noch einer? Lüg nicht. Ja. Lüg Leute nicht an.
1: Ich hab ein paar Deals am Laufen, okay? Also es fehlen noch so 30 im Heft, aber für 29 habe ich schon Deals vereinbart. Also ich kaufe schon lange kein Stickerpackung mehr. Der Bums ist zu teuer.
2: Er macht richtig Business, deswegen sieht dein Heft auch wie ausgeschissen aus mittlerweile. Was ist damit passiert? Bist du mit dem Auto drüber gefahren oder so?
1: Ich habe gegrindet. Ich war auf dem Boden auf Tauschbörsen stundenlang mit diesem Heft unterwegs. Ja, es ist jetzt nicht mehr viel wert, aber es war irgendwie geil.
0: Aber hast du so auf dem Bauch gelegen und die Beine waren so angewinkelt hochgefahren
1: und dann haben sie so also, I'm just world. Ich habe das Gefühl, ihr nehmt mich nicht ernst. Also auf jeden Fall, die letzten Sticker, die kommen schon noch. Also ich hab einen Brief dabei gerade, der muss an Oma Christa, die sammelt für ihre Enkel.
0: Nein.
1: Und der braucht noch so 8 Sticker. Ich habe einen davon und sie schickt mir direkt 8, die ich noch brauche.
2: Oh mein
1: Beste
2: Gott,
1: Oma.
2: Omi.
0: Und wer zahlt das Porto?
1: Ja, jeder,
2: die Oma.
1: Jeweils der andere natürlich. Also da kommen noch ein bisschen Kosten, kommen wir schon noch drauf.
2: Wie viel Geld hast du jetzt insgesamt ausgegeben? Komm, sag, ich will jetzt auch mal eine Zahl hören.
1: Es sind also wirklich ziemlich genau 250 Euro.
2: Was?
1: Und ich finde, das ist noch okay. Also
0: was meinst du mit, das ist noch okay?
1: Das war mein Budget.
0: Leute, habt ihr irgendwie Realitätsverlust? Das ist doch nicht okay.
1: Ey, ein Sticker-Pack kostet halt 1,50. Das sind fast 1000 Sticker.
0: Doch, finde ich okay.
1: Also wenn ich nicht über Tauschen gegangen wäre, wäre es, glaube ich, das Doppelte, Dreifache, Vierfache gegangen. Auf jeden Fall.
0: Aber kriegst du davon was wieder? Ist das ein Sammlerwert? Oder
1: nee, du hast das Heft ja gesehen. Da kriege ich wirklich gar nichts.
2: Das ist ausgeschissen.
1: Das ist für meinen Keller, das ist für die Erinnerung.
2: Ja, aber erst wenn du den einen Sticker noch hast. Welcher fehlt dir? Sag noch mal kurz.
1: Koki Ogawa von Japan, Sticker Nummer 19.
2: Sektor, hier wird sich ein kleiner Junge sehr freuen, wenn ihr anruft.

0: Friday, High Day. Packen wir es nochmal hier.
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0: Taco Fatz, wir stützen uns jetzt hier direkt auf die O-Ton-Charts Spitze, die sogenannte Top 3.
1: Platz 3.
2: Da wollt ihr sie, da liebt ihr sie, weil sie bleiben auf Platz 3. Die Menschen mit dem Nachnamen, auf den Sina und ich neidisch
0: ausnahmsweise
2: sind. Gabe zu sehen bei Kaum zu glauben in der ARD-Mediathek.
3: Insgesamt tragen 72 Menschen unserer Kleinstadt Laube-Bernsbach diesen Namen.
4: Um die vielen Fickers auseinanderzuhalten, setzen sie einfach ihren Job vor den Namen.
5: Klick auf! Wir sind die Heizungsficker.
6: Ich bin der Sauerkrautficker.
7: Wir sind die Elektroficker.
8: Ich trage den Namen stolz, weil der Name Ficker ist hier bei uns im Ort eine Institution, ist bekannt und ich bin gern ein Ficker. Ja, einen Hühnerficker gibt es auch, ja.
1: Platz 2.
0: Aha, erwischt. Und wir dachten, unsere legendäre Rosinen-Omi, die bleibt bis an unser Lebensende, bis wir selbst Omis sind, an der 1. Aber nein, sie ist jetzt auf der 2 gelandet. Und ihr wisst Bescheid, wo sie herkommt. NDR Nordreportage.
9: Rosinen und Zwiebeln.
10: Sie kauft für ihr Frühstück ein.
11: Die Rosinen, die lege ich in Whisky ein und die kommen morgens auf meinen Joghurt mit drauf. Ja, ich bin morgens schon gleich ein bisschen tüdel. Ja, so ist das. Man muss das Leben genießen.
1: Platz 1.
2: So, und jetzt fragt ihr euch zu Recht, wer wäre so gemein und würde eine Oma schubsen? Also jetzt in dem Fall nur vom Thron, unsere Rosinenlegende. Naja, gefragt, gejagt aus der ARD-Mediathek hat sie einfach mal eben wegrasiert.
12: In welcher Stadt in NRW befindet sich in der Lichtburg der hierzulande größte Kinosaal?
13: Essen.
12: Welchen Buchstaben muss man in Ralf entfernen, um den Namen eines telegenen Außerirdischen zu erhalten?
13: P.
12: Entschuldige bitte. Es ist, das ist schon ein Jahresrückblick verdächtig. Das ist stark.

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2: 7:30 ist es. Wir sind Antje Kiesler
3: und Linda Bachmann.
2: Bei einer salafistischen Influencerin in Köln hat es Durchsuchungen der Polizei gegeben. Es geht um Hannah Hansen.
3: Sie war früher Profiboxerin und hat als Model und DJ gearbeitet. Seit ein paar Jahren haben sie Behörden im Blick. Hansen hetzt in Social-Media-Videos unter anderem gegen Deutschland und lobt einen extremistischen Islam.
2: NRW-Innenminister Reul sagt, dass sie auf einem ihrer Social-Media-Accounts ein Symbol der Terrororganisation Hamas gezeigt haben könnte. Bei den Durchsuchungen letzte Woche hat die Polizei auch Datenträger mitgenommen.
3: Im aktuellen NRW-Verfassungsschutzbericht gibt es ein eigenes Kapitel über Hansen. Da steht zum Beispiel drin, dass sie die reichweitenstärkste salafistische Influencerin in Deutschland ist und dass sie über Social-Media-Kanäle auch versucht, neue Gläubige zu gewinnen. Auf Insta und TikTok hat sie jeweils mehr als 220.000 Follower.
2: Das gibt's sonst nirgendwo in Deutschland. Dormagen will Ehrenamtlern was gönnen.
3: Der Stadtrat hat beschlossen, dass sie ab Oktober ein Deutschland-Ticket bekommen für 9 statt 63 Euro im Monat. Dormagens Bürgermeister sagt warum.
4: Unser Ziel ist, dass das auch einfach zeigt, dass es sich lohnt, sich ehrenamtlich zu engagieren. Es lohnt sich immer, vor allem für Menschen, die mit dem Herz dabei sind. Aber vielleicht gibt es dem einen oder anderen nochmal einen Motivationsschub.
3: Dormagen plant das erstmal für 3 Jahre.
2: Den Krankenkassen fehlt viel Geld, deshalb hat die Bundesregierung große Änderungen vor. Heute soll der Bundestag darüber abstimmen.
3: Die Pläne sind umstritten. Krankenhäuser warnen zum Beispiel, dass dadurch Kliniken pleite gehen könnten. Versicherte sollen außerdem in Apotheken und bei Behandlungen mehr draufzahlen. Dafür sollen die Krankenkassenbeiträge nächstes Jahr aber nicht steigen. Mehr zu den Plänen hört ihr gleich auch hier in 1 Live.
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2: Und bevor wir zum Wetter schauen, schauen wir noch kurz zur Fußball-WM. Frankreich hat 2:0 gegen Marokko gewonnen und steht im Halbfinale. Heute Abend um 9 geht's weiter mit Spanien gegen Belgien. Und jetzt zum Wetter.
3: Noch ist es teils neblig. Im Münsterland und OWL bleibt es auch länger grau. Später kommt überall die Sonne raus. Dazu um die 28 bis 30 Grad.
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2: Geht los mit der A30. Die ist zwischen Osnabrück Richtung Bad Oeynhausen, zwischen Bad Oeynhausen Ost und dem Kreuz Bad Oeynhausen wegen Bergungsarbeiten gesperrt. Und die A555 Bonn Richtung Köln ist zwischen Bornheim und Wesseling auch noch gesperrt. Da hat es einen Unfall gegeben.
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5: So kurz und knackig. Nick Potthoff aus dem 1 Live Sportteam ist hier. Ja. Er sammelt Panini-Sticker. Du hast wie viel Euro ausgegeben bisher dafür?
6: 250. Oh, nur 250.
7: Das ist eine krasse Investition. Mhm. Jetzt fehlt dir von diesen Milliarden Stickern ja nur noch ein einziger.
6: Ja, Cookie Ogawa.
7: Ich sag mal so, Regina hat sich gerade reingemeldet.
8: Ja. Ich habe gerade vor 5 Minuten gehört, dass jemandem noch ein Panini-Sticker fehlt. Und zwar von Japan, die Nummer 19. Also ich hätte sie da. Er kann sich gerne bei mir melden unter der 0...
7: Stopp. Die Nummer, die geben wir nicht raus.
6: Ja, aber mir doch bitte.
7: Die geben wir dir und dann klärt ihr das, okay?
6: Oh, Cookie, komm zu mir.
7: Ja!

0: Leute, könnte sein, dass wir in Zukunft noch länger auf Termine bei Fachärzten warten müssen. Halbes Leben reicht ja nicht. Liegt an der Reform der gesetzlichen Krankenkassen, die heute durch den Bundestag gehen soll. Die Situation ist ja aber, naja, heute schon scheiße. Wie bei Antonia aus Köln.
1: Es ist auch beim Frauenarzt, dass man lange wartet tatsächlich. Also meistens dauert es da so ein halbes Jahr, bis man einen Termin hat. Ich hätte das einmal, da muss ich es absagen und da musste ich 8 Monate auf einen neuen Termin warten.
2: Das fühle ich so sehr.
0: Manchmal muss man beim Frauenarzt mittlerweile sogar Geld zahlen, wenn man den Termin nicht wahrgenommen hat.
2: Das kann doch alles nicht wahr sein. Wichtige Frage, was soll das? Kann uns ein Live-Reporter Felix Feldmann hoffentlich beantworten. Was soll das, Felix?
3: Also liegt daran, dass die Krankenkassen sparen müssen. Die gehen also runter mit den Ausgaben. Auch bei dem Geld, was an Ärzte geht. Die rechnen Behandlungen ja bei der Krankenkasse ab. Und dadurch werden die bezahlt, offensichtlich. Das soll jetzt gedeckelt werden bei den sogenannten extrabudgetären Leistungen.
2: Gesundheit.
0: Wollte auch gerade sagen, klingt wieder toll. Und damit kann keiner was anfangen. Erklär mal so, dass wir das alle auch verstehen.
3: Okay, Fachärzte kriegen eine Summe X für ihre Arbeit. Die ist gedeckelt, also kein Infinite Money Glitch. Weil es aber tendenziell mehr Bedarf gibt, können die Ärzte so Sprechstunden dazwischen quetschen, wenn dich dein Hausarzt überweist oder wenn du über die 116117, über diese Terminvermittlung einen Termin gesucht hast. Mhm. Diese extra Sprechstunden werden aktuell noch on top zu dem Budget pro Praxis bezahlt. Und das On-Top-Ding soll gestrichen werden. Und das kritisieren jetzt gerade diverse Ärzteverbände.
2: Okay, das heißt jetzt für mich zum Beispiel, ich warte dann länger, weil es weniger Termine geben wird, oder wie?
3: Ja, genau. Obwohl das ja jetzt schon ein Problem ist, wie Gordon erzählt hat.
4: Meine Oma, Orthopäden, da wartet sie immer noch, schon seit Monaten.
3: So, wäre das nicht genug, kommt dazu noch, dass was Ähnliches bei den Psychotherapeuten passiert. Anderer Mechanismus, gleicher Effekt. Da soll unter anderem die Untergrenze für deren Honorare aufgelöst werden. Also weniger Geld, weniger Termine, weil die dann auf Privatversicherte gehen.
2: Ah.
3: Also längere Wartezeiten für alle gesetzlich Versicherten.
0: Checke. Also kriegen Ärzte und Therapeuten weniger Geld von den Krankenkassen. Mhm. Deshalb bieten die logischerweise weniger Termine an.
2: Mhm.
0: Und dafür müssen wir länger warten.
2: Ja.
0: Mit Augenproblemen, Rückenschmerzen, Depressionen. Danke.
2: Ja, finde ich auch super. Wird übrigens noch besser mit den Krankenkassenreformen. Wir müssen unter Umständen auch mehr selber zahlen. Gucken wir gleich aber nochmal drauf. In Ruhe hier bei 1Live.

0: Gestern haben wir noch über die Halbzeitshow im Finale der Fußball-WM der Männer gequatscht. Da werden ja immer mehr Stars da irgendwie announced. Erst waren es Shakira, Madonna, BTS, okay. Jetzt auch noch Coldplay und der einzig wahre King, Leute, Justin Bieber.
1: Und wir haben uns gefragt, wie soll das alles in 11 Minuten passen? Brynja Becker aus dem Eis auf Pop-Team, du hast gerechnet, du hast eine Theorie.
2: Ja, ich hau meine schnelle These einfach mal raus und danach erkläre ich euch dann, warum ich so denke, okay?
1: Okay, auf jeden Fall, ich bin ganz Ohr.
2: Justin Bieber und BTS bringen zusammen einen Song raus und die performen den zusammen bei der Halbzeitshow.
1: Okay, wow. Ja, Mic drop an dieser Stelle. Warum denkst du das? Ist das Wunschdenken? Bitte sag es mir.
2: Ich habe eine ganze Liste voller Easter Eggs. Also erstmal hat J-Hope von BTS in seinem letzten Livestream was ganz Auffälliges gesagt. In den Kommentaren hat nämlich ein Fan gefragt, bringt BTS einen neuen Song für die WM raus? Er liest die Frage dann vor.
3: Is BTS releasing any song for FIFA?
2: Ja, und dann grinst der auch so oberauffällig sekundenlang in die Kamera.
0: Also wenn ich so mit einer Kopfstimme rede, dann lüge ich auf jeden Fall. Also ich finde es sehr auffällig, aber es reicht mir irgendwie noch nicht so ganz.
2: Okay, dann JK von BTS. In seinem letzten Livestream hat er auf Koreanisch zweimal gesagt, ich liebe dich, Justin Bieber.
4: Oh, Justin Bieber, 사랑해요. Sarangeyo, Justin Bieber.
0: Das verstehe ich.
2: Ja, und Hinweis Nummer 3, alle BTS-Mitglieder haben ihre Bio bei Insta geändert.
1: Das ist der erste, wo ich wirklich denke, das könnte Hand und Fuß haben. Ja. Was steht denn da?
2: Lamron könnte normal rückwärts geschrieben heißen, ist ein Song auf dem neuen Album von BTS. Vielleicht haben die ja einen Remix von Normal mit Justin gemacht.
0: Das fände ich geil, aber macht das überhaupt Sinn? Also stehen die sich? Na, ich krieg die gerade im Kopf nicht so zusammen, weißt du?
2: Doch, 2019 wurde BTS in einem Interview gefragt, ob es ihr Traum wäre, mal einen Song mit Justin Bieber zu machen. Und RM hat dann so ganz sassy geantwortet, das ist kein Traum, wir sind Freunde.
5: It's not a dream, we're in the same company, we're a company friends. So it's not a dream. But it hasn't happened yet. So if you see this video, friend, call us.
2: Ja, und Justin soll sie mal anrufen. Seitdem warten Fans auf den gemeinsamen Song. Und was gäbe es für einen besseren Anlass, als den einfach mal beim WM-Finale zu performen?
1: Das wäre auf jeden Fall krass. Oh mein Gott. Das wäre auf jeden Fall am nächsten
2: Internet
1: Tag
2: zerstören.
1: Ich würde auch gerade sagen, das wäre am nächsten Tag einfach überall.
0: Ja,
1: aber nur, dass ihr es nochmal gehört habt. Weil wir steigern uns ja gerade alle ein bisschen rein. Sektor. Das ist nicht bestätigt. Das ist nur eine Theorie von Brynja.
0: Und von mir.
1: Okay,
0: von mir
1: und
0: auch.
1: Von mir jetzt auch. Ich schließe mich an.
0: Geil.
1: Ob wir alle recht damit haben, sehen wir am 19. Juli beim WM-Finale.

0: wir haben jetzt schon länger nicht mehr drüber gesprochen.
1: Ja, das ist auf jeden Fall ein bisschen sass.
0: Mhm.
1: Sektor, wir haben ja heute Morgen schon gesagt, wir haben heute noch Geschenk für euch.
0: Ja.
1: Wir sind ja nicht so, es ist Freitag, es ist Wochenende, wir wissen, ihr wollt was umsonst haben.
0: Ja, es gibt so ein kleines, ja, ich würde sagen, es ist ein bisschen mehr als nur eine Aufmerksamkeit. Wir haben es ja heute Morgen schon mal einmal kurz angesprochen. Wir hätten vielleicht die allerletzten Tickets fürs
1: Annen-Mai-Kantereit-Konzert
0: im Stadion in Köln morgen.
1: Genau, wir haben Gästelisteplätze, die allerletzten zwei, denn es ist ausverkauft. Präsentiert natürlich von uns hier bei 1 Live.
0: Ja.
1: Und ihr, ja, solltet vielleicht einfach bei uns bleiben.
0: Und
1: ich hasse das zu sagen, bleibt mal dran.
0: Ja.
1: Deswegen habe ich nach was anderem gesucht.
0: Sollen wir schon sagen, was wir machen müssen? Jetzt machen wir ja erst in so 15 Minuten?
1: Ja.
0: Okay, müsst ihr euch noch gedulden, Sektor.
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1: Es ist 8 Uhr, wir sind Antje Kiesler
2: und Winda Bachmann. Für E-Scooter sollen in Zukunft die gleichen Regeln wie für Autos gelten. Bei Unfällen sollen der letzte Fahrer oder der Rollerverleiher dafür haften.
1: Wenn ein E-Scooter beispielsweise auf ein Auto kippt und das zerkratzt, kann der Autobesitzer sich in Zukunft an den Verleiher des Rollers wenden. Der muss dann den Schaden zahlen oder kann das über den letzten Fahrer des E-Scooters regeln.
2: Bisher war das nicht so. Da mussten die, die den Schaden haben, erstmal nachweisen, dass der letzte Fahrer Schuld hat. Das war aber sehr schwierig. Der Bundestag will, dass es jetzt umgekehrt läuft. Wer einen E-Scooter geliehen hat, muss nachweisen, dass er den zum Beispiel wieder korrekt abgestellt hat.
1: In den letzten Jahren sind immer mehr E-Scooter in deutschen Städten dazugekommen und damit ist auch die Zahl der Unfälle gestiegen. 2024 gab es über 12.000.
2: Und zur Fußball-WM. Marokko hat 0:2 gegen Frankreich verloren. Danach ist unter Fußballfans in Düsseldorf die Stimmung gekippt.
1: In der Nähe des Hauptbahnhofs haben Leute Böller und Glasflaschen geworfen. 3 Polizisten wurden verletzt. 2 Männer sind festgenommen worden.
2: Der Rat in Dortmund will, dass die Menschen in Cafés oder Restaurants mehr Ruhe haben. Er hat beschlossen, dass Bettler 5 Meter Abstand von Außengastro halten sollen.
1: Bastian von einem Obdachlosenverein sagt aber, dass das nicht reicht.
3: Wir kriegen das Problem über kurz oder lang nicht weg. Wir kriegen es nicht weg, wenn wir keine Wohnung schaffen, wenn wir nicht eine Lösung haben für die neuen Suchtproblematiken, die wir haben.
1: Die Bettelverbotszone in der Dortmunder Innenstadt gibt es jetzt erstmal ein Jahr.
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2: In Köln hat die Polizei die Wohnung einer Influencerin durchsucht. Hanna Hansen ist eine der bekanntesten Influencerinnen für salafistische Themen.
1: NRW-Innenminister Reul sagt, dass sie auf Social Media ein Symbol der Terrororganisation Hamas verwendet haben soll. Die Influencerin war früher Profiboxerin, jetzt hat der Verfassungsschutz ein Auge auf sie.
2: Und jetzt zum Wetter. Der Nebel verzieht sich und die Wolken zwischen Münsterland und Ostwestfalen nachher auch. Dann wird es aber sonnig und die Temperaturen gehen hoch auf 27 Grad in Attendorn und Ibbenbüren. In Viersen und Castrop-Rauxel bis zu 29 und in Aachen 31 Grad.
1: Das Wochenende wird überall sonnig und es sind 24 bis 33 Grad angesagt.
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2: Die A30 Osnabrück Richtung Bad Oeynhausen ist zwischen Bad Oeynhausen Ost und Kreuz Oeynhausen wegen Bergungsarbeiten noch gesperrt. A30 Osnabrück Richtung Bad Oeynhausen, da waren wir gerade schon mal, da sind auch 2 Kilometer Stau. Und A46 Heinsberg Richtung Düsseldorf zwischen Grevenbruch und dem Kreuz Neuss-West dauert eine halbe Stunde länger, 6 Kilometer Stau. A59 Dienstlaken Richtung Duisburg zwischen dem Kreuz Duisburg-Nord und Meiderich dauert 10 Minuten länger, 3 Kilometer Stau. Und die A555 Bonn Richtung Köln, die ist zwischen Bornheim und Wesseling nach einem Unfall gesperrt.
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5: Es gibt so Lebensmittel, die hinterlassen irgendwie immer so einen komischen Geschmack im Mund.
2: Ah.
5: Und ich habe das gerade. Ich habe mir zum Frühstück ausnahmsweise mal was mitgebracht. Und zwar habe ich hier Skier. Einfach nur pur mit Chiasamen. Und ich merke irgendwie so, je mehr ich das esse, ich habe so einen ganzen Becher da reingefetzt. So einen großen. Irgendwie hinterlässt das so einen ganz komischen Geschmack, so dieses Milch.
6: Boah, ich finde, alles mit Protein riecht, also du riechst nach Gammel, wenn du es gegessen hast.

0: Ja. Hört ihr das? Das ist mal ein etwas anderer Autokorso. Richtig und wichtig. Paris, gestern Abend um Mitternacht. Ja, Frankreich hat es geschafft. Sie sind im WM-Halbfinale als erste Mannschaft. Herzlichen Glückwunsch.
1: Und sie haben Marokko rausgekickt und die Marokko-Fans, wirklich so sweet.
2: Dass Marokko so weit geschafft hat. Ich bin stolz auf mein Land und Stimmung ist ein bisschen schlecht. Wir hatten alle Hoffnung, aber wenigstens haben wir es versucht.
3: Sie waren einer der letzten afrikanischen Länder, die jetzt noch drin waren und sind einfach dankbar und glücklich und wissen, dass die nächste WM besser wird.
1: So ehrenhaft, wirklich. Bei uns wird nur draufgehauen und die sind so, nein, wir wissen, die nächste WM wird besser. Und
0: ich schwör's dir, richtig sweet.
1: Ja, beim Public Viewing in Bonn waren auf jeden Fall alle richtige Herzis.
0: Ja, erste Halbzeit dachte man erstmal, die spielen hier auf Verlängerung oder so. Es ist nicht so viel passiert, muss man sagen. Außer, dass Frankreich einen Elfmeter verschossen hat. Genau, ist auch noch passiert. Aber dann eben, zweite Halbzeit ging es auf einmal Tor für Frankreich und am Ende dann 2-0.
4: Frankreich ist zu gut für uns. Da bin ich...
5: Sag sowas nicht. Keiner ist zu gut für uns. Heute war einfach nicht unser Tag.
6: Wir freuen uns einfach auf 4 Jahren oder in 4 Jahren auf 2030. Das ist dann ja in Marokko. Haben wir einen gewissen Rückenwind und also wird schon ziemlich geil.
1: Ey, ich sag ganz ehrlich, davon können wir uns mal eine Scheibe abschneiden, von dieser Einstellung. Weil bei uns wird immer nur drauf rumgehackt, auf jeder einzelnen Person, auf der man dann rumhacken kann nach sowas. Und die sind so, nein, wir freuen uns, war einfach nicht unser Tag und so. Ja. Geben wir doch. In 4 Jahren ist dann WM unter anderem auch in Marokko.
0: Geil.
1: Und heute Abend aber erstmal das zweite WM-Viertelfinale Belgien gegen Spanien um 21 Uhr. Amen.

0: sorry mal, hier Heimspiel oder was ist los?
1: Hallo, wir sind Anne Maikantereit und wir spielen in Köln zu Hause im Sektor.
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0: Ah, sie kommen nach Hause. It's coming home. It's coming. Aber erst morgen, muss man sagen. Heute startet die große Live-Tour 2026, nämlich in Dortmund. Und morgen sind sie dann live im Stadion in Köln, präsentiert von uns von 1 Live.
3: Na klar.

0: Liste fürs Konzert natürlich auf unseren Nacken.
1: Na klar.
0: Ihr müsst nur ein kleines Game mit uns zocken und das Spiel heißt Annenmai Hackebreit.
1: Da fühle ich mich direkt angesprochen, finde ich auf jeden Fall schon mal gut. Ihr müsst den Song hier von den Jungs erkennen. Der klingt allerdings so, wie er für uns klingen würde, wenn man beim Konzert an der Theke ein bisschen zu viel, ich sag mal, Gas gegeben hätte. Wenn einmal alles so ein bisschen, ja, schwerer fällt vielleicht. Ihr checkt schon, was ich meine, oder?
0: Ja, und wenn ihr den Song erkennt, 0800 5678 111, sagt uns den richtigen Songtitel und ihr geht auf unseren Nacken aufs ausverkaufte Stadionkonzert von Annenmai Kantereit morgen in Köln. Mit Begleitung natürlich, ihr müsst nicht alleine kommen.
1: Boah.
0: Also Achtung, durchatmen, gut zuhören.

0: Entschuldigung. Wow.
1: Schatz.
0: Da, der hat sehr tief ins Glas geschaut.
1: Boah, also wirklich, das ist schon nicht so einfach, finde ich.
0: Wenn ihr diesen Anmal-Kantereit-Song erkannt habt, 0800 567 811, sagt uns jetzt den richtigen Songtitel. Und wenn ihr später ins Studio dann durchkommt mit ein bisschen Glück und den dann korrekt droppt, gehören die Tickets fürs Stadionkonzert morgen euch. Und zwar nur euch, muss man an dieser Stelle sagen.
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0: war so einer der sympathischsten Underdogs bei der WM. Marokko war noch dabei im WM-Viertelfinale. Gestern dann gegen Frankreich 0:2 verloren. Marokko-Fans im Sektor waren ziemlich sad.
1: Frankreich ist zu gut für uns. Da bin ich...
2: Sag sowas nicht. Keiner ist zu gut für uns. Heute war einfach nicht unser Tag.
3: Also Stimmung ist ein bisschen schlecht. Wir hatten alle Hoffnung, aber wenigstens haben wir es versucht.
0: Du bist gut genug. An dieser Stelle.
4: Ja, an alle Marokko-Fans und auch an die Spieler. Nick Potthoff aus dem 1Live-Sportteam. Viertelfinale ist doch trotzdem schon ein Mega-Erfolg. Also man kann ja wirklich sagen, du bist gut genug.
5: Ja, auf jeden Fall. Wobei vor 4 Jahren stand Marokko ja sogar im Halbfinale. Also da ging es noch weiter. Da haben sie auch gegen Frankreich verloren. Aber klar, unter die Top 8 Teams der Welt zu kommen, ist eine geile Leistung. Also Deutschland hat das schon länger nicht mehr geschafft. Ja. Marokko jetzt 2-mal in Folge. Und die WM in 4 Jahren, die findet ja unter anderem auch in Marokko statt. Also wenn es so weitergeht, könnten die mit zum Heimvorteil nochmal eine größere Rolle spielen. Auch der Trainer von Marokko, Mohamed Ouabi, der ist da optimistisch.
6: Wenn wir so weitermachen, haben wir eine fantastische Zukunft. Wir müssen weiter hart arbeiten, wir haben viele Talente und wir lassen uns nicht unterkriegen.
5: Es war ja auch noch nie ein afrikanisches Land Fußball-Weltmeister. Es stand noch nicht mal eins jemals im Finale.
0: Krass.
5: Und Marokko ist wirklich so nah dran wie noch kein afrikanisches Land jemals.
0: Aber gut auch, ne? Hier gegen Frankreich kann man ja auch schon mal verlieren. Ja, also
5: muss man sagen. Und bei Marokko ging gestern auch einfach nichts. Die hatten viel Respekt vor Frankreich, haben sehr tief verteidigt. Irgendwann macht Kylian Mbappé halt sein Tor für Frankreich. Sein 8. halt schon im Turnier. Und Frankreich hat einen krassen Lauf bei WMs, ne? 2018 Weltmeister geworden, 2022 standen sie wieder im Finale, haben im Elfmeterschießen verloren gegen Argentinien. Jetzt wieder im Halbfinale.
4: Also sie wollen es nochmal wissen. Sagst du, die kommen auch ein 3. Mal hintereinander wirklich ins WM-Finale und dann wird es auch was mit dem Titel?
5: Also ich glaube auf jeden Fall ins Finale. Sie spielen den besten Fußball, offensiv sind sie super geil besetzt. Mhm. Aber ein Spiel gibt es ja noch, das Halbfinale dazwischen. Und heute Abend entscheidet sich erstmal, gegen wen Frankreich spielen muss. Das ist das Viertelfinale Spanien gegen Belgien. Spanien ist Europameister, hat im ganzen Turnier noch nicht ein Gegentor gekriegt.
0: Krass.
5: Und Frankreich hat schon 16 geschossen. Also wenn jemand Frankreich aufhalten kann vom Finale, ist es Spanien. Das ist eigentlich das Spiel, das wollen, glaube ich, alle sehen.
0: Okay, heute Abend das 2. Viertelfinale dann. Spanien gegen Belgien. Anstoß ist um 21 Uhr. Schauen wir mal, was wird.
4: Was wird?
0: Danke.

0: Problem?
1: Ich weiß ja nicht, jetzt wo wir gerade Nick Potter aus dem Einzelsportteam hier hatten, ne, mit der WM.
0: Kannst du mal den Mund leer machen, Alter? Ich höre richtig, wie du da noch ein bisschen was in der Kauleiste hast.
1: Ein bisschen Himbeere.
2: Ich gerade Nick Potter für mich.
0: Kannst du auch nochmal reden?
1: Dann rede du doch.
0: Nee, sag du, was wolltest du sagen? Jetzt hast du den Mund ja leer.
1: Ja, ich finde das auf jeden Fall gerade voll spannend, dass alle so, jeder hat so einen unterschiedlichen Tipp. Nick hat gerade uns gesagt, als sie im Mikros aus waren, dass er glaubt, dass England Weltmeister wird. Und das fände ich crazy.
0: Warum fändest du das? Die sind doch sau gut.
1: Ja, aber die haben irgendwie noch nie gewonnen. Mhm. Und in 2 Jahren ist ja die EM auch in den hier, ne, Großbritannien, so die ganzen Inseln und so alles noch drumherum. Also ich glaube, das wäre eine krasse Stimmung dann in 2 Jahren.
0: Okay, was ist denn dein Tipp, Schatz?
1: Ich habe gar nicht richtig auf dem Schirm, wer alles noch drin ist.
0: Wow, also Frankreich haben wir gerade gelernt.
1: Ich bin irgendwie für Norwegen.
0: Oh Gott.
1: Norwegen, VWM-Titel.
0: Hau ruck!

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1: Es ist 8.30 Uhr. Wir sind Antje Kieslam
2: und Linda Bachmann. Wer im Bergischen Land mit der Bahn reisen will, für den wird das ab heute Abend wieder leichter. Die Bahn ist größtenteils mit ihren Bauarbeiten da fertig.
1: Insgesamt standen 12 Bahnhöfe und 65 Kilometer Strecke auf der To-Do-Liste. Da sollten seit Februar Lärmschutz, Weichen, Gleise und Oberleitungen neu aufgestellt oder wieder fit gemacht werden. Laut Bahn ist das jetzt größtenteils geschafft.
2: Es läuft aber noch nicht überall rund. In Laichlingen fehlt der Lärmschutz und an den Bahnhöfen in Schwelm, Wuppertal und Hahn wird weitergebaut. Viele, die da mit der S-Bahn fahren wollen, müssen weiter Ersatzverkehr nehmen.
1: Die nächste Baumaßnahme steht auch schon an, zwischen Troisdorf bei Bonn und Wiesbaden in Hessen. Da soll jetzt auch viel erneuert werden. Auch da soll es gut 5 Monate lang Ersatzbusse geben.
2: Die einen finden E-Scooter praktisch, die anderen nervig. Die Bundesregierung stört zum Beispiel, dass die Zahl der Unfälle mit E-Scootern so stark gestiegen ist.
1: Dieser Kölner sagt, Wildfahren passiert ihm schnell.
3: Normalerweise achte ich auf die Regeln, aber weil das halt jeder macht, ja auch ob Fahrradfahrer, E-Scooterfahrer, dann machst du halt mit. Dann fährt man halt schnell über Rot, guckt einmal links, rechts und fährt weiter.
1: Die Regierung hat jetzt neue Regeln für E-Scooter-Unfälle beschlossen. Die Verleiher haften mit und sollen Geschädigten dadurch in Zukunft eher Schadenersatz zahlen müssen.
2: Wimbledon ist eins der berühmtesten Tennisturniere der Welt. Alexander Zverev spielt heute im Halbfinale. Sein Gegner ist eine Überraschung.
1: Der Brite Arthur Ferry steht in der Weltrangliste auf Platz 114 und ist in der Nähe des Spielorts aufgewachsen.
4: Natürlich stehen die Leute hinter mir, das hilft sehr. Ich versuche, das Publikum zu meinem Vorteil zu nutzen, vor allem in den entscheidenden Momenten.
1: Für Zverev bedeutet das, er wird als Favorit unter Druck stehen.
5: Das ist für mich kein Problem. Da muss ich alt genug sein und damit umgehen können.
1: Um 14.30 Uhr geht's los.
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2: Der Nebel verzieht sich und die Wolken zwischen Münsterland und Ostwestfalen nachher auch. Dann wird's aber sonnig und die Temperaturen gehen hoch auf 27 Grad in Attendorn und Ibbenbüren. In Viersen und Castrop-Rauxel bis zu 29 und in Aachen heute bis 31 Grad.
1: Das Wochenende wird überall sonnig und es sind 24 bis 33 Grad angesagt.
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2: Geht los mit der A3 Oberhausen Richtung Köln zwischen Oberhausen-Lierich und dem Kreuz Kaiserberg. 3 Kilometer stockender Verkehr. Die A30 Osnabrück Richtung Bad Oeynhausen ist zwischen Bad Oeynhausen Ost und Kreuz Bad Oeynhausen wegen Bergungsarbeiten gesperrt und da sind 2 Kilometer Stau. A46 Heinsberg Richtung Düsseldorf zwischen Grevenbruch und dem Kreuz Neuss West dauert gerade 1/4 Stunde länger, 6 Kilometer Stau. A59 Dienstlaken Richtung Duisburg zwischen dem Kreuz Duisburg Nord und Meiderich dauert 10 Minuten länger, 3 Kilometer Stau. Und die A555 Bonn Richtung Köln ist zwischen Bornheim und Wesselingen gesperrt, da hat es einen Unfall gegeben.
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6: Ich bin ganz aufgeregt.
7: Ich auch, ich muss auch die ganze Zeit schon auf Toilette. Ich würde jetzt ganz schnell gehen und dann können wir von mir aus anfangen, okay?
6: Okay, dann gibt's gleich hier Anmalkanderei-Tickets für jemanden von euch da draußen.
7: Ja.
6: Für das Konzert morgen in Köln, ausverkauft.
7: Jetzt habe ich richtig Bauchkribbeln bekommen.
6: Oh, ja, ja.

0: Oh, Sektor, Anpfiff hier, dies, das. Wer holt das Ding nach Hause, wenn Sie nach Hause kommen?
1: Hallo Sektor, hallo 1 Live, wir sind Ann und Mike Kantereit und wir freuen uns sehr.
0: Wir uns auch.
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0: Ja, Mann, morgen live und Open Air im Stadion in Köln auf großer Live-Tour 2026, präsentiert von 1 Live, aber leider ausverkauft. Aber wir setzen jetzt noch zwei von euch for free auf die Gästeliste, einfach weil wir es können, einfach weil wir nett sind.
3: Ja.
0: Wir haben mit euch drum gezockt, das sogenannte Spiel Annenmai Hackebreit. So, und wer von euch dieses Spiel hier gleich rasiert, für den oder die geht's dann morgen aufs ausverkaufte Stadionkonzert von Annenmai Kantereit in Köln. Auf Bällisch, Leute.
3: So, dann schauen wir mal, wen wir da haben. Ich glaube, das müsste Julina aus Neuss sein.
4: Hallo.
0: Guten Morgen.
4: Guten Morgen.
0: Sie kurz, hallo?
4: Ich war mir jetzt nicht sicher.
0: Nein, alles gut, du bist da, du bist richtig, aber wo bist du?
4: Ich bin gerade noch zu Hause, ganz entspannter Morgen in den Semesterferien.
0: Semesterferien, was studierst du?
4: Psychologie.
0: Oh, okay, krass.
3: Genau, sie analysiert das bestimmt gleich.
0: Sie analysiert vor allen Dingen die Texte von Henning May und so.
3: Ja,
0: das kann ich mir vorstellen.
3: Was glaubst du, wer hat ihm das Herz gebrochen?
4: Das ist eine gute Frage.
0: Aber es muss eine Beziehung gewesen sein, keine Freundschaft. Ich gehe immer auf Beziehungen bei ihm. Er ist so richtig verletzt, oder?
4: Ja, dafür ist es auf jeden Fall deep genug, was er so singt.
0: So.
3: Das glaube ich auch. Hast du ihn denn schon mal live singen hören?
4: Ja, ich war vor, ich glaube, 4 Jahren oder so schon mal da und es war wirklich eins der besten Konzerte, auf dem ich jemals war und deswegen möchte ich auch unbedingt wieder hin.
0: Boah, krass, was macht die für dich so live aus? Ich habe die auch schon ein paar Mal gesehen, also ich fühle auf jeden Fall.
4: Also ich finde die Stimmung, die dann in so einer Menschenmenge dadurch irgendwie hervorgerufen wird, ist einfach unfassbar und klar, die Songs selber sind gut, die Texte sind total schön und abwechslungsreich auch, die Musik einfach.
0: Das stimmt.
4: Gesamtpaket stimmt.
0: Okay. Also Julina, du musstest einen Song von den Jungs erkennen. Der klang allerdings ein bisschen so, als wären die Boys hackebreit.
3: Ja.
0: Und ich würde sagen, wir sind fair, wir geben dir nochmal eine Chance. Wir hören uns das nochmal an, hier das Spiel Annenmai hackebreit. Ist nicht so leicht.
3: Ich muss immer so lachen. Weil irgendwie, das klingt auch wirklich einfach nur schlimm, muss man sagen.
0: Ja, ich frage jetzt einfach mal so ganz locker flockig. Was denkst du denn, welcher Song war das?
4: Ich bin mir sehr sicher, dass es Barfuß am Klavier ist.
0: Sehr sicher, habe ich da gehört.
3: Okay, selbstbewusst.
0: Sollen wir abchecken oder sollen wir sie noch zappeln lassen? Was sagst du?
3: Wow, sie macht dramatische Pause.
0: Dann löse auf. Okay, Moment, ich check mal kurz.
5: Und ich sitz schon wieder.
4: Barfuß.
0: Yay. Das ist sowas von richtig.
3: Alter.
0: Wie schön, das ist ja so ein bisschen die Anfangszeit von Annenmai Kantereit. Hast du einen Lieblingssong, auf den du dich dann besonders freust?
4: Ich glaube, Tommy ist immer toll und vor allem live in Köln sowieso.
0: Ja.
4: Und sonst mag ich auch sehr gerne Ich gehe heute nicht mehr tanzen. Toller Song.
0: Ja, das stimmt. Wir wünschen dir auf jeden Fall schon mal ganz viel Spaß. Hört gerade jemand zu, den du mitnimmst oder sowas?
4: Ich hoffe, mein Freund. Der dürfte gerade auf der Arbeit eins live hören.
0: Liebe Grüße. Shoutout. Macht euch eine ganz schöne Zeit bei Annenmai Kantereit.
4: Vielen, vielen Dank, Freunde.
0: Gerne, und hier kommt er jetzt. Jetzt kommen sie hier für dich auch noch mit ausgehen. Meine Güte, kannst aufdrehen, wenn du magst.
5: Ich weiß gar nicht so genau. Danke.

0: Mich kriegst du mit Panini leider nicht. Ich hatte früher nur so Pokémon. Aber hab mitbekommen, dass es ein Hype ist.
1: Ich wollte gerade sagen, ich bin stolz auf mich, dass ich nicht nachgegeben habe. Ja. Weil ich bin für sowas wirklich prädestiniert. Und als zum Start der WM unser 1Live-Sportmann Nick Potthoff hier drin war und das erste Heft mitgebracht hat, was noch komplett leer war und ich durfte ein paar Sticker einkleben, das war so schön, das Gefühl, diese Sticker und so und wie sich dieses Heft anfühlt.
0: Sag, ihr wisst nicht, wie die beiden da standen. Die haben nur geschwärmt und Nick war die ganze Zeit so zu Jule. Kannst du es bitte gerade einkleben? Also ich bin da ein bisschen schwierig. Ich möchte das bitte alles gerade haben.
1: Aber ich verstehe das auch ein bisschen, denn er hat viel Geld ausgegeben. 250 Euro, meinte Nick, hat er jetzt zu diesem Zeitpunkt ausgegeben. Ihm fehlt noch ein Sticker und auch bei euch habt ihr ordentlich investiert.
2: Ich glaube so um die 200 Euro im Moment und habe aber auch schon ein paar Sticker wieder verkauft, also gerade so bei 150.
3: Zwischen 200 und 300 Euro, irgendwas um die 250 würde ich schätzen, ja.
4: Ich habe so eine Liste gemacht, bis jetzt ist es nicht so viel. Ich glaube um die 204 Euro.
1: Wow, also, er sagt nicht so viel.
0: Er sagt nicht, ja, aber das Ding ist, als Sammler kannst du ja auch richtig viel Geld ausgeben. Weißt du, wie ich meine? Weil egal, was du sammelst, du gibst ja immer, du investierst ja auch. Und vielleicht sind die ja irgendwann eine Milliarde, Millionen, Milliarden Euro wert.
1: Ich wollte gerade sagen, ich gönne euch das allen, dass ihr die Dinger irgendwann mal verschäbeln könnt und dass jemand euch da ganz, ganz viel Geld für gibt, damit es sich auch gelohnt hat.

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1: 9 Uhr, wir sind Antje Kiesner
2: und Linda Bachmann. Bei einer salafistischen Influencerin in Köln hat es Durchsuchungen der Polizei gegeben. Es geht um Hannah Hansen.
1: Sie war früher Profiboxerin und hat als Model und DJ gearbeitet. Seit ein paar Jahren haben Behörden sie im Blick. Hansen hetzt in Social Media Videos unter anderem gegen Deutschland und lobt einen extremistischen Islam.
2: NRW-Innenminister Reul sagt, dass sie auf einem ihrer Social Media Accounts ein Symbol der Terrororganisation Hamas gezeigt haben könnte. Bei den Durchsuchungen letzte Woche hat die Polizei auch Datenträger mitgenommen.
1: Im aktuellen NRW-Verfassungsschutzbericht gibt es ein eigenes Kapitel über Hansen. Da steht zum Beispiel drin, dass sie die reichweitenstärkste salafistische Influencerin in Deutschland ist und dass sie über Social Media Kanäle auch versucht, neue Gläubige zu gewinnen. Auf Insta und TikTok hat sie jeweils mehr als 220.000 Follower.
2: Eine wichtige Bahnstrecke ist ab heute Abend wieder frei zwischen Hagen, Wuppertal und Köln. Die Bahn hat 5 Monate lang Gleise, Weichen und Oberleitungen ausgetauscht.
1: Und damit macht sie jetzt auch weiter auf einer neuen Strecke zwischen Troisdorf bei Bonn und Wiesbaden in Hessen. Auch da muss man gut 5 Monate Ersatzbusse nehmen.
2: Im Bundestag beginnt gerade die letzte Sitzung vor der Sommerpause. Die Politikerinnen und Politiker wollen zum Beispiel über die Sparpläne bei den gesetzlichen Krankenkassen abstimmen.
1: Dadurch soll unter anderem das Hautkrebs-Screening für alle gestrichen werden. Außerdem geht es um mehr Rechte für die Bundespolizei. Sie soll in Zukunft zum Beispiel Drohnen abschießen dürfen.
2: Und wir schauen noch kurz auf Hotels, Ferienwohnungen und Co. in Deutschland. Da haben von Januar bis Mai so viele Menschen übernachtet wie noch nie in dem Zeitraum. Vor allem die Zahl der Gäste aus Deutschland ist hochgegangen.
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1: Auch zwischen Münsterland und Ostwestfalen verziehen sich die Wolken noch und dann gibt's überall Sonnenschein. Die Temperaturen gehen hoch auf 26 Grad in Gütersloh und Unna, in Duisburg und Wuppertal heute 29 und in Troisdorf 30 Grad.
2: Am Wochenende geht's so sonnig weiter und die Temperaturen steigen auf bis zu 33 Grad.
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1: Vor allem hier ist ein bisschen was los. A3 Oberhausen nach Köln zwischen Oberhausen-Lierich und Duisburg-Wedau gerade 3 Kilometer stockend. Die A30 Osnabrück nach Bad Oeynhausen ist zwischen Bad Oeynhausen-Ost und Kreuz Bad Oeynhausen wegen Bergungsarbeiten wahrscheinlich noch bis 11 Uhr gesperrt. 2 Kilometer Stau. A33 Osnabrück nach Bielefeld zwischen Kreuz Osnabrück-Süd und Hilter am Teutoburger Wald 9 Kilometer. Ihr braucht eine halbe Stunde dadurch. A59 Dienstlaken Richtung Duisburg zwischen Kreuz Duisburg-Nord und Duisburg-Meiderich 3 Kilometer Stau, 10 Minuten plus. Und zum Schluss noch die A555 Bonn nach Köln. Die ist zwischen Bornheim und Wessling nach einem Unfall weiter gesperrt.
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3: Hola. Boah, Krankenkassenthema, ne? Da sprechen wir gleich nochmal drüber, über die Krankenkassenreform. Hasse ich ja, das ist so ein Erwachsenenthema.
4: Ja.
3: Krankenkasse und Steuern, das sind für mich die beiden Endgegner. Weil ich mir dann immer, wenn ich mich darum kümmern muss, denke ich mir so, nein, ich will nicht erwachsen sein. Das ist so blöd, ich bin ein Baby. Ich will mich wie ein Embryo auf dem Boden zusammenrollen. Was soll das?
4: Ja, warum redest du überhaupt einmal so?
3: Ich will mal ein Baby wieder sein.
4: I'm just a baby.
3: Niemand hat gefragt. Ich wollte das nie, weißt du?

0: Sag mal nur aus Köln. Wie viel zahlst du eigentlich so für deine Krankenversicherung?
1: Zu viel.
0: Natürlich. Es wird noch mehr. Tada! Liegt an der Krankenkassenreform, die heute durch den Bundestag gehen soll. Denn die gesetzlichen Krankenkassen, die sollen Geld sparen.
2: 1Live-Reporter Felix Feldmann. Eigentlich soll die Reform verhindern, dass die Krankenkassen Beiträge für uns ja explodieren.
3: Genau.
2: Wo würden wir denn mehr zahlen nach der Reform?
3: Bei Medikamenten zum Beispiel.
2: Okay.
3: Da gibt es ja welche, bei denen du drauf zahlen musst.
2: Mhm.
3: Und das, was du drauf zahlst, könnte halt deutlich mehr werden. Konkret 50%. Also einmal die Hälfte von der Zuzahlung drauf. Also wenn du in der Apotheke gehst, ein Rezept einlöst, dann ist die Preisobergrenze für ein Medikament gerade ein Zehner.
2: Mhm.
3: Das werden 15 Euro.
2: Ui.
3: Ja, der dicke Brocken sind aber dann die Klinikaufenthalte.
0: Ui. Dafür müsstest du ja pro Tag was zahlen, oder?
3: Ganz genau. Gerade sind das pro Tag 10 Euro und maximal 280 Euro pro Jahr. Das soll auch mehr werden, 50%. Also 15 Euro pro Tag und maximal 420 Euro im Jahr.
2: Alter, das ist schon heftig. Und ein paar Sachen müssten wir auch einfach bald komplett selbst bezahlen, irgendwie so.
3: Genau. Stichwort Hautkrebs-Screening. Da war Lea aus Düsseldorf letztens.
4: Also gerade so Leberfleckenkontrolle und so, das mache ich schon regelmäßig. Da warte ich tatsächlich jetzt auf eine Rechnung.
3: So, und wenn du wie Lea unter 35 bist, dann kostet dieses vorsichtshalber mal nachgucken. Ab 35 wird das von der Krankenkasse dann übernommen. Aktuell, denn nach dieser Reform soll erstmal geprüft werden, ob die Krankenkasse das überhaupt noch zahlt.
0: Okay, aber das steht noch nicht ganz fest.
3: Genau, aber vieles spricht dafür. Noah aus Köln würde halt trotzdem noch hingehen, sagt er, weil er muss.
1: Vermutlich schon, weil meine Familie sehr krebsbelastet ist. Aber ich find's schon lässig und teuer.
2: Es ist aber auch einfach wichtig und richtig.
3: Ja, was ist die Alternative?
2: Ja, eben. Ja, eben. Muss so. Ja, wow. Das ist so. Das sind so ganz viele kleine Punkte, an denen wir einfach mehr blechen müssen, wenn der Bundestag die Krankenkassenreform so heute beschließt. Mensch, Leute, richtig gute Laune, gute Besserung hier. Mann!

0: Ja, es ist Freitag. Wir haben es alle mitbekommen. Die Woche ist rum, Leute. Und falls wir, keine Ahnung, diese Woche mal einen Fail-Moment hatten oder so, den lassen wir jetzt gehen. Let it go, Leute.
1: Ja. Einfach einmal sich reinigen. Weil Sektor, vielleicht beruhigt euch der Gedanke, sogar die Queen, die würde ich sagen, gerade gefragteste Schauspielerin in Hollywood wahrscheinlich, Zendaya, sogar die ist nicht perfekt und hat manchmal Fails.
0: Ja, und da plaudert Jule Blase nicht aus ihrem privaten Nähkästchen, sondern das hat sie erzählt. Brynja Becker aus dem 1Live-Pop-Team, wobei denn?
2: Ja, ausgerechnet beim Set von ihrem kommenden Film Die Odyssee. Oh. Und auch noch ausgerechnet an ihrem ersten Tag.
0: Oh.
2: Bei ihrer ersten Zeile, die sie sagen sollte.
0: Oh.
2: Da kam dann nur noch das raus, sagt sie.
3: It's like, blah, blah, blah, blah. You know? So embarrassing.
2: Ja, war peinlich für sie und ihr Mund war einfach eingefroren.
3: My mouth just was frozen. I was like, oh, there's nothing coming out. Like, my mouth won't move.
0: Oh mein Gott.
1: Oh nein.
0: Das ist so. Das kennen wir ja hier auch, wenn dann einfach gar nichts mehr geht. Das tut mir so leid.
2: Albtraum.
0: Aber was ist los gewesen? Was ist die Aufregung? Was war los?
2: Ja, sie war einfach echt super aufgeregt.
3: It was just such a pleasure. It's such a gift to be able to, like, share scenes with people you've admired for so long.
2: Ja, weil sie mit Leuten gearbeitet hat, die sie halt so sehr bewundert. Bei dem Film gibt es ja einen übelst krassen Cast. Mhm. Matt Damon ist dabei, Anne Hathaway und Robert Pattinson zum Beispiel und ihr Mann Tom Holland. Und da war Zendaya halt einfach ultra nervös.
1: Okay, das verstehe ich dann aber auch.
2: Ja.
1: Auch die Hollywood-Stars sind bei Hollywood-Stars nervös.
2: Voll. Und weil sie halt das auch schon wusste, dass sie so aufgeregt sein würde, hat sie extrem viel geübt und sie glaubt, dass sie zu viel geübt hat.
1: Oh. Zu viel? Sie wusste den Text zu gut.
2: Ja, dass sie so innerlich schon leer war.
3: I wanted to have them so down because they were, you know, and I think I kind of psyched myself out a little bit.
2: Ja, darum war ihr Text dann einfach weg. Aber war nicht schlimm, die haben ihr das sofort verziehen und danach hat sie auch natürlich geliefert.
0: Ich wollte gerade sagen, ich hätte es nicht anders erwartet, weil Zendaya finde ich es auch irgendwie, ich finde diese ganze Geschichte so sympathisch und so verständlich. Die hat gerade ja auch so viele Projekte, kein Wunder, dass man einfach mal hier und da failt, mein Gott.
2: Ja, ist wirklich krass, also es kommen noch

0: Ich sag's, wie es ist. Er ist einfach iconic.
1: Dali!
0: Ja, Mann. So ist es.
2: Mr. Worldwide, Mr. Pitbull hat genauso iconic Fans. Die tragen ja auf den

0: Konzerten immer Glatzenkappe. Mhm. Jetzt gibt's diesen Weltrekordversuch. Heute auf dem Pitbull-Konzert in London. Die meisten Menschen mit Glatzenkappe an einem Ort, die eine Minute lang eine Glatzenkappe tragen. Und das Schöne ist, wir haben jetzt unsere offiziellen Glatzenfreunde e.V. hier eingeladen. Bei uns ins Studio aus der Redaktion. Wir haben jetzt Nick Potthoff aus dem 1Live-Sportteam.
1: Yes.
0: Wir haben Felix Feldmann, den habt ihr heute schon gehört zur Krankenkassenreform. Und wir haben unseren Freund.
2: Er ist nur noch unser Freund. Unser Glatze.
0: Sie haben alle drei eine Glatze, das könnt ihr jetzt nicht sehen. Wie fühlt sich das so an heute mit diesem Glatzenkappenversuch? Ist das was, was ihr so ein bisschen weird findet oder checkt ihr?
1: Ich check das schon, wenn man das noch nie gehabt hat, dieses schöne Gefühl einer Glatze, dass man das mal nachempfinden will.
3: Jeder sollte es mal machen.
1: Ja, ihr solltet das auch mal machen.
0: Ja, alles klar.
2: Auf gar keinen Fall.
0: Ich hab einen riesigen Schädel.
2: Ja, ich auch. Eine ganz hohe Stirn. Euch stehen die Glatzen übrigens fantastisch, muss ich an dieser Stelle sagen.
1: Danke. Oh, genau, danke. Nur deshalb trage ich sie.
2: Alter, ich finde das so wild. Wir haben jetzt hier drei Leute aus dem Team ins Studio geholt, weil sie Glatzen tragen. Ich finde das toll.
0: Genau, aber ihr müsst natürlich auch noch was leisten. Es geht ja hier heute auch um Pitbull. Und es geht ja bei den Glatzenkappen auch ein bisschen darum, dass man sich mit Pitbull, dass man so eins wird. Deswegen wollten wir mal gucken, wer hier der beste Pitbull von euch ist. Er macht hier das klassische Dale. Jetzt wollen wir mal von jedem von euch ein klassisches Pitbull-Dale. Okay. Nick, du kannst gerne starten.
1: Dale.
0: Wow. Oh, der kam aus dem Herzen.
2: Ja, der hat auch ein bisschen so geguckt wie Pitbull, habe ich gesehen.
0: Also ihr müsst Angst haben, rufen.
1: Dale.
2: Oh. Ich habe Gänsehaut,
0: ich habe den Bass gehört.
2: Was war das denn? Oh, Felix guckt schon so, er hat Angst.
3: Ja, wirklich Angst, das wird jetzt wirklich schlecht.
2: Du schaffst das.
1: Dale.
0: Oh, und ihr habt es nicht gesehen, sagt er, aber ein Auge ging auch so leicht zu und eine Lippe ging so.
3: Das ist aber normal, glaube ich.
2: Ich finde alle, können wir jetzt einen Gewinner oder sagen wir so richtig peinlich, dass alle gewonnen haben? Willst du einen
0: sagen? Wir sagen richtig peinlich, dass alle gewonnen haben und aus allen die Glatze ganz fabelhaft.
2: Schön, dass ihr da wart. Danke für eure Glatzen. Thank Gott.
0: Danke für euren Beitrag.
1: Immer gern.
2: Und jetzt ab nach London mit euch.
4: Mr. 305, better say Mr. Worldwide, checking in.

0: Daddy Swims ist das. Mr. Know-It-All. Und weiter geht's mit Tate McRae, die ganz frisch nominiert ist für einen Emmy.
1: Ja, also für diesen Serienpreis.
0: Hör mal, Tate.
1: Für ihre Choreografie, die sie gemacht hat.
0: Hast du gut gemacht, Kind. Ja.

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0: 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Um 9:30 mit Linus Busch
1: und Linda Bachmann. Für Politikerinnen und Politiker in Berlin ist heute sowas wie der letzte Schultag vor den Ferien. Der Bundestag stimmt deswegen über viele Themen ab und dann geht's bis Anfang September in die Sommerpause.
0: Unter anderem geht's heute um den Gesundheitsbereich und wie da gespart werden kann. Den gesetzlichen Krankenkassen fehlt Geld, deswegen sollen Versicherte in Zukunft mehr selbst zahlen, wenn sie zum Beispiel Rezepte in der Apotheke einlösen. Das Hautkrebs-Screening für alle soll wegfallen.
1: Und ein anderer Punkt, die Bundespolizei soll mehr Rechte bekommen. Für Beamte soll es zum Beispiel leichter werden, Personen zu überwachen und Handys zu orten. Außerdem soll die Bundespolizei in Notfällen Drohnen abschießen dürfen.
0: Vor den Sommerferien gibt es normalerweise ja Zeugnisse. In Berlin haben Leute die Noten an die Bundesregierung so verteilt.
2: Also aktuell wäre ich, glaube ich, so bei einer soliden 2.
3: Ja, ich würde auch eine 2 geben.
4: 4. 3,5.
5: 6. 6.
6: Die 5.
7: 4.
6: 4.
0: Das macht im Schnitt Note 4.
1: In Köln hat die Polizei die Wohnung einer Influencerin durchsucht. Hannah Hansen ist eine der bekanntesten Influencerinnen für salafistische Themen.
0: NRW-Innenminister Reul sagt, dass sie auf Social Media ein Symbol der Terrororganisation Hamas verwendet haben soll. Die Influencerin war früher Profiboxerin, jetzt hat der Verfassungsschutz ein Auge auf sie.
1: In einem Stadtteil von Duisburg gibt es gerade Probleme mit dem Leitungswasser. In einzelnen Proben in Huckingen wurden Blei gefunden. Das Duisburger Gesundheitsamt sagt, dass man das Leitungswasser da gerade nicht trinken und nicht damit kochen soll.
0: Und zur Fußball-WM. Marokko hat 0:2 gegen Frankreich verloren. Danach ist unter Fußballfans in Düsseldorf die Stimmung gekippt.
1: In der Nähe des Hauptbahnhofs haben Leute Böller und Glasflaschen geworfen. 3 Polizisten wurden verletzt. 2 Männer sind festgenommen worden.
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0: Am Vormittag kann es im Norden von NRW noch bewölkt sein. Am Nachmittag scheint dann überall die Sonne. Dazu in Gütersloh und Unna 26 Grad, in Duisburg und Wuppertal 29 und in Troisdorf 30 Grad.
1: Und auch am Wochenende wird es sonnig mit bis zu 33 Grad und noch wärmer.
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0: A1 Köln Richtung Münster, zwischen Westhofener Kreuz und Kreuz Dortmund-Unna 4 Kilometer Stau. Die A2 Dortmund Richtung Hannover ist zwischen Feldheim und Rehren nach einem LKW-Unfall gesperrt, gerade 3 Kilometer Stau. Die A30 Osnabrück Richtung Bad Oeynhausen ist zwischen Bad Oeynhausen Ost und dem Kreuz Bad Oeynhausen wegen Bergungsarbeiten wahrscheinlich noch bis 11 Uhr gesperrt, gerade 2 Kilometer Stau. A45 Hagen Richtung Dortmund, zwischen Kreuz Hagen und Westhofener Kreuz braucht ihr 10 Minuten länger, 5 Kilometer Stau. Und die A555 Bonn Richtung Köln ist zwischen Bornheim und Wesseling wegen Bergungsarbeiten weiterhin gesperrt.
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9: Kakang, kakang.
10: Oh, warum?
9: Ich weiß, ich hab voll den Ohrwurm. Wir haben gerade kurz über Mark Forster ein bisschen gequatscht, einfach mal geschnackt, was man halt so macht an Freitagmorgen. Über Mark Forster quatschen. Und jetzt habe ich so einen Ohrwurm von diesem kakang, kakang.
10: Es ist aber einfach ein Meme.
9: Oder?
10: Aber den gibt's jetzt nicht.
9: Nein.
10: Oh. Das ist was anderes?
9: Das ist Piano.
10: Piano.
9: Ja, eigentlich The Bowser mit Magnetic für euch, Sektor.

0: Magnetic ist das von The Bowser.
1: So, dich haben wir ja heute Morgen schon richtig happy gemacht, ne, Nick?
2: Ich bin so glücklich, wirklich.
3: Du glänzt auch, du strahlst. Nick Potthoff aus dem Sportteam hier von 1Live sammelt bei der Fußball-WM dieses Jahr die Panini-Sticker, hat irre viel Geld dafür ausgegeben und... Mann, es fehlte noch ein Sticker.
2: Ja, Koki Ogawa, Japan Nummer 19.
3: Mhm. Genau. Du hast sie vorhin in unserer Show schamlos benutzt, um danach zu suchen.
2: Ja.
3: Und dann hat sich Regina aus Kerpen gemeldet.
4: Ich habe gerade gehört, dass jemandem noch ein Panini-Sticker fehlt. Und zwar von Japan die Nummer 19. Also ich hätte sie da.
1: Aha. Ich frage mal jetzt ganz vorsichtig. Hast du diese Karte, diesen Kleber bekommen und ist jetzt alles voll, oder
2: also,
1: wie?
2: Ich bekomme ihn ja hoffentlich. Ich habe auf jeden Fall mit Regina telefoniert.
1: Oh.
2: Ganz liebe Grüße, die schickt mir den jetzt per Post zu. Hier fehlen aber auch noch ein paar, deshalb schaue ich mal, ob ich ihr nicht auch noch helfen kann. Ich würde ihr am liebsten jetzt alle meine Doppelten einfach schicken.
3: Oh Mann. Hast du denn so viele Doppelte?
2: Noch so 100?
3: Boah, wow, okay. Aber vielleicht das Schöne ist, man findet so richtige Brieffreunde durch Sticker sammeln. Vielleicht gehst du mit Regina ja mal durch den Park einen Kaffee trinken.
2: So. Je nachdem, wo sie, ja, Kerpen kann ich ja gucken, ne? Also, ich habe echt ein paar Mal jetzt das gemacht über Post. Es läuft meist über Facebook. Also, ich musste mir die App dafür echt nochmal runterladen. Hab's jahrelang nicht benutzt. Aber ja, da gibt's gute Tauschgruppen und ich habe da heftig getradet. Ich hatte zum Beispiel so einen besonderen Extra-Sticker von Vinicius Junior, dem Brasilianer. Der hat Panini clever in so wenigen Packs versteckt. Die sind dann sogar noch ein bisschen wertvoller. Mhm. Habe ich in einem Deal gegen über 30 andere Sticker getauscht. Das waren echt harte Verhandlungen in DMs teilweise.
1: Das glaube ich. Ich schwitze schon beim Zuhören. Du warst jetzt aber auch auf so ja, Tauschbörsen im Real Life, so an Kiosken und so. Wie ist denn da so? Rasten alle aus und suchen Messi und Ronaldo? Wie kann ich mir das vorstellen?
2: Also teilweise ist es echt so. Es ist echt wild. Alle tauschen kreuz und quer. Man sucht neue Tauschpartner, geht die fehlenden und Doppelten durch. Alle hatten ausgedruckte Listen oder auf dem Tablet dabei, wo genau drauf stand, welcher Sticker von wo noch fehlt.
3: Boah, Leute, wirklich organisiert auf einem anderen Level. Und das macht ihr alle dann so aus Nostalgiegründen? Oder warum?
2: Also ich glaube, viele Erwachsene auf jeden Fall. Man denkt dann halt an die Alben aus der Kindheit. Das kennt Frank aus Heinsberg auch.
5: Ich habe die Tage nochmal mein 2006er Album in der Hand gehabt. Das war eigentlich das Einzige, was ich wirklich damals so richtig gesammelt habe. Und das hatte ich voll und hatte jetzt irgendwie nochmal Bock, 20 Jahre später mit ein bisschen Erwachsenengeld da nochmal reinzugehen.
3: Erwachsenengeld.
2: Ja, irgendwann ist das Erwachsenengeld halt auch mal alle, so war es auch bei mir, weil es halt doch ziemlich teuer ist alles.
1: Ja.
2: Und deswegen saß ich dann auch plötzlich 2 Stunden auf dem Boden von einem random Kiosk in Köln mit rund 100 anderen Leuten, alle Altersstufen, alle am Tauschen. Ich sag's, wie es ist, das war irgendwie voll wholesome.
1: Ja.
2: So, weil alle wollten einfach nur ihr Heft vollkriegen. Man hilft sich so ein bisschen gegenseitig. Da wird dann auch mal ein Sticker verschenkt, ohne jetzt was dafür zu bekommen.
3: Und ich wette, irgendjemand hat sich auch verliebt. Irgendein Stickerpärchen gibt's jetzt mit Sicherheit.
1: Meinst du?
3: Ich glaub,
1: oh mein Gott, erstmal.
3: Vielleicht ja Nick und Regina.
1: Oh mein Gott, wie schön. Ey, danke Regina nochmal hier. Das Heft, das ist jetzt voll.

0: Wir haben uns hier im Sektor mal erkundigt. Wer ist euer Lieblingscomedian?
1: Felix Lobrecht!
0: Okay, und wer noch?
2: Thorsten.
3: Sträter.
4: Thorsten Sträter.
5: Thorsten Sträter.
6: Thorsten Sträter.
5: Perfekt, dass wir uns alle einig sind und perfekt, dass Sie auch hier zusammenarbeiten.
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0: Tja, als hätten wir es geahnt, Leute. Hier im 1 Live-Haus haben Felix und Thorsten Fragen von 1 Live-Hörern und Hörerinnen beantwortet, also von euch. Unter anderem die von Biggie aus Spangdahlem bei Trier.
3: Ich will wissen, was hättet ihr gerne erfunden und warum?
4: Ich hätte gerne Zeitreisen erfunden.
2: Boah, wo willst du hinreisen?
4: In die Vergangenheit.
2: Ja, wo?
4: Ich habe da gesunde 5 Jahre zurück und dann vernünftig essen.
2: Aber das wäre mir viel zu gefährlich, Sträter, bin ich ganz ehrlich.
4: Vergangenheit geht.
2: Nee.
4: Doch.
2: Nein, wenn du in die Vergangenheit reist und da an irgendeiner Stellschraube drehst, dann ist es vielleicht vielleicht eine Sache dadurch besser, ja? Aber dann hast du irgendwas anderes gemacht, was dann über 7 Ecken dazu führt, dass, was weiß ich was, du 6 Wochen später überfahren wirst. Dein in der Vergangenheit sein ist ja im Verlauf der Zeit wieder mit drinne.
4: Dann erfinde du doch ein Konzept und ich das scheiß Zeitreisen.
5: Mann, ey, und wo diese Diskussion herkommt, da gibt's noch viel mehr.
0: Na klar.
5: Zum Beispiel verraten die beiden, was sie am besten kochen können oder auch, wie sie mit Depressionen umgehen. Also ihr merkt, es ist wirklich alles dabei.
0: Ja.
5: Alles gibt's in Sträter und Lobrecht in der ARD-Mediathek.
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0: finde ihn so weibig. Damit gehe ich jetzt ins Wochenende, Digga. Ich habe gar keine Kraft mehr gerade, sag ich ehrlich.
1: Wow, okay. Dann ist ja gut, dass jetzt Freitag ist. Gleich um 10 übernimmt Simon Beek und wir sind raus.
0: Tschüss, Sektor.
1: Wir lieben euch.

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1: Es ist 10 Uhr, ich bin Linus Busch.
2: Und ich Linda Bachmann. Wer im Bergischen Land mit der Bahn reisen will, für den wird das ab heute Abend wieder leichter. Die Bahn ist größtenteils mit ihren Bauarbeiten da fertig.
1: Insgesamt standen 12 Bahnhöfe und 65 Kilometer Strecke auf der To-Do-Liste. Da sollten seit Februar Lärmschutz, Weichen, Gleise und Oberleitungen neu aufgestellt oder wieder fit gemacht werden. Laut Bahn ist das jetzt größtenteils geschafft.
2: Es läuft aber noch nicht überall rund. In Leichlingen fehlt der Lärmschutz und an den Bahnhöfen in Schwelm, Wuppertal und Hahn wird weitergebaut. Viele, die damit mit der S-Bahn fahren wollen, müssen weiter Ersatzverkehr nehmen.
1: Und die nächste Baumaßnahme steht auch schon an, zwischen Troisdorf bei Bonn und Wiesbaden in Hessen. Da soll jetzt auch viel erneuert werden. Auch da soll es gut 5 Monate lang Ersatzbusse geben.
2: Der Bundestag trifft sich heute zum letzten Mal vor der Sommerpause. Und vor den Ferien schaut man ja oft noch mal zurück, was in den letzten Monaten so passiert ist.
1: Diese beiden hatten sich von der Politik mehr erhofft.
3: Dieses Jahr kann ich zum Beispiel keinen Urlaub machen, weil die Kosten so gestiegen sind.
4: Ich finde, das halt einfach viele Meinungen, gerade auch von der jüngeren Generation, einfach nicht wirklich beachtet werden.
1: Vor der Sommerpause will der Bundestag heute noch mal viele Themen abräumen. Zum Beispiel geht es darum, wie im Gesundheitsbereich gespart werden kann.
2: In Köln müssen sich rund 4.300 Leute auf Evakuierungen einstellen. Da ist eine Bombe aus dem Zweiten Weltkrieg gefunden worden, nördlich der Innenstadt.
1: Auch ein Kinderkrankenhaus muss geräumt werden. Wann der Blindgänger entschärft wird, steht noch nicht fest. Das gibt's sonst nirgendwo in Deutschland. Dormagen will Ehrenamtlern etwas gönnen.
2: Der Stadtrat hat beschlossen, dass sie ab Oktober ein Deutschland-Ticket bekommen für 9 statt 63 Euro im Monat. Dormagens Bürgermeister sagt warum.
5: Unser Ziel ist, dass das auch einfach zeigt, dass es sich lohnt, sich ehrenamtlich zu engagieren. Es lohnt sich immer, vor allem für Menschen, die mit dem Herz dabei sind. Aber vielleicht gibt es dem einen oder anderen nochmal einen Motivationsschub.
2: Dormagen plant das erstmal für 3 Jahre.
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1: Vor allem zwischen Münsterland und Ostwestfalen gibt es gerade noch Wolken, ab dem Nachmittag dann aber überall Sonne, dazu in Minden und Rheine 27 Grad, in Lünen 28 und in Moers und Nümbrecht 29 Grad.
2: Und am Wochenende geht es sonnig weiter und die Temperaturen steigen auf bis zu 33 Grad.
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1: A1 Köln Richtung Münster, zwischen Westhofener Kreuz und Kreuz Dortmund-Unna braucht ihr 10 Minuten länger, 5 Kilometer stockend. A2 Dortmund Richtung Hannover, zwischen Veltheim und Rehren kommt eine halbe Stunde obendrauf, 6 Kilometer Stau wegen Bergungsarbeiten. Die A30 Osnabrück Richtung Bad Oeynhausen ist zwischen Bad Oeynhausen Ost und Kreuz Bad Oeynhausen wegen Bergungsarbeiten wohl noch bis 11 Uhr gesperrt, gerade 2 Kilometer Stau. A45 Hagen Richtung Dortmund, zwischen Kreuz Hagen und Westhofener Kreuz kommt eine Viertelstunde obendrauf, 7 Kilometer stockend. Und die A555 Bonn Richtung Köln ist zwischen Bornheim und Wesseling wegen Bergungsarbeiten weiterhin gesperrt.
6: Sag mal, diese Sache in Dormagen, ne? Wenn ich mich da ehrenamtlich engagiere, dass ich fürs Deutschlandticket nur noch 9 Euro zahle, hat die einen Haken? Zahlt die Stadt das nur für einen Monat oder solange ich mich ehrenamtlich engagiere?
1: Na, also für 3 Jahre.
6: Wow!
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6: Shoutout heute Morgen nach Dormagen. Und liebe Bürgermeister, mein Live-Sektor. Ha? Und Bürgermeisterin, ist ja vielleicht auch mal eine Idee für eure Stadt.

0: Harry Styles und American Girls.
1: Ein Track, wo es darum geht, dass alle Freunde von Harry Styles irgendwie heiraten, jemanden haben und nur er noch nach der ewigen Liebe sucht und sich sehr einsam fühlt. Darf ich kurz ehrlich sein, Leute? Ich weiß nicht, wie euer Wochenende aussieht, aber mein Wochenende ist das Gegenteil von Einsamkeit, weil der Terminkalender will es nun mal so. Ich verbringe mein Wochenende in einem, Achtung, Hüttendorf in der Eifel. Das klingt, also ich sag mal so, im März klang das richtig schön. Mit lauter netten Menschen. Jetzt so bei 33 Grad in so einer Holzhütte zu schlafen, die, glaube ich, so ungefähr die Größe hat von, lasst mich lügen, 2x2 Metern, wo den ganzen Tag lang die Sonne drauf ballert und man sich dann abends nach 2, 3 Getränken in so einen Schlafsack mümmelt. Also gefühlt klang das im Frühjahr besser als an diesem heißen Wochenende, aber ey, was willst du machen, ne? Es ist Sommer im Sektor. Und wir nehmen das einfach mal an, ohne zu meckern.

0: Chess und Ava Max, The Motto in 1 Live. Gleich Sommer im Sektor mit Michika von DJ Goya. So, können wir kurz über euer Wochenende reden, Leute. Nachdem ich euch erzählt habe, ich hänge in der Eifel in so einem Hüttendorf rum bei 33 Grad, sagen ja vielleicht ein paar von euch, nee, sonntags bin ich gerne da, wo eine große Klimaanlage ist. Ich fahre einfach zum Shoppen rüber nach Holland, weil das geht da ja. Sonntags haben die Läden in Holland auf, im Gegensatz zu uns in Deutschland im 1 Live Sektor. Die gute Nachricht, oder auch nicht, müsst ihr jetzt entscheiden. Auch bei uns im Sektor wird gerade drüber nachgedacht, diese Sache mit den Sonntagsöffnungszeiten nochmal neu zu denken. Weil, wenn wir ehrlich sind, ist ja schon irgendwie komisch. Sonntags um 16 Uhr könnt ihr in Holland oder auch im Netz eine Hose kaufen. Bei euch in der Stadt geht das aber nicht. Wie wäre das, wenn die Klamottenläden zum Beispiel auch sonntags aufhätten? 1 Live-Hörerin Clara, wie finden wir das?
1: Ich muss sagen, für mich selber finde ich es, glaube ich, ganz praktisch. Also von der Bequemlichkeit einfach oder dass man flexibel ist. Ja, weil ich auf jeden Fall halt einen sehr stressigen Alltag habe und dann finde ich es eigentlich ganz praktisch, wenn man auch am Sonntag noch was besorgen kann, weil das oft ein Problem bei mir ist.
0: Also Clara ist pro Shopping am Sonntag. Marianne aus Köln ist quasi das ganze Gegenteil.
2: Fände ich ein bisschen schwierig, weil ich es, glaube ich, insgesamt eigentlich ganz gut finde, dass es so einen festen Tag gibt, wo auf jeden Fall die meisten Leute, sage ich mal, frei haben. Und wenn man an dem Tag dann quasi auch noch den Einzelhandel öffnet, dann haben die Leute, die dort arbeiten, ja quasi noch weniger einen geregelten Arbeitsalltag.
0: Das stimmt, vielleicht freuen die Leute sich aber auch, dass sie sonntags arbeiten können und dafür mittwochs frei haben. Könnte ja sein. Jan aus Düsseldorf, was findest du?
3: Für Ladenbesitzer könnte ich es mir halt vorteilhaft vorstellen, weil die halt mehr Einkommen generieren können. Für die Leute, die da arbeiten, ist es aber natürlich auch schön, einen Tag wirklich frei zu haben und am Sonntag nicht arbeiten zu müssen. Deshalb sehe ich da so ein bisschen beide Seiten. Wäre aber wahrscheinlich eher dafür, dass man die Läden einfach geschlossen ist.
0: Liebe Verkäuferinnen und Verkäufer im Live-Sektor und liebe Shopperinnen und Shopper, meldet euch mal rein. Was haltet ihr davon, wenn man in Zukunft auch sonntags einkaufen gehen könnte im 1 Live-Sektor? Eure Text- und Sprachnachrichten, und ich hoffe, es sind richtig viele, kommen zu mir über 0221 567 89 111 oder über die 1 Live App.
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1: Geht los mit der A1 Köln Richtung Münster. Zwischen Westhofener Kreuz und dem Kreuz Dortmund-Unna dauert es gerade 10 Minuten länger, 6 Kilometer Stau. A2 Dortmund Richtung Hannover. Zwischen Feldheim und Rehren dauert es 20 Minuten länger, 6 Kilometer Stau. A3 Oberhausen Richtung Köln. Zwischen Kreuz Hilden und Solingen, da stockt der Verkehr auf 4 Kilometern. Die A30 Osnabrück Richtung Bad Oeynhausen ist zwischen Bad Oeynhausen Ost und dem Kreuz Bad Oeynhausen wegen Bergungsarbeiten noch gesperrt und da staut sich's auf 2 Kilometern. A45 Hagen Richtung Dortmund. Zwischen dem Kreuzhagen und dem Westhofener Kreuz dauert gerade 10 Minuten länger, 6 Kilometer stockend. Und die A555 Bonn Richtung Köln ist zwischen Bornheim und Wesseling gerade auch gesperrt.
2: Einkaufen am Sonntag, also jetzt nicht irgendwie im Supermarkt, sondern so Klamotten.
1: Ja.
2: Finden wir das gut oder finden wir es nicht gut, wenn das in Zukunft funktionieren würde im Sektor?
1: Ich bräuchte das eigentlich nicht, weil ich denke mir, wenn ich unbedingt Klamotten brauche, kann ich die sonst zur Not auch online bestellen.
2: Und das ist ja auch nicht gut für die Geschäfte.
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2: Eieieiei, Leute. Pascal aus Nork in den Niederlanden hat sich gemeldet, sagt, ey Simon, grüße mal von hier drüben. Hier sind sonntags meistens nur die großen Geschäftsketten geöffnet, also Supermärkte, Baumärkte, Klamottenläden und die ganz kleinen Läden machen gar nicht auf. Vielleicht wäre das ja auch eine Lösung. Wir sprechen drüber, Shopping am Sonntag im 1Live-Sektor. Wie finden wir das in Zukunft?

Hate that I made you love me klingt viel schöner als ich hasse es, dass du es geschafft hast, dass ich mich in dich verliebt habe. Hat ja Ariana Grande erkannt. Ed Sheeran jetzt für euch in 1 Live. Shape.

0: Ray. Und wo ist mein Mann? Sonntags vermutlich nicht shoppen, weil das geht nicht im 1Live-Sektor, das wissen wir alle. 1Live-Hörerin Yves schreibt Simon zum Thema Öffnungszeiten am Sonntag. Ich fände es ja gut, wenn die Geschäfte selbst entscheiden könnten, ob sie aufmachen oder nicht. Wir sprechen heute drüber, weil in Deutschland sich bei den Öffnungszeiten am Sonntag was tun soll. Manche sagen sogar, es muss sich was tun. Weil dann müsste man sonntags nicht mehr zum Shoppen nach Holland fahren, wo die großen Läden ja seit Jahren schon aufhaben. Oder sein Geld in irgendwelchen Online-Shops lassen. Jetzt kommt der Handelsverband Nordrhein-Westfalen ins Spiel. Das ist die Interessenvertretung der Einzelhändler. Und auch die sagt, dass die Regelung für die Ladenöffnung am Sonntag gelockert werden soll. Wir fragen mal nach bei Carina Paretzke. Die sagt nämlich, das ist schon längst überfällig.
1: Das ist einfach nicht mehr zeitgemäß. Das ist wirklich ein sehr, sehr altes Gesetz. Da müssen wir dringend mal dran gehen. Betrifft ja beispielsweise auch personallose Kleinstsupermärkte. Ne? Die sollen natürlich komplett ausgenommen werden. Da ist ja kein Personal drin. Warum sollten die sonntags geschlossen haben?
0: Ist eine große Frage. Und wir haben gerade schon gelernt, nicht nur bei unseren Nachbarn. In Holland kann man sonntags einkaufen. Das geht ja auch in England, in Frankreich, in Schweden, in Spanien, Portugal, in den USA und vermutlich auch aus Gründen.
1: Der Handel soll einfach auch ein Teil von dem Freizeiterlebnis sein. Ne? Also ein Teil von dem Mix geht ja auch um Innenstadtbelebung, ne? Konkurrenzfähigkeit zum Onlinehandel. Morgens schön brunchen, dann ins Museum, dann noch shoppen. Warum sollte das nicht an ein paar Sonntagen im Jahr möglich sein?
0: Ihr habt es gehört, an ein paar Sonntagen. Es ist gerade nicht die Idee, das an jedem Sonntag zu machen. Vielleicht, weil auch nicht jede Verkäuferin und jeder Verkäufer mitmachen würde. Der Handelsverband fordert also, dass in Zukunft die Läden je nach Bundesland, also bei uns im Sektor, jede Stadt oder sogar die Händler selbst entscheiden dürfen, an welchen Sonntagen sie aufmachen oder nicht.
1: Das sollen die Händler genau entscheiden dürfen. Also die Händler wissen, wann sich eine Sonntagsöffnung für sie lohnt, wann die Kunden bei denen unterwegs sind. Und da soll eben das Ganze vereinfacht werden.
0: Also ist das eine Idee, Freunde? Können wir uns damit anfreunden im Sektor, dass wir sagen, Sonntag geht in Zukunft auch shoppen? Oder sagt ihr, ey Simon, ganz ehrlich, Sonntag habe ich andere Sachen zu tun. Shoppen muss da gar nicht sein. Ich sammle eure Meinung, auch wenn ihr im Einzelhandel arbeitet. Gerne her damit über die 1Live-App. Oder an die 0221 56789 111. Text oder Sprachnachricht, welcome.
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0: 11 auf die Zapfsäulen. Da gehen die Preise nämlich gerade wieder hoch.
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1: Es ist 11 Uhr, wir sind Linus Busch
2: und Linda Bachmann. Im Süden von Spanien sind gerade viele Feuerwehrleute im Einsatz wegen einem heftigen Waldbrand. Der ist gestern Nachmittag in der Provinz Almeria in Andalusien ausgebrochen.
1: Laut den Behörden sind mindestens 11 Menschen ums Leben gekommen. Teils wurden sie in ausgebrannten Autos gefunden. Die Behörden gehen davon aus, dass sie aus dem Brandgebiet wollten und dann von den Flammen eingeschlossen wurden.
2: 19 Menschen werden noch vermisst. Der Bürgermeister einer betroffenen Gemeinde hat im spanischen Fernsehen gesagt, dass es in der Region noch nie so ein schlimmes Feuer gab. Eine Sondereinheit des Militärs soll jetzt dabei helfen, den Waldbrand zu löschen.
1: Und 1000 Menschen mussten ihre Häuser verlassen. Auch ein Campingplatz wurde geräumt. Die Menschen sind in Notunterkünften untergebracht worden. Letzte Woche hatte es auch schon an der Costa Brava gebrannt. In Spanien ist es gerade sehr heiß und trocken.
2: Und jetzt geht's um die letzte Hitzewelle hier bei uns vor 2 Wochen. Ein Bericht des NRW-Gesundheitsministeriums zeigt jetzt, wie krass sich die Hitze ausgewirkt hat.
1: Am Samstag vor 2 Wochen gab es demnach in NRW fast 5000 Rettungswagen-Einsätze mehr als an einem normalen Samstag. Eine wichtige Bahnstrecke ist ab heute Abend wieder frei zwischen Hagen, Wuppertal und Köln. Die Bahn hat 5 Monate lang Gleise, Weichen und Oberleitungen ausgetauscht.
2: Und damit macht sie jetzt auch weiter auf einer neuen Strecke zwischen Troisdorf bei Bonn und Wiesbaden in Hessen. Auch da muss man gut 5 Monate Ersatzbusse nehmen.
1: Zwischen den USA und dem Iran hat es in den letzten Tagen wieder Angriffe gegeben. Und das hat sich auch auf die Benzinpreise bei uns ausgewirkt. Die sind nämlich gestiegen.
2: Laut ADAC hat Diesel gestern im deutschlandweiten Schnitt wieder mehr als 2 Euro pro Liter gekostet. Zum ersten Mal seit Mitte Mai.
1: In einem Stadtteil von Duisburg gibt es gerade Probleme mit dem Leitungswasser. In einzelnen Proben in Huckingen wurde Blei gefunden. Das Duisburger Gesundheitsamt sagt, dass man das Leitungswasser da gerade nicht trinken und auch nicht damit kochen soll.
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2: In Westfalen lösen sich gerade die letzten Wolkenfelder auf. Am Nachmittag scheint dann überall die Sonne. Dazu in Wermelskirchen und Paderborn bis 27 Grad. Mahl und Warndorf kommen auf 28 und Jülich auf 30 Grad.
1: Auch morgen gibt es viel Sonne bei 24 bis 33 Grad. Und so sommerlich geht es auch am Sonntag weiter.
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2: Geht los mit der A1 Köln Richtung Münster. Zwischen Hagen-Nord und dem Kreuz Dortmund-Unna dauert es gerade 10 Minuten länger, 7 Kilometer Stau. A2 Dortmund Richtung Hannover. Zwischen Veltheim und Rähren dauert es eine halbe Stunde länger, 7 Kilometer Stau. Die A30 Osnabrück Richtung Bad Oeynhausen ist zwischen Bad Oeynhausen-Ost und dem Kreuz Bad Oeynhausen wegen Bergungsarbeiten gerade noch gesperrt. 2 Kilometer staut sich da. Und die A44 Kassel Richtung Dortmund. Zwischen dem Kreuz Werl und dem Kreuz Dortmund-Unna dauert es gerade auch 10 Minuten länger, 5 Kilometer stockend. Die A555 Bonn Richtung Köln ist zwischen Bornheim und Wesseling gerade auch gesperrt.
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3: Jetzt Musik von einer Frau, die ist vor 2 Tagen mit Sonnenbrille, dicken Kopfhörern und Basecap durch Stuttgart gelaufen. Einfach mal so. Warum auch nicht? Katy Perry ist dann nämlich aufgetreten beim Jazz-Festival in Stuttgart. Was jetzt die Musik von Katy Perry mit Jazz zu tun hat, müssen wir selber rausfinden. Ich spiele sie euch mal. Klingt für mich nicht nach Jazz. Mit The

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0: Danke fürs Klicken auf 1Live.de und in der 1Live-App. Wir haben neue O-Ton-Charts. Dank euch und starten wie immer mit
1: Platz 5.
0: Ja, Platz 5 war letzte Woche noch eine Neuvorstellung. Es muss natürlich Fußball sein, Freunde, ne? Der Schiri-Experte im ZDF, Thorsten Kinnhöfer, der hat beim 16. Finale Deutschland gegen Paraguay, die Älteren werden sich erinnern, die Leistung des Schiedsrichters analysiert und, ja, ich sag mal so, die deutschen Fachwörter sind ihm geläufig.
2: Der Fehler, der da gemacht wurde, ist schon, dass der VAR den Schiedsrichter darauf hingewiesen hat, dass da ein mögliches Foulspiel vorliegt. Weil das ist schon der erste Fehler. Und der zweite Fehler ist, dass der Schiedsrichter, auf Deutsch gesagt, nicht so viel Cojones hatte, sich über diese Entscheidung hinwegzusetzen und zu sagen, nein, das ist kein Foul.
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0: Und auf Platz 4 ist die zweite Neuvorstellung von euch gelandet, die drin ist in der Top 5. Es war auch klar, dass ihr die reingewählt habt, ne? Es geht um Gigi und Laurenz. Die haben wir gesehen bei X on the Beach auf RTL Plus. Und ja, auch da haben wir neue Wörter für Tätigkeiten gelernt, die wir bisher unter anderen Begriffen abgespeichert hatten.
3: Oralverkehr zählt für mich nicht als Sex. Das ist quasi wie Knutschen, nur an anderen Stellen. Die hat mir einen geknabbert. So.
4: Geknabber? Cooles Wort.
3: Hast du gemerkt? Geknabbert. Eine süße Umschreibung.
4: Das ist so eine süße Beschreibung.
3: Ein abgeknabbert.
4: Passt.
3: Post.
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0: daran denke, kann ich's eigentlich kaum erwarten.
1: Was macht ihr am Wochenende, am Sonntag? Ihr geht wahrscheinlich nicht einkaufen, ne? Weil das geht nicht. Sonntag sind die Läden im Anzahlsektor zu. Wir sprechen über die Ladenöffnungszeiten an Sonntagen bei uns, weil die gerade wieder Thema sind. Zum Beispiel der Handelsverband, also die, wo alle Läden mit dazugehören, sagen, es wäre eine richtig gute Idee, dass wir auch am Sonntag aufmachen könnten, weil dann könnten wir mehr Sachen verkaufen. Mit denen haben wir gerade schon gesprochen. Das sehen jetzt aber nicht alle so.
2: Muss nicht sein, ehrlich nicht. Wir können alle von Montag bis Samstag genug einkaufen gehen. Der Sonntag ist für Familie und Freunde.
1: Sagt eine Verkäuferin aus Köln. Und auch diesen Punkt checke ich irgendwie. Einzelreporterin Lisa Schild. Auf der anderen Seite steht ja das Argument, ein Tag mehr, an dem irgendwie Geld verdient werden kann.
3: Ja, und wegen des Sonntagszuschlags würde man so gesehen auch für die gleiche Arbeit ein bisschen mehr Geld bekommen. Das ist aber ein sehr optimistischer Blick. Also Hanna Meier ist Betriebsratsmitglied bei Verdi und arbeitet selbst im Textileinzelhandel. Und sie findet, dass das zusätzliche Geld nicht genug wäre für die Folgen, die so ein zusätzlicher Tag halt haben kann.
4: Dass es dann halt auch zu mehr Arbeit für die Kollegen kommt, dann wieder zu mehr Belastung, denn mehr Personal ist ja dann trotzdem nicht da. Das heißt, die, die da sind, müssen dann auf den Sonntag ran und das wäre dann auf jeden Fall eine Überbelastung.
3: Die Gewerkschaften sagen, bisher ist der Sonntag der einzige planbar freie Tag. Und wenn der wegfällt, können die Mitarbeiter auch da oft spontan reingeholt werden. Und diese Überbelastung könne dann auch körperlich oder psychisch schädlich sein.
1: Ja, das ist dann ja auch eine echt lange Woche, muss man ehrlich sein. Die wollen auch mal einen Tag haben für Familie und Freunde. Aber offene Läden sonntags würden doch auch wieder mehr Geld einbringen. Dann wäre doch auch mehr Geld für mehr Angestellte da, oder?
3: Ja, da gehen die Meinungen auseinander. Der Handelsverband sagt ja, dass die Leute einfach online shoppen, wenn die Läden geschlossen sind und an Sonntagen vielleicht eher nochmal in die Stadt gehen würden. Hanna Meier hatte aber keine große Hoffnung.
4: Der Umsatz würde wahrscheinlich nicht großartig steigen, sondern es würde sich einfach nur auf den 7. Tag verlagern, was an den anderen 6 Tagen dann halt weniger wird.
3: Die Gewerkschaften sehen also keinen sonderlich großen Gewinn. Eine Umfrage der Industrie- und Handelskammer zeigt aber auch, dass es dem Einzelhandel weniger um mehr Umsätze geht. Für die ist das vor allem so ein Image-Ding und soll langfristig mehr Kunden bringen.
1: Und wir haben ja auch schon von Verkäuferinnen und Verkäufern gehört, wenn sie Sonntag arbeiten, hätten sie dafür vielleicht Mittwochvormittag mal frei. Das wäre auch was Schönes. Wie seht ihr das? Liebe Verkäuferinnen und Verkäufer im Einzelhandelssektor, sonntags die Läden aufmachen oder zulassen, eure Meinung per Text und Sprachnachricht direkt zu mir ins Studio über die 1Live-App.
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0: Um 11.30 Uhr A1 Köln Richtung Münster zwischen Hagen Nord und Kreuz Dortmund Unna braucht ihr eine Viertelstunde länger, 7 Kilometer stockend. Dann die 1 Köln Richtung Euskirchen zwischen Hürth und Kreuz Bliesheim kommen 10 Minuten obendrauf, 4 Kilometer stockend. A2 Dortmund Richtung Hannover zwischen Feldheim und Rehren müsst ihr eine halbe Stunde mehr einplanen, 7 Kilometer Stau wegen Bergungsarbeiten. A3 Köln Richtung Oberhausen zwischen Duisburg-Wedau und Oberhausen-Dierich 10 Minuten plus 6 Kilometer stockend. A44 Kassel Richtung Dortmund zwischen Kreuz-Werl und Kreuz-Dortmund-Unna 10 Minuten on top, 4 Kilometer stockend. A45 Hagen Richtung Dortmund zwischen Kreuz-Hagen und Westhofener Kreuz dauert 20 Minuten länger, 8 Kilometer Stau. A59 Duisburg Richtung Dienstlaken zwischen Duisburg-Düssern und Kreuz-Duisburg-Nord 10 Minuten plus, 4 Kilometer stockend. Und die A555 Bonn Richtung Köln ist zwischen Bornheim und Wesseling wegen Bergungsarbeiten weiterhin gesperrt.
1: Das ist jetzt eine sehr persönliche und auch eine intime Frage.
0: Ich bin gespannt.
1: Aber wie stehst du zu Pepper Woods?
0: Ich würde sagen neutral. Ja. Ich habe kein Problem mit ihr.
2: Simon B.
1: Ich bin hier mehr so das Team Schorsch, aber was willst du machen, Leute? Wieso reden die jetzt in 1 Live über Pepper Woods? Ist das nicht ein Thema fürs Mausradio? Ja, ihr habt recht, aber trotzdem ist Pepper Woods gleich Thema im 1 Live Pop. Fragt mich nicht warum, wir finden es zusammen raus.

0: Work hard, play hard. Das Motto am Freitag, kurz vor Wochenende. David Guetta, Nio und Aiken. Gleich BTS und Swim, vorher müssen wir über einen echten Skandal sprechen. Charlie XCX hat nämlich Beef, und zwar mit einem berühmten Star. Und ich hätte nie gedacht, dass ich das mal sagen würde, aber Charlie XCX hat Stress mit, Achtung, Pepper Woods. Ja, genau, diese Pepper Woods hier.
1: Ich bin Pepper Woods.
0: Das Zeichentrickschwein, das Eltern durchaus mal in den Wahnsinn treibt, aus der Serie für Kinder. Dunja Becker aus meinem Pop-Team. Bitte, what? Was ist das für ein Streit?
2: Also Pepper Woods hat einem amerikanischen Musikmagazin ein Interview gegeben. Unter anderem über Popmusik, ja, von der sie übrigens Fan ist.
3: Popstars make the best music.
2: Ja, und dann hat sie Stars aufgezählt, die sie liebt.
3: I like Rihanna, Pink, Kelly Clarkson, Sabrina Carpenter, Beyoncé, Jimmy Lipa. Oh, und Shakira.
0: Und Shakira, ja. Jetzt war Charlie XCX nicht dabei und deswegen ist sie sauer, oder?
2: Vielleicht auch so ein bisschen, aber nee, der Stress ging eigentlich los, weil Pepper in dem Interview nach der amerikanischen Singer- und Songwriterin Claro gefragt wurde und sie dann so ganz sassy meinte:
3: I don't know her.
2: Ich kenne sie nicht. Und dann macht sie noch so ein übelstes Side-Eye in die Kamera.
0: Oh Gott, also klarer Diss von Pepper Woods, muss man sagen.
2: Genau. Und dann hat sich halt Charlie XCX dazu gemeldet und Claro eine Nachricht geschrieben: Komm, wir machen sie fertig.
0: Okay, das ist ein bisschen radikal vielleicht, auch seine Zeichentrickfigur.
2: Voll, aber ich glaube, Pepper hatte richtig Bock auf Stress. Die hat sich nämlich jetzt auch nochmal gemeldet und ein neues Statement zu dem Streit abgegeben.
0: Moment mal, wir reden trotzdem noch von diesem Zeichentrickschweinchen.
2: Ja, wir reden noch von ihr. Also ihr Team hat sich gemeldet und die schreiben: Pepper äußert sich nicht zu so einem Kindergartenverhalten. Ich fasse also nochmal für dich zusammen. Pepper Woods, das Schwein aus einer Kinderserie, findet Charlie XCX verhält sich Kindergarten.
0: Und was sagt George dazu, ist die große Frage. Also, viel Drama diese Woche, hat man schon lange nicht mehr auf diesem Level in der Star-Welt. Pepper Woods, vielleicht noch letzte Worte? Ja, das würde ich mich jetzt anschließen. Einfach, das war's.

0: 31 Grad, The Weeknd und Blinding Lights. Ja, es wird ein heißes Wochenende im 1Live-Sektor. Könnte man sehr gut einen Sonnenschirm gebrauchen. Sonnenschirm, schönes deutsches Wort, oder? Klingt im Spanischen gleich viel besser. Umbrella. Jetzt von Rihanna. Ist natürlich
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0: Oh mein Gott, Leute, es ist jetzt das passiert, wovor ich mein Leben lang Angst hatte. Bei einem Ryanair-Flugzeug ist oben in der Luft ein Fenster kaputt gegangen. Was dann passiert ist, sagen euch gleich die 1Live-Infos um 12. Es war ziemlich dramatisch. Nico Santos und Homepart 2 noch davor von mir. Dauert keine 2 Minuten.
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1: Gleich 12 Uhr, hier sind Linus Busch
2: und Lukas Haag. Wir starten mit den Ergebnissen einer Razzia. In 11 NRW-Städten, unter anderem im Ruhrgebiet und im Rheinland, wurden gestern sogenannte Schrottimmobilien durchsucht. Das sind runtergekommene Häuser, in denen oft viel mehr Menschen gemeldet sind, als tatsächlich da leben.
1: Sie werden aber auch von kriminellen Vermietern genutzt. Die bringen Menschen da unter und kassieren dann ihre Sozialleistungen. Insgesamt wurden 250 Wohnungen gecheckt und das ist dabei rausgekommen.
2: 5 Wohnungen wurden wegen akuter Gefahr sofort geschlossen. Es gab Brandschutzmängel, Ratten und Schimmel. Rund 160 Personen waren zwar in den Wohnungen gemeldet, lebten aber gar nicht da. Außerdem gab es Hinweise auf Mietwucher, illegale Prostitution und ein Lager mit wohlgeklauten Waschmaschinen.
1: Die Schrottimmobilien sind in Teilen von NRW ein großes Problem für die Leute darin und drumherum. Teilweise bilden sich Angsträume, so heißt das, wenn Leute ein Gebiet bewusst meiden.
2: Im Bundestag ist gerade ein Gesetz beschlossen worden, über das in den letzten Wochen viel diskutiert wurde. Es geht um Änderungen bei der gesetzlichen Krankenversicherung.
1: Ziel ist, dass die Beiträge dafür nicht immer weiter steigen. Deshalb muss man zum Beispiel in Zukunft mehr zuzahlen, wenn man ein Rezept einlöst. Weitere Details hört ihr gleich von unserem Reporter hier in 1 Live.
2: Im Süden von Spanien gibt es gerade einen großen Waldbrand. Laut den Behörden sind 11 Menschen ums Leben gekommen. Einige von ihnen wurden in Autos entdeckt.
1: Vermutlich wurden sie von den Flammen eingeschlossen. In Spanien ist es gerade sehr trocken, dadurch kann sich der Brand schnell ausbreiten.
2: Das, was jetzt kommt, klingt nach einem schlechten Film. Auf einem Ryanair-Flug von Griechenland nach Bayern ist eine Fensterscheibe gebrochen, dann wurde ein Mann fast rausgesogen.
1: Andere Passagiere berichten davon, dass sie den Mann festhalten mussten, weil er mit seinem Kopf und seinen Schultern raushing. Der Pilot ist zurück nach Griechenland geflogen, der Mann kam ins Krankenhaus.
2: Auf der Autobahn 555 zwischen Bonn und Köln hat es gestern Abend einen schweren Unfall gegeben. Laut Polizei war ein 32-Jähriger mit einem Lamborghini sehr schnell unterwegs und ist dann in die Leitplanke gekracht. Er starb noch am Unfallort, sein Beifahrer kam ins Krankenhaus und die Autobahn konnte gerade eben erst wieder freigegeben werden.
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1: Im Nordosten von NRW können noch ein paar Wolken unterwegs sein. Ab dem Nachmittag scheint überall die Sonne. In Meinerzhagen und Porta-Westfalica 27 Grad. In Hamm und Dorsten 28 und Grevenbruch kommt auf 29 Grad.
2: Morgen gibt es dann nur dünne Wolken und viel Sonne. Es wird wärmer mit 24 bis 33 Grad und so wird es auch am Sonntag.
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1: A1 Köln Richtung Münster. Zwischen Hagen Nord und Kreuz Dortmund Unna braucht ihr eine Viertelstunde länger, 6 Kilometer Stau. A2 Dortmund Richtung Hannover. Zwischen Veltheim und Rehren halbe Stunde plus, 7 Kilometer Stau wegen Bergungsarbeiten. A3 Köln Richtung Oberhausen. Zwischen Duisburg-Wedau und Oberhausen-Dierich 10 Minuten plus, 6 Kilometer stockend. A44 Kassel Richtung Dortmund. Zwischen Kreuzwerl und Kreuz Dortmund Unna braucht ihr eine Viertelstunde länger, 7 Kilometer stockend. Und A45 Gießen Richtung Dortmund zwischen Hagen Süd und Dortmund Süd 20 Minuten plus 9 Kilometer Stau.
3: Was war nochmal die Top-Temperatur am Wochenende?
1: 33.
3: Mmh. Schön.
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3: Habe ich schon erwähnt, dass ich dieses Wochenende bei 33 Grad in einem Holzhüttendorf in der Eifel verbringen werde? Das war im Februar eine total gute Idee. Da hatte jetzt keiner mit 33 Grad gerechnet. Und dass die Sonne den ganzen Tag auf diese Holzhütte brutzelt. Naja, trinken wir halt viel, ne? Nicht nur Wasser.

0: Joe. End of Beginning, gleich Lickily und I Follow Rivers. Jetzt stellt euch mal vor, bei diesen 33 Grad da draußen, bei euch in der Stadt kommt jemand mit einem 1-Live-Mikro auf euch zugelaufen und zwingt euch, komische Wörter zu sagen.
1: GKV-Beitragssatzstabilisierungsgesetz.
0: GKV-Beitragssatzstabilisierungsgesetz. Ja, das haben Lea und Gordon aus Düsseldorf ganz toll gemacht. Dank 1-Live-Reporter Felix Feldmann. Wir reden ja heute den ganzen Tag über die Krankenkassenreform. Ich weiß, langweiliges Thema, ist aber wichtig. Die hat der Bundestag vorhin beschlossen. Felix, kurzer Recap, was kommt da jetzt?
2: Also die gesetzlichen Krankenkassen haben zu wenig Geld und deshalb könnte es sein, dass du und ich, dass wir alle bald mehr zahlen müssen, wenn du zum Beispiel im Krankenhaus liegst und wir müssen auch vielleicht noch länger auf Facharzttermine warten.
0: Noch länger, weil es
2: davon weniger gibt. Gordon hat es ziemlich gut auf den Punkt gebracht.
3: Hausarzt sonst bisher immer nur, ne? Aber da kriegst du was schnell was. Aber wenn du irgendwie einen Facharzt haben willst, dann kannst du lange warten, ne?
2: In Zukunft dann wahrscheinlich noch länger. Wie gesagt, gleiches Spiel, wenn du einen Psychotherapeuten suchst. Das dürfte dann auch noch mal länger dauern.
0: Das klingt jetzt so, als ob diese Reform alles noch schlimmer machen würde.
2: Ja, aber vielleicht nicht nur. Erstmal würde die Reform bringen, dass die Krankenkassen überhaupt noch was zahlen können. Denn die Kassen haben keine Kohle mehr. Und bevor das ganze System zusammenbricht, soll diese Reform die Ausgaben und damit auch die Angebote senken, damit überhaupt noch was geht.
0: Kann ich verstehen. Es wirkt trotzdem wie so ein dicker Mittelfinger für uns alle, die mal irgendwie zum Arzt müssen.
2: Ja, also so wie es aussieht, werden wir beim Thema Gesundheit einfach zurückstecken müssen. Aber das Ding, also dieses Gesetz heute, heißt ja Beitragssatzstabilisierungsgesetz. Die Krankenkassenbeiträge sind in den letzten Jahren ja immer wieder so ein bisschen gestiegen. Das machen die zwar weiter, aber nicht so stark wie ohne Reform.
0: Also wir lernen in diesen Tagen, wie auch bei der Rente, auch bei der Gesundheit müssen wir uns ein bisschen mehr um uns selber kümmern, auch finanziell.
2: Genau. Kann ich schaffen.

Es ist Sommer, und zwar sowas von Sommer. 33 Grad, da denken wir an die Bikini-Figur und die Badehosen-Figur. Kann uns ja eigentlich 2026 egal sein, oder? Jetzt kommt aber Samba mit My Body Isn't Ready. Ich glaube, er singt aber nicht von der Figur.

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5: Um kurz nach 12:30 A1 Köln Richtung Münster zwischen Hagen Nord und Kreuz Dortmund Unna braucht ihr 10 Minuten länger, 7 Kilometer Stau. A1 Köln Richtung Euskirchen zwischen Hürth und Kreuz Bliesheim 10 Minuten plus, 4 Kilometer stockend. A2 Dortmund Richtung Hannover zwischen Veltheim und Rehren dauert es eine halbe Stunde länger, 7 Kilometer Stau wegen Bergungsarbeiten. A3 Köln Richtung Oberhausen zwischen Duisburg-Wedau und Oberhausen-Lierich 10 Minuten plus, 5 Kilometer stockend. A44 Dortmund Richtung Kassel zwischen Geseke und Kreuz-Wünnenberg-Haaren. Da dauert es eine Viertelstunde länger, 5 Kilometer Stau. Dann die 44 Kassel Richtung Dortmund zwischen Kreuz-Werl und Kreuz-Dortmund-Unna kommt eine Viertelstunde obendrauf, 6 Kilometer Stau. A45 Gießen Richtung Dortmund zwischen Hagen-Süd und Dortmund-Süd halbe Stunde plus, 9 Kilometer Stau. Und A61 Koblenz Richtung Mönchengladbach zwischen Weilerswist und Kreuz-Bliesheim 10 Minuten plus, 3 Kilometer Stau.
3: Simon Beek.
6: Jetzt mit der Frau, die seit genau einer Woche einen Ring am Finger hat. Taylor Swift hat ja geheiratet, Travis Kelce ganz groß in New York City im Madison Square Garden. And directly ging es dann auch in die Flitterwochen, wobei die jetzt so komische Flitterwochen machen. Die sind erst in so einen Nationalpark gefahren, dann sind sie irgendwie geflogen und jetzt sind sie gerade in L.A. gelandet. Da wurden sie gesichtet, wie sie aus ihrer Maschine steigen. Alle haben natürlich große Regenschirme aufgespannt, damit jemand ein Foto machen kann. Und dann sind sie jetzt erstmal zu Frau Swift nach Hause, nach Beverly Hills in die Villa. Vielleicht hat sie die Reisepässe vergessen. Kann ja sein, für die Weiterreise. Hier

0: Topic und Becky G mit Sorry, Papi.
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0: Ja, ihr habt richtig gehört, Sträter und Lobrecht. Felix Lobrecht immer nur alleine mit Probleme lösen? Geht nicht, wir haben gedacht, wir setzen quasi Felix Lobrecht mal ein Problem hin. Also eins, mit dem er klarkommen muss. Thorsten Sträter. Die beiden zusammen immer ins Livehaus und haben sich um eure Fragen gekümmert. Mal ganz kurz auf der Skala von 1 bis 10, wie fandet ihr es?
2: Boah, ich würde schon sagen, war eine 10 heute. Also ich hatte wirklich super viel Spaß.
3: Ich schon eine 10.
4: Eine 12 natürlich. Ganz klare Sache.
0: Hier kommt auch eine Zahl. 16 Fragen kamen aus dem Publikum, die beiden beantwortet haben. Unter anderem die Frage von Aaron aus Bielefeld.
5: Meine Frage wäre, welches Gericht habt ihr am häufigsten selber zubereitet? Und ich spreche natürlich über ein höheres kulinarisches Level als einfach Rührei oder sowas in der Art.
6: Okay, stark. Mhm. Sträter, du alter Koch.
7: Beef Wellington. Ja, schönen Dank für den Einzelapplaus. Beef Wellington, weil ich das mal machen musste für so eine Kochshow, musste ich das üben. Das war mega. Ja. Das hat richtig Spaß gemacht. Und das kann ich richtig gut, das kann ich immer noch behalten. Ansonsten kann ich nichts. Was kannst du kochen?
6: Ich koche schon öfters, aber halt wirklich so die absolute Basic-Scheiße.
7: Du gehst auch nach Protein und da, du baust ja so zusammen, ne?
6: Nee, also ich achte darauf, dass eine richtige Mahlzeit für Erwachsene, die hat irgendwie irgendeine Sättigungsbeilage, sowas wie Kohlenhydrate, entweder Kartoffeln, Nudeln oder Reis. Mhm. Dann hat die sowas wie Gemüse, irgendwas Gesundes, ja, und dann irgendeine Proteinquelle. Proteinquelle als Vegetarier ist immer nicht so leicht und danach baue ich mir das zusammen. Aber ich bin echt so ein Reis mit Scheißesser. Nee, Reis mit Scheiß, mein Gemüse. Einfach mein gutes Essen. Einfach alle möglichen Gemüse zusammen, Reis und dann irgendwas Tofu oder irgendeine.
7: Ehrlich, Tofu?
6: Ja. Räuchertofu.
7: Das ändert alles.
6: Ja, nö, das gar nicht. Das ändert wirklich vieles.
0: Doch, Räuchertofu ist echt ein Gamechanger, finde ich auch. Zombie-Apokalypse war auch ein Stichwort bei den beiden. Wie würden sie sich da schlagen? Oder was würden Felix Lobrecht und Thorsten Sträter gerne mal erfinden? Die Antworten könnt ihr ab heute gucken. Ein neues 1Live-Original. In der ARD-Mediathek.
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0: Bin mir nicht ganz sicher. Ist das ein Track von Alex Warren? Wo er über das Wetter am Wochenende im 1 Live-Sektor spricht. 33 Grad knallen vom Himmel. Fever Dream würde da passen, ne? Oh. Wenn wir jetzt aber mal Oma und Opa anrufen, sagen die am Telefon, früher war auch schon heiß. Ja, könnten sogar von Banelli anrufen. Der würde sagen, ey, Leute, früher, ne? War es auch schon hot in here.
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0: Weiß gar nicht, ob ihr das hören könnt. Naked und Portugal The Man with Light. Ich hab das Fenster auf, ne? Weil ist ja wohl warm draußen und irgendjemand. Ich mach mal hier kurz die Musik leiser. Könnt ihr es hören? Ah, schade, ihr hört es nicht. Irgendjemand saugt da draußen gerade. In der Mittagspause hat er den Staubsauger rausgeholt. Naja, was soll's. 12.54 Uhr haben wir's, wenn ihr gerade was zu essen für euch habt. Sehr gut. Es geht gleich um Köln-Essen. Ah nee, es geht um Köln-Hagen, um die Bahnstrecke. Der ist jetzt ja lange rumgebaut worden. Ab diesem Wochenende ist der Zugverkehr da wieder störungsfrei. Und es gibt eine richtig gute Nachricht. Es war wohl billiger als gedacht. Die Infos gucken gleich mal, wie viel billiger. Ich guck gleich mal, was Bebe Rexha und Faceless machen mit New Religion. Die geht nämlich gleich noch für euch in weniger als 2 Minuten.
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1: Um 13 Uhr mit Linus Busch
2: und Lukas Haack. Ein Gesetz, um das viel gestritten wurde, hat es gerade durch den Bundestag geschafft. Es geht um ein Sparpaket. Das Problem: bei den gesetzlichen Krankenkassen wird mehr Geld ausgegeben, als reinkommt.
1: Deshalb will die Bundesregierung sparen. Bisher kostenlose Leistungen für Versicherte fallen weg, zum Beispiel zur Hautkrebsvorsorge. Es gibt weniger Zuschuss bei Zahnersatz und bei Medikamenten in der Apotheke muss mehr draufgezahlt werden.
2: Auch bei Ärzten oder Kliniken wird gespart. Da werden Honorare gedeckelt oder gestrichen. Dafür verspricht die Regierung, dass die Beiträge zur Krankenversicherung nicht erhöht werden.
1: Das Thema spaltet. Die Nichtregierungsparteien sind dagegen. Da wird befürchtet, dass die Neuregelung zu Klinikschließungen und längeren Wartezeiten in Praxen führt. Die Abstimmung gerade war auch ziemlich knapp.
2: Und gleich kommt die nächste Hürde. Im Bundesrat sollen die Bundesländer noch abstimmen. Die können die Pläne noch blockieren.
1: Dann gibt es ein Urteil zu einem Unfall vor gut einem Jahr in Hürth. Da war ein Auto in eine Gruppe Grundschüler gefahren, ein Mädchen und ein Schulbegleiter starben.
2: Der 21-jährige Autofahrer muss 4,5 Jahre in Haft und er muss 100.000 Euro Schmerzensgeld an die Familien der Opfer zahlen.
1: Dann schauen wir auf eine Untersuchung von der EU. Darin steht, die Gefahr, dass Jugendliche Facebook- oder Insta-süchtig werden, ist zu groß. Problematisch sind zum Beispiel die kurzen Reels, die automatisch abgespielt werden, ähnlich wie bei TikTok.
2: Die EU fordert Facebook und Insta auf, das zu ändern. Ansonsten können sie bis zu 12 Milliarden Euro Strafe zahlen müssen. Heute Abend wird die Zugstrecke zwischen Köln, Wuppertal und Hagen wieder freigegeben. Die Bahn hat da in den letzten Monaten unter anderem Weichen, Gleise und Oberleitungen wieder fit gemacht.
1: Die Bahn sagt, dass das weniger gekostet hat als gedacht. Ein paar Arbeiten laufen aber noch weiter.
2: In einigen NRW-Städten sind Schrottimmobilien ein großes Problem, also Häuser, die total runtergekommen sind.
1: Ermittler haben gestern in mehreren Städten solche Häuser kontrolliert. In 160 Fällen waren da Menschen gemeldet, lebten da aber nicht. So erschleichen sich Betrüger Geld vom Staat.
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2: In Westfalen lösen sich letzte Wolkenfelder auf. Am Nachmittag scheint dann überall die Sonne. Dazu in Bielefeld 27 Grad. Neuss und Bocholt kommen auf 29, Köln und Siegen auf bis 31 Grad.
1: Auch morgen gibt es viel Sonne bei 24 bis 33 Grad. Und so sommerlich geht's auch am Sonntag weiter.
2: Da geht's los mit der A2 Dortmund Richtung Hannover. Zwischen Feldheim und Rehren braucht ihr gerade eine halbe Stunde länger. Es gibt 7 Kilometer Stau wegen Bergungsarbeiten. A3 Frankfurt Richtung Köln. Zwischen Siebengebirge und Lohmar 10 Minuten plus 4 Kilometer stockend. A3 Köln Richtung Oberhausen. Zwischen Kreuz Breitscheid und Oberhausen-Lierich eine Viertelstunde dauert's da länger. 6 Kilometer Stau. A44 Kassel Richtung Dortmund. Zwischen Kreuz Werl und Kreuz Dortmund-Unna auch da 15 Minuten obendrauf. 6 Kilometer Stau. Und zum Schluss haben wir die A45 Gießen Richtung Dortmund. Zwischen Hagen Süd und Westhofener Kreuz braucht jetzt 20 Minuten länger. Es gibt 8 Kilometer Stau.
3: Habt ihr die Badehose fürs Wochenende schon gebügelt?
2: Die habe ich drunter.
3: Wirklich?
2: Nein.
3: Also wäre konsequent. Nach der Schicht ab ins Wasser.
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3: Wobei, wenn ich so an mir runtergucke, das, was ich gerade anhabe, könnte auch als Badehose durchgehen. Nicht verkehrt bei 33 Grad. Tempa City Self-Aware für eure heiße Mittagspause. Und davor noch was ganz Entspanntes. Bio Bio und Bruno Mars.

0: Live-Musik aus Tampa City. Also von Tampa City aus Israel. Self-Aware, gleich Musik aus Detroit. Herr Eminem mit Houdini. Vorher ab in die Kirche.
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2: Das Rudergerät im Fitnessstudio ist kaputt. Eigentlich nichts Schlimmes, aber ich starte gerne mit dieser Übung und will gerade echt nicht ausweichen. Wie ärgerlich. Und dann muss ich schmunzeln. Während ich vor dem Rudergerät stehe, fühle ich mich ein bisschen wie der Typ, der sagt, das haben wir schon immer so gemacht. Das klassische Totschlagargument, nur damit sich ja nichts ändern muss. Klar, Veränderung kann nerven und nicht jedes Update ist automatisch eine Verbesserung. Aber irgendwie wird Veränderung oft zu negativ gesehen. Ich meine, es verändert sich doch eh ständig alles im Leben. Meistens so schleichend, dass wir es gar nicht merken. Freunde kommen und gehen, Hobbys wechseln, sogar unser Geschmack ändert sich. Ich bin zum Beispiel echt froh, dass ich nicht mehr die Frisur aus der 5. Klasse habe. Sogar die Angst vor Veränderung selbst verändert sich mit der Zeit. Wenn man sich das mal bewusst macht, verliert das Neue ein bisschen seinen Schrecken. Also, ich versuche das kaputte Rudergerät heute einfach mal als schönes kleines Übungsfeld zu sehen. Wer weiß, vielleicht ist die Ausweichübung am Ende ja noch viel cooler. Denn eines ist sicher, nur weil man etwas schon immer so gemacht hat, heißt das noch lange nicht, dass es nicht noch viel besser werden kann. Jan Priemke, Dortmund.
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0: für euch Sabrina Carpenter, Manchild und ein Altstyle-Original MGMT mit Kids. Vorher das demokratische Endergebnis.
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0: Ihr habt ja schließlich die ganze Woche gewählt. Wir haben jede einzelne Stimme gezählt auf 1live.de und in der 1live-App. Und ich schulde euch noch eure Top 3. Und mit Schulden gehe ich ungern ins Wochenende.
1: Platz 3.
0: War letzte Woche auch schon eure 3, die sympathischen Menschen mit dem sympathischen Nachnamen, die wir in der sympathischen Sendung kaum zu glauben in der sympathischen ARD-Mediathek gesehen haben.
2: Insgesamt tragen 72 Menschen unserer Kleinstadt Laube-Bansbach diesen Namen.
3: Um die vielen Fickers auseinanderzuhalten, setzen sie einfach ihren Job vor den Namen.
4: Klick auf! Wir sind die Heizungsficker.
5: Ich bin der Sauerkrautficker.
6: Wir sind die Elektroficker.
7: Ich trage den Namen stolz, weil der Name Ficker ist hier bei uns im Ort eine Institution, ist bekannt und ich bin gern ein Ficker. Ja, einen Hühnerficker gibt es auch, ja.
1: Platz 2.
0: Da übrigens eine neue Nummer 1. Das hier ist die Nummer 1 der letzten Woche. Die sympathische alte Dame, die sehr gerne einkaufen geht in der NDR Nord-Reportage. Vor allen Dingen, wenn es ihr Leckerli gibt.
8: Rosinen und Zwiebeln.
9: Sie kauft für ihr Frühstück ein.
10: Die Rosinen, die lege ich in Whisky ein und die kommen.

0: morgens auf meinen Joghurt mit drauf. Ja, ich bin morgens schon gleich ein bisschen tüdel. Ja, so ist das. Man muss das Leben genießen.
1: Ich lieb's.
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1: Auf Platz 1 gelandet die außerirdische Lebensform, die wir bei Gefragt Gejagt in der ARD-Mediathek gesehen haben. Und seitdem glauben wir auch an intelligentes Leben außerhalb der Erde.
3: In welcher Stadt in NRW befindet sich in der Lichtburg der hierzulande größte Kinosaal?
4: Essen.
3: Welchen Buchstaben muss man in Ralf entfernen, um den Namen eines telegenen Außerirdischen zu erhalten?
4: P.
3: Entschuldige bitte. Das ist schon ein Jahresrückblick verdächtig. Das ist stark.
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0: um gleich 13.30 Uhr. A2 Dortmund Richtung Hannover. Zwischen Veltheim und Rehren braucht ihr eine halbe Stunde länger. 7 Kilometer Stau wegen Bergungsarbeiten. A3 Frankfurt Richtung Köln. Zwischen Siebengebirge und Lohma. Viertelstunde plus 8 Kilometer stockend. A3 Köln Richtung Oberhausen. Zwischen Kreuz Breitscheid und Oberhausen-Dierich braucht ihr eine Viertelstunde länger. 6 Kilometer Stau. Die A3 Köln Richtung Frankfurt ist zwischen Lohma und Kreuz Bonn-Siegburg nach einem Unfall gesperrt. Gerade 6 Kilometer Stau und da landet gerade ein Rettungshubschrauber. A44 Kassel Richtung Dortmund zwischen Lichtenau und Kreuz Würnberg-Haaren 20 Minuten plus 5 Kilometer Stau. Dann die 44 Kassel Richtung Dortmund zwischen Kreuz Werl und Kreuz Dortmund-Unna, da 20 Minuten länger, 8 Kilometer stockend. A57 Köln Richtung Nimwegen zwischen Bobert und Kreuz Mörs, da braucht ihr eine Dreiviertelstunde länger, 9 Kilometer Stau nach einem Unfall. Und zum Schluss A59 Duisburg Richtung Dienstlaken zwischen Duisburg-Zentrum und Kreuz Duisburg-Nord, Viertelstunde plus 5 Kilometer Stau.
1: Bist du eine Laufmaus? Also jetzt nicht zum Supermarkt laufen, sondern so
0: mit eine Joggingmaus.
1: Eine Joggingmaus?
0: Ich bin überhaupt keine Joggingmaus. Ich finde wenig langweiliger als Joggen. Ist das schlimm?
1: Da kann man doch ganz toll eins live bei hören, hör mal. Also wirklich.
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1: Vielleicht ist Laufen einfach eine Frage des Tempos. Vielleicht muss man einfach jemanden finden, mit dem man langsamer laufen kann als die anderen. Das Problem hatte 1Live-Hörerin Tatjana aus Düsseldorf und hat deswegen einen Slow Running Club gegründet. Was das soll und wie schnell die sind, sagt sie euch gleich selbst nach Rihanna und Teddy Swims.
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0: Oh, oh Leute, es ist 13.37 Uhr.
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0: Ja, das haben die Jungs hier eingeführt, die gleich am Nachmittag weitermachen, zwischendurch einfach mal was trinken, ne? Wichtig.

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1: Haben wir die 33 Grad schon erreicht im Safe-Sektor? Gemessen im Schatten, wohlgemerkt. Bei diesen Temperaturen soll man ja nicht so schnell laufen, ne? Aber auch wenn es kühler ist, läuft Tatjana aus Düsseldorf langsamer. Also, sie joggt langsamer, denn sie hat den ersten Slow Running Club gegründet. Da läuft man in der Gruppe einfach langsamer als in den anderen Laufstreffs. Und das läuft richtig gut, sagt Tatjana. Hallo!
2: Hi!
1: Na? Hast du keine Lust, hinterher zu laufen?
2: Nee, tatsächlich war ich selber immer super unsportlich und habe nie so richtig eine Sportart gefunden für mich, die mich so begeistert hat. Und habe dann angefangen, so früh morgens, 8 Uhr aufgestanden vor der Arbeit und dachte, mach's jetzt einfach mal. Bin losgelaufen und habe dann so nach 2 Kilometern gemerkt, oha, super anstrengend.
1: Ich hechle lauter als die Hunde.
2: Ja, so ungefähr ging es mir. Aber dann dachte ich, okay, krass, du hast es halt vor der Arbeit durchgezogen.
1: Und dann hast du beschlossen, ich gründe meinen Slow Running Club. Was heißt Slow? Also wie langsam seid ihr unterwegs? Es ist schon schneller als Walken, oder?
2: Ja, wir sind mit einer Pace von 8 bis 9 unterwegs.
1: Ah.
2: Bei uns ist ehrlicherweise auch jede Geschwindigkeit willkommen. Also ich freue mich immer über jeden, der kommt. Und hier gibt's halt no pace shaming.
1: Darum geht es ja, ne? Es hat dir ja auch geholfen, beim Laufen sicherer zu werden, weil du nicht diesen Druck hast, dieser Rennmäuse.
2: Ja, und vor allem auch so ein bisschen halt auch nicht alleine laufen zu müssen, ne? Also auch zu sagen, weil in der Gemeinschaft hast du halt einfach mehr Motivation und es macht einfach viel mehr Spaß, mit mehreren Leuten zu laufen, ne? Also das war auch einer der Gründe, warum ich gesagt habe, ich muss jetzt irgendwie einen Running Club gründen.
1: Wie viele Menschen kommen da mittlerweile?
2: Also tatsächlich so 30 bis 50 immer so, die dabei sind.
1: Voll gut.
2: Ja, das Witzige ist, beim ersten Run waren 8 Leute dabei und 5 davon waren meine eigenen Freunde.
1: Dieses Ding, ich bin zu schlecht, ich sehe doof aus beim Laufen, weil man den Druck hat von denen, die an einem dann im Affenzahn vorbeilaufen. Inwiefern ist das in der Gruppe jetzt schöner?
2: Viele sagen, sie wollen hier an dem Running Club teilnehmen, weil wir in der Gruppe laufen und selbst wenn Leute hinten dran sind, wir am Ende sind wir stehen geblieben, wir applaudieren auch nochmal und sagen, cool, einfach klasse, dass du es durchgezogen hast. Und alle, die bis jetzt dabei waren, haben sich mal mega gefreut und haben auch gesagt, boah, ich komme das nächste Mal auf jeden Fall nochmal und ich bringe eine Freundin mit.
1: Klingt voll gut. Tatjana, als Live-Hörerin, hat den ersten Slow Running Club in Düsseldorf gegründet für alle, die gerne laufen wollen, aber halt nicht überperformen. Wenn ihr mitmachen wollt, ihr findet sie bei Insta unter slowrunningclub.dus.

0: Jason Derulo, Want to Want Me. Ich weiß gar nicht, ob der Mann schon von unserem Sektor Saurus weiß. Wie heißt er nochmal, Mietje?
1: Vienvenator.
0: Vienvenator.
1: Der ist gefunden worden im Wiengebirge, ne, der Jäger des Wien.
0: Schönes Tier, groß.
1: Sieht aus wie, wie ein bisschen kleinerer T-Rex. Wahnsinnig geiles Tier, muss ich sagen. Wird heute in Münster ausgestellt und deswegen bin ich auch alleine hier.
0: Ach, guck mal, ist der Färber da beim...
1: Der Färber ist bei seine Dinosauriers. Ja. Ist ja alles auf seinem Mist gewachsen.
0: Gerüchteweise soll dieser Dinosaurier aussehen wie ein großes Huhn, ist das richtig?
1: Nein. Viel cooler, viel, viel cooler.
0: Aufklärung gleich ab 2. Von mir ein schönes Wochenende. Ich bin Simon Weg, gleich noch David Guetta, Alpha Will und Ava Max.
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1: Es ist 14 Uhr, hier sind Linus Busch
2: und Lukas Haag. Alle, die extreme Flugangst haben, sollten jetzt vielleicht erstmal weghören. Wir starten mit einem Vorfall in einer Ryanair-Maschine, bei der ein Passagier fast aus dem Flugzeug rausgesogen wurde.
1: Kurz nach dem Start in Thessaloniki in Griechenland gab es in 6000 Metern Höhe einen heftigen Knall. Dann ist eins der Fenster an der Seite der Maschine gebrochen. Der Passagier auf dem Sitz daneben wurde bis zu den Schultern rausgesaugt. Seine Frau konnte ihn aber festhalten.
2: Andere Passagiere halfen der Frau dann, den Mann wieder in die Maschine zu ziehen. Der Pilot brach den Flug ab. Bis zur Landung war das Flugzeug aber noch 20 Minuten ohne Fenster unterwegs. Die Passagiere wurden über Sauerstoffmasken mit Atemluft versorgt.
1: Offenbar rettete dem Mann das Leben, dass er auch nach dem Start angeschnallt geblieben war. Wie das Ganze passieren konnte, ist noch nicht klar. Griechische Medien schreiben, dass ein abgerissenes Teil eines Triebwerks das Fenster beschädigt hat.
2: Im Bundestag ist gerade ein Gesetz beschlossen worden, über das in den letzten Wochen viel diskutiert wurde. Es geht um Änderungen bei der gesetzlichen Krankenversicherung.
1: Ziel ist, dass die Beiträge dafür nicht immer weiter steigen. Deshalb muss man zum Beispiel in Zukunft mehr zuzahlen, wenn man ein Rezept einlöst.
2: Und auch der Bundesrat hat gerade einige Gesetze beschlossen, also in dem Parlament der Bundesländer. Die Vertreter da haben zum Beispiel für das Recht auf Reparatur gestimmt.
1: Egal ob Smartphones oder Kaffeemaschinen, sie müssen so gebaut werden, dass sie repariert werden können. Und jetzt geht's um die letzte Hitzewelle hier bei uns vor 2 Wochen. Ein Bericht des NRW-Gesundheitsministeriums zeigt jetzt, wie krass sich die Hitze ausgewirkt hat.
2: Am Samstag vor 2 Wochen gab es demnach in NRW fast 5000 Rettungswagen-Einsätze mehr als an einem normalen Samstag.
1: In Köln mussten gerade mehr als 4000 Menschen aus ihren Wohnungen raus. Im Stadtteil Nippes ist eine Weltkriegsbombe gefunden worden, die heute entschärft werden muss.
2: Auch ein Kinderkrankenhaus musste evakuiert werden. Die Patientinnen und Patienten wurden in eine andere Klinik in Köln gebracht.
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1: Das geht schnell. Bis zum Abend scheint in ganz NRW die Sonne. In Lemgo 26 Grad, in Aalen und Monschau 28 und in Duisburg und Bettburg 29 Grad.
2: Morgen gibt es dann nur dünne Wolken und viel Sonne. Es wird wärmer mit 24 bis 33 Grad und so wird es auch am Sonntag.
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1: A2 Dortmund Richtung Hannover. Zwischen Veltheim und Rehren braucht ihr eine halbe Stunde länger, 8 Kilometer Stau wegen Bergungsarbeiten. A3 Frankfurt Richtung Köln. Zwischen Siebengebirge und Lohmar 20 Minuten plus, mehr als 10 Kilometer Stau. Die Gegenrichtung, die A3 Köln Richtung Frankfurt, ist zwischen Lohmar und Kreuzborn-Siegburg nach einem Unfall gesperrt. Die Polizei sagt, dass das wohl auch noch ein bisschen dauern wird. Gerade 6 Kilometer Stau. A44 Kassel Richtung Dortmund. Zwischen Kreuzwerl und Kreuz Dortmund-Unna 20 Minuten plus, 8 Kilometer Stau. Und die A57 Köln Richtung Nimwegen ist zwischen Mörskapellen und Kreuz Mörs nach einem Motorradunfall gesperrt. Gerade mehr als 10 Kilometer Stau ab dem Kreuz Meerbusch. Wenn ihr könnt, fahrt weiträumig drumherum.
3: So, Linus, Lukas.
4: Yo.
3: Abfrage. Wisst ihr nach dieser Woche jetzt, wie der Sektor Saurus heißt?
4: Nee.
3: Ja, ich werde euch das jetzt nochmal erzählen und in einer Stunde werde ich auch nochmal nachfragen.
1: Alles klar.
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3: Es ist der Wien-Venator. Dieser Wien-Venator wird heute ausgestellt beim LWL-Museum für Naturkunde in Münster. Und deswegen bin auch nur ich hier, der Binsky, weil der Färber ist gerade in Münster. Hallo!
5: Hallo, ich bin nicht in Münster, I'm in Heaven. Junge, ich bin hier schon in der Ausstellung drin und ich stehe hier gerade vor so einem riesigen Ammoniten. In Originalgröße ist der hier ausgestellt.
3: Was ist denn ein Ammonit?
5: Das sind so Riesenmuscheln, die hier früher in der Urzeit durch die Meere geschippert sind.
3: Das ist spannend.
5: 1,75 Meter, ein Riesenteil.
3: Das ist spannend, aber lass uns mal gleich lieber über Dinosauriers weitersprechen, okay?
5: Ach ja, deswegen bin ich hier. Entschuldigung, ich habe mich ablenken lassen.
3: Hast dich schon wieder verloren, ne?
5: Ja, sorry.
3: Der feine Herr, der liebt das einfach zu sehr. Wir sprechen in 2 Songs darüber, was wir da überhaupt machen in Münster.

0: Er ist der größte Raubsaurier Deutschlands. Er wurde nur einmal auf der Welt gefunden und das bei uns im Sektor. Es ist der Wien-Venator, der Sektorsaurus. So haben wir ihn getauft und wir wollen ihn ja als Aushängeschild für unser Bundesland haben. Und deswegen habe ich gestern Ina Scharrenbach ja sozusagen festgenagelt darauf, unsere Ministerin für Heimat, Kommunales, Bau und Digitalisierung, dass sie das ausruft, dass er der offizielle Landesdinosaurier für Nordrhein-Westfalen wird.
1: Muss ich natürlich prüfen lassen, so, aber die Aktion ist erstmal cool, ne? So ein Sektorsaurus.
0: Ja, die Aktion ist erstmal cool, aber in der Politik muss alles geprüft werden lassen. Ich würde sagen, wir prüfen das heute selber in Münster, beim LWL-Museum für Naturkunde in Münster. Hallo Julian, bist du da vor Ort?
2: Ich bin nicht nur vor Ort, ich stehe gerade, es ist für mich auch ein kleiner Gänsehautmoment, Auge in Auge mit unserem Sektorsaurus, Auge in Auge mit dem Wien-Venator Albati. Und das ist ja, du hast das ja gestern schon gesehen hier in Münster, was ist das für ein geiles Teil? Also er hat schon Ähnlichkeiten mit dem T-Rex, er steht hier ja so nach vorne gebeugt auf kräftigen Hinterbeinen, langer Schwanz hinten raus, aber ich finde, der sieht auch ein bisschen aus wie so ein großer Raptor hier, wie aus Jurassic Park.
0: Ja, die
2: auch so. Ne, die finde ich, sieht ja auch so aus. Und ich stehe jetzt hier neben unserem, wir kennen ihn ja auch seit gestern, Dr. Achim steht neben mir. Wir dürfen ja du sagen hier vom Museum in Münster. Achim, wie stolz bist du hier auf das neue Schätzchen der Ausstellung hier?
3: Ja, schon, natürlich. Das ist eins der Highlights, die wir jetzt hier präsentieren können. Die Skelettrekonstruktion von Wien-Venator, die finde ich total wichtig, damit die Besucher hier dieses Tier besser erleben können. Wir zeigen ja auch die Originalfossilien, aber mit dieser Skelettrekonstruktion begreift man jetzt, was für ein großes Tier das überhaupt gewesen ist.
2: Also ich kann sagen, der hätte mich mit einem Haps hier weggesnackt. Für den wäre ich nicht mehr als so ein Lunch gewesen.
0: Ey, aber Julian, liegen da echte Knochen rum?
2: Ja, also hier ist ja die Skelettrekonstruktion. Man kann aber erkennen, was original gefunden wurde. Die Originalknochen liegen im Glaskasten daneben.
0: Ach,
2: die
0: sind ja nicht anfassen.
2: Sag mal, bist du doof? Da hast du gar nichts gelernt in dieser Woche? Können wir doch nicht anfassen. Man muss auch sagen, die sehen ein bisschen porös aus, aber Achim, die zerbröseln jetzt nicht bei Kontakt mit frischer Luft, ne?
3: Nein, die zerbröseln nicht direkt bei Kontakt mit frischer Luft. Solche Fossilien gibt es auch, die extrem empfindlich sind. Bei den Fossilien von Wien-Venator haben wir hier aber Knochen, die einfach schon sehr stark zerbrochen gewesen sind, als sie geborgen wurden. Das ist alles penibel präpariert worden, konserviert worden, sodass es jetzt stabil ist. Aber trotzdem haben wir hier quasi noch so ein rohes Ei vor uns. Da muss man gut drauf aufpassen, auf die Stücke.
2: Ich stelle mich jetzt hier vor und passe auch auf, dass das keiner anfasst.
0: Das finde ich gut.
2: Ist aber auch eine Glasscheibe.
0: Sag mir mal, ist da schon ein Schild dran? Sektorsaurus.
2: Nee, der offizielle Schild Sektorsaurus ist noch nicht dran.
0: Okay, das ist ja nicht schlimm. Unsere Sendung geht ja noch bis 18 Uhr. Das können wir ja ändern bestimmt, ne?
2: Das machen wir. Wir ändern das heute noch. Kann ich jetzt weiter gucken gehen? Oder müssen
0: du
2: wir noch was
0: gucken? Ich spiele Flow mit Leak It.
2: Super, danke.
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0: Paradise ist das für euch in 1 Live. Und im Paradies befindet sich ja Julian gerade, ne?
1: Ja, ich stehe hier gerade im Museum in Münster vorm Plesiosaurus.
0: Wow.
1: Ist ja so ein Meeressauer, richtig geiles Teil hier. Und der ist ja auch noch das Fossil. Ja. Originalfossil liegt hier.
0: Ja, ist okay. Achso. Guck du dir da deine Dinosaurier an. Wir müssen jetzt über die Themen sprechen, die Brynja und mich interessieren.
1: Ja, dann macht ihr doch.
0: Machen wir jetzt auch. Hallo Brynja Becker aus dem 1 Live Pop-Team.
2: Hallo.
0: Hör mal, du hast uns eine ganz steile These mitgebracht.
2: Ja, ich sag dir erstmal, dann erkläre ich dir, wie ich drauf komme, okay?
0: Ich bin gespannt.
2: Ich glaube, BTS und Justin Bieber haben einen gemeinsamen Song gemacht.
0: What?
2: Ja.
0: Okay, also da muss ich sagen, das fände ich tatsächlich sogar krass, weil die treten ja auch beide beim WM-Finale am 19. Juli auf, ne?
2: Darum komme ich auch drauf, weil Justin Bieber ja jetzt so ganz kurzfristig noch für die Halbzeitshow announced wurde. Und da sind in meinem Kopf so alle Hinweise wie so ein Puzzle zusammengefallen.
0: Okay, und welche Hinweise wären das?
2: Also es hat schon 2021 angefangen. Da ist BTS in einem Interview gefragt worden, ob es ihr Traum wäre, mal einen Song mit Justin zu machen. Und da hat RM ganz sassy geantwortet, das ist kein Traum, wir sind Freunde.
3: It's not a dream. We're in the same company. We're a company friends. So it's not a dream. But it hasn't happened yet. So if you see this video, friend, call us.
2: Ja, Justin soll die einfach mal anrufen und seitdem warten Fans halt auf den Song.
0: Also wir können festhalten, die Bereitschaft grundsätzlich wäre da.
2: Genau. Und jetzt waren die letzten Livestreams von BTS sehr auffällig. J-Hope wurde zum Beispiel gefragt, ob BTS einen neuen Song für die WM schreibt. Der hat die Frage aus den Kommentaren erstmal so vorgelesen.
4: Is BTS really using any song for PIFA?
2: Ja, und dann hat er so ganz komisch in die Kamera gelächelt. Und JK hat bei seinem letzten Live random einen Song von Justin gecovert und mehrmals auf Koreanisch gesagt, ich liebe dich, Justin Bieber.
5: Oh, Justin Bieber, 사랑해요. 사랑해요, Justin Bieber.
0: Also, das sind jetzt schon sehr viele Indizien, finde ich. Das klingt alles sehr auffällig.
2: Und du weißt ja aus Erfahrung, es hat auch immer was zu bedeuten, wenn Stars ihre Bio bei Insta ändern.
0: Das haben die auch noch gemacht.
2: Ja. Alle BTS-Mitglieder haben jetzt Lamron in ihren Profilen stehen.
0: Was soll das heißen, Lamron?
2: Also

0: Ich denke, das heißt Normal rückwärts. Ist ja ein Song auf dem neuen Album von BTS. Und vielleicht bedeutet das, dass da ein Remix von Normal kommt, zusammen mit Justin Bieber.
1: Oh, okay, das könnte natürlich sein. Und vielleicht hören wir den dann alle zusammen beim WM-Finale. Das wäre natürlich die Krönung.
0: Ja.
1: Oh, ich glaube, da werden ganz, ganz viele Menschen glücklich sein. BTS und Justin Bieber. Vielleicht einen neuen Song, aber so wie ich Bunja Becker verstanden habe, ist das eigentlich sicher.
0: Ja, eigentlich sicher.
1: Ist ganz, also 100% könnt ihr uns glauben.

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9: Um gleich 14.30 Uhr. A1 Euskirchen Richtung Dortmund. Zwischen Kreuz Köln West und Kreuz Leverkusen West braucht ihr 20 Minuten länger, 10 Kilometer stockend. A2 Dortmund Richtung Hannover. Zwischen Feldheim und Rehren dauert es eine halbe Stunde länger, 9 Kilometer Stau wegen Bergungsarbeiten. Dann die 2 Hannover Richtung Dortmund. Zwischen Hamm-Üntrop und Böhnen halbe Stunde plus, 7 Kilometer Stau. A3 Frankfurt Richtung Oberhausen. Zwischen Königsforst und Kreuz Leverkusen halbe Stunde plus, 15 Kilometer Stop and Go. Dann die 3 Köln Richtung Frankfurt. Zwischen Rösrath und Kreuzbronn-Siegburg braucht ihr eine halbe Stunde länger, 8 Kilometer Stau. Da ist wegen Bergungsarbeiten nur eine Spur frei. A44 Kassel Richtung Dortmund. Zwischen Kreuz-Werl und Kreuz-Dortmund-Unna halbe Stunde obendrauf, 10 Kilometer Stau. Die A57 Köln Richtung Nimwegen. Die ist zwischen Mörskapellen und Kreuz-Mörs nach einem Unfall gesperrt. Gerade 8 Kilometer Stau ab dem Kreuz Meerbusch. Die Polizei sagt, wenn ihr könnt, fahrt bitte weiträumig drumherum. Und A59 Köln Richtung Bonn zwischen Dreikräumer und Dreieck St. Augustin West. Halbe Stunde plus, 10 Kilometer Stau.
10: Linus?
9: Ja?
10: Wie heißt der Sektor Saurus?
9: Er heißt Vien Venator.
10: Bam! Gelernt! Sehr gut!
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10: Das ist die Frage, die ihr alle heute um 18 Uhr im Schlaf beantworten müsst. Wie heißt der Sektorsaurus? Vien Venator. Es ist der größte Raubsaurier Deutschlands, nur gefunden bei uns. Und in Münster, im Museum, da ist der Julian ja beim Sektorsaurus. Julian, verdaust du das alles gerade noch?
11: Ich stehe immer noch, ich habe mich quasi gar nicht bewegt, stehe immer noch staunend vor dieser Skelettrekonstruktion. Und Junge, die Krallen, der hat ja, ist ja geiler als ein T-Rex. Der hat ja 3 Krallen, nicht so mickrige 2. Der hat auch größere Arme, viel geiler. Aber so eine Kralle von dem an diesem Arm, die ist so groß, so lang wie meine ganze Hand.
10: Das gibt's ja gar nicht.
11: Doch, ich sag es dir doch, ich stehe doch daneben, ich seh's doch jetzt gerade. Und das ist wirklich, ich finde, der ist auch, da wird er mir wieder sehr ähnlich hier, auch der Vien Venator. Der ist sehr sportlich. Der steht hier in so einer sportlichen Pose, gerade hier am Losrennen.
10: Meines Wissens sind die Arme von dem so lang, dass er keine Liegestützen machen kann. Sag mal, aber treiben sich da schon
11: Leute... Ja, so wie du. Ja, guck mal, hast du auch eine Ähnlichkeit
10: damit. Treiben sich da schon Leute rum?
11: Da stehen Leute mit offenen Mündern. Sabba habe ich noch nicht, aber die staunen hier auch schon.
10: Ja, dann schnappt ihr die mal. Ich will gleich mit denen sprechen. Und falls ihr den Vien Venator sehen wollt, LWL Museum für Naturkunde in Münster, könnt ihr euch heute angucken.

0: Sag mal, redet ihr immer noch über eure Dinos? Es könnte sein, dass mir diese Frage begegnet ist, also sowohl privat als auch im beruflichen Kontext. Aber natürlich reden wir noch über unsere Dinos, weil ganz viele Menschen interessiert das. Es sind so viele Nachrichten hier reingekommen über WhatsApp und über die 1Live-App, weil das irgendwie ein Thema ist, was in uns auslöst. Und Julian, ich glaube, du bist ja noch vor Ort da in Münster im LWL-Museum für Naturkunde. Du kannst das bestätigen, ne?
1: Absolut, ich bin nicht alleine und stehe hier mit staunenden Blicken vor unserem Sektorsaurus, den Wien-Venator. Neben mir steht jetzt Luca, ehrfürchtig vor diesem größten Raubsaurier Deutschlands. Luca, was macht das Skelett hier mit dir? Du kommst ja aus dem Funkeln in den Augen gar nicht mehr raus.
2: Ja, sieht schon sehr beeindruckend aus.
1: Findest du es auch eine gute Wahl für so ein Landesdino, Landesfossil NRW? Wir wollen ihn ja groß machen, Sektorsaurus.
2: Ja.
1: Ja. Das Ding ist, Luca ist zusammen mit Henning da. Die beiden haben Paläontologie an der Uni Münster studiert.
0: Nein. Also Experten.
1: Experten, mehr als sogar ich. Henning, was sagst du denn aus der Expertensicht hier zu diesem? Ich habe eben gesagt, ist ein athletischer Typ. Was würdest du so aus der Expertensicht sagen?
3: Ja, sieht athletisch aus. Also generell, Dinosaurier sind jetzt nicht mein Spezialgebiet. Ich mache fossile Insekten übrigens.
1: Auch cool.
3: Ja, auch cool, genau. Nee, aber der war schon ein wendiger Typ.
1: Und wird er uns da auch unterstützen? Wir wollen ihn ja noch ganz offiziell ganz groß machen. Der hat schon viele Charaktereigenschaften, dass er so repräsentative Zwecke erfüllen kann, oder?
3: Ja, mit Sicherheit.
1: Könntest du mir jetzt irgendwas erklären über den, was ich nicht weiß? Du bist bisher hier der studierte Paläontologe.
3: Wie gesagt, Dinosaurier sind nicht mein Fachgebiet. Er war Fleischfresser. Das sieht man wahrscheinlich auf den ersten Blick an den Zähnen, an den scharfen Klauen.
1: Ja. Ja, guck mal, bin ich noch ein Stückchen schlauer. Und wie gesagt, es kommen jetzt auch immer mehr Leute hier, die gucken sich auch noch die anderen Skelette an, aber wenn die erstmal am Wien-Venator ankommen. Ja, hier, das ist der Sektorsaurus. Hier. Ja, schüttelt den Kopf. Ich arbeite hier noch ein bisschen am Image hier.
0: Das ist nicht schlimm. Das machen wir dran. Ja parallel auch und ich bin mir relativ sicher, dass das der Sektorsaurus unser Aushängeschild fürs Bundesland wird, weil Ina Schachenbach, Ministerin für Heimat, die hat es uns ja gestern zugesichert.
4: Würden Sie das für uns prüfen lassen?
5: Absolut, ich prüfe das für euch.
4: Okay, dankeschön.
5: Danke, vielen Dank.
1: Das reicht uns doch, oder?
0: Das reicht uns ja nach wie vor. Also ich würde sagen, Julian, du kannst da nachher ein Schild dran machen, Sektorsaurus. Bis gleich.
1: Super.

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0: 16:52, hier sind Ribinski und Färber, allerdings nur Ribinski, weil der Färber ist zu Gast bei unserem Sektor Saurus in Münster im LWL-Museum für Naturkunde. Färber, bist du schon am Kuscheln mit unserem Lieblingsdino?
1: Ja, quasi. Ich bin jetzt aber erstmal raus aus dem Museum, bin mal vor die Tür gegangen. Ja, erstens, weil hier die Sonne scheint und zweitens, hier steht ja auch unser Wien-Venator, unser Sektorsaurus. Und hier ein bisschen, ich sag mal, jugendfreier, weil der hat sich hier was angezogen. Der steht hier nämlich in so einer Verpackung, ne? So mit tarnfarbener Haut und mit Zähnen und mit einem Auge.
0: Welche Farbe hat denn der Kopf?
1: Hochrot, erzürnt, der ist sauer. Ich glaube, es liegt daran, weil hier Schilder stehen. Bitte nicht auf die Dinos draufklettern. Der würde gerne, dass ich da draufkletter, glaube ich.
0: Ja, und
1: deswegen ist er so sauer.
0: Ich glaube, der ist auch sauer, weil der noch kein Schild hat, wo Sektorsaurus draufsteht. Aber das können wir ja vielleicht noch ändern im Laufe der Sendung. Gleich aber erstmal die Infos nach Kaigo, Khalid und Griffin.
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1: und Lukas Haack. Vielleicht habt ihr in letzter Zeit auch mal eure Bildschirmzeit am Smartphone gecheckt und wart negativ überrascht. Gerade Social-Media-Apps verleiten viele zum stundenlangen Scrollen und das könnte gegen EU-Gesetze verstoßen und deshalb gibt es Stress.
0: Die EU-Kommission sagt, dass Apps wie Instagram oder TikTok bewusst so konstruiert sind, dass Nutzer süchtig werden. Videos werden aufgrund von Vorlieben vorgeschlagen, es werden immer weitere Clips abgespielt und die Apps machen mit Push-Nachrichten auf sich aufmerksam.
1: Auf der anderen Seite machen die Unternehmen laut EU zu wenig, um Gefahren einzudämmen. Einstellungen zum Beispiel für feste Nutzungszeiten können leicht wieder umgangen werden und es gibt zu wenig Infos zu Hilfsangeboten, etwa bei mentalen Problemen.
0: Der Instagram-Mutterkonzern Meta kann sich jetzt gegen die Vorwürfe wehren und Funktionen in der App nachbessern. Passiert das nicht, drohen hohe Geldstrafen. Gegen TikTok läuft auch so ein Verfahren.
1: Zwischen Köln und Düsseldorf gibt es gerade Probleme im Bahnverkehr. Zwischen Leverkusen und Langenfeld hat es an der Strecke gebrannt.
0: Das Feuer ist mittlerweile gelöscht. Die Schienen sind aber so beschädigt, dass keine Züge drüber fahren können. Die Polizei ermittelt, wie es zu dem Brand kommen konnte.
1: Das, was jetzt kommt, klingt wie aus einem schlechten Film. Auf einem Ryanair-Flug von Griechenland nach Bayern ist eine Fensterscheibe gebrochen. Dann wurde ein Mann fast rausgesogen.
0: Andere Passagiere berichten davon, dass sie den Mann festhalten mussten, weil er mit seinem Kopf und seinen Schultern raushing. Der Pilot ist zurück nach Griechenland geflogen. Der Mann kam ins Krankenhaus.
1: Wimbledon ist eins der berühmtesten Tennisturniere der Welt. Alexander Zverev spielt gerade im Halbfinale. Sein Gegner ist eine Überraschung.
0: Der Brite Arthur Ferry steht in der Weltrangliste auf Platz 114 und ist in der Nähe des Spielorts aufgewachsen.
2: Natürlich stehen die Leute hinter mir. Das hilft sehr. Ich versuche, das Publikum zu meinem Vorteil zu nutzen, vor allem in den entscheidenden Momenten.
0: Für Zverev bedeutet das, er wird als Favorit unter Druck stehen.
3: Das ist für mich kein Problem. Da muss ich alt genug sein und damit umgehen können.
0: Das Spiel in Wimbledon ist gerade im ersten Satz.
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1: Das bringt bis zum Abend viel Sonne in Brilon dabei bis 25 Grad. Herford und Ibbenbüren kommen auf 27. Unna und Solingen auf bis 28 Grad.
0: Auch morgen gibt es viel Sonne bei 24 bis 33 Grad. Und so sommerlich geht's auch am Sonntag weiter.
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1: Es geht los mit der A1 Euskirchen Richtung Dortmund. Zwischen Frechen und Kreuz-Leverkusen braucht ihr gerade eine halbe Stunde länger. Es gibt mehr als 10 Kilometer stockenden Verkehr. Dann A2 Dortmund Richtung Hannover. Zwischen Feldheim und Rehren eine Dreiviertelstunde obendrauf 10 Kilometer Stau. A2 Hannover Richtung Dortmund zwischen Hamm-Üntrop und Bönen. Auch da eine halbe Stunde und top 10 Kilometer Stau. A44 Kassel Richtung Dortmund zwischen Kreuz-Werl und Kreuz-Dortmund-Unna eine Dreiviertelstunde plus mehr als 10 Kilometer Stau. Und zum Schluss haben wir die A57 Köln Richtung Nimwegen. Die ist zwischen Mörskapelle und Kreuz Mörs nach einem Motorradunfall gesperrt. 8 Kilometer Stau ab dem Kreuz Meerbusch. Die Polizei bittet darum, großräumig drumherum zu fahren.
5: Lukas,
1: ja.
5: Sag doch noch mal für alle im Sektor, was du über unseren Sektor-Saurus
1: also,
5: vorhin
1: auf.
5: Gesagt hast.
1: Nein, wörtlich kann ich das nicht wiederholen.
5: Du hast gesagt, das ist der T-Rex für Arme.
1: Schon ein bisschen. Sieht aus wie ein T-Rex. Zeig 100 Leuten, das Bild sieht aus wie ein T-Rex und dann steht da, der ist aber viel kleiner. Und dann habe ich einfach die KI meines Vertrauens gefragt, wer gewinnt, ein T-Rex oder der Venator?
5: Ja.
1: So. 95% für den T-Rex. Und ich habe einfach gedacht, wenn wir schon mal so einen Sektor-Saurus haben, soll das vielleicht nicht der sein, der in einem Dino-Quartett so die Karte ist, die keiner
5: Lukas,
1: haben will.
5: Lukas, ich habe gerade mal meine KI gefragt, wer gewinnt, der Wien-Venator oder Lukas?

0: Nachbar.
1: Der Lukas hat's gar nicht verstanden. Der Tyrannosaurus Rex ist ja schon der Staatsdinosaurier von Iowa. Aber der Vien Venator ist ja unser Sektorsaurus. Außerdem hat er 3 Krallen und der Tyrannosaurus Rex hat nur 2. Lukas, sag ich schon. Färber, bist du da noch vor Ort irgendwie in Münster im Museum?
2: Ja, natürlich. Ich stehe noch da.
1: Hast du das gehört?
2: Ja, ich habe das gehört und ich bin mittelmäßig schockiert, aber ist ja klar, dass Lukas da, vor allem, das ist ja der Tyrannosaurus für Arme, das stimmt ja so schon mal gar nicht, weil der Tyrannosaurus hatte ja praktisch gar keine Arme.
1: Ja, genau.
2: Muss man ja einmal so nämlich, muss man es mal sehen. Und wenn ich mir den Vien Venator hier so angucke, der hat schon, ich erkenne da einen Bizeps und der ist größer als der von Lukas, das kann ich jetzt schon mal vorwegnehmen.
1: Das können wir jetzt mal, also Lukas wird heute auch noch gefeuert, dafür wird aber der Vien Venator wird heute zum Sektorsaurus gemacht und zwar mit Plakette, wie wir das hinkriegen. Also wissen wir selber noch nicht, aber bis 18 Uhr finden wir da eine Lösung.
2: Ich bastel da noch was.
1: Super.

0: Der Julian steht gerade in Münster und kümmert sich da um die Uhrzeit, ne?
1: Ja, wir haben es 15.12 und 50 Sekunden auf meiner.
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0: Ich habe ein bisschen das Gefühl, du hast auch gerade Empfang wie in der Uhrzeit. Was ist da los bei deinen Dinos?
1: Ja, ich sag mal, such einiges an Empfang hier in Anspruch. Die wollen sich ja auch mal hier unterhalten. Aber wenn.
0: Ja, pass auf.
1: Wenn wir O-Ton-Schutz machen, würde ich einfach.
0: Julian, man hört dich überhaupt nicht. Wir machen das einfach so. Du kümmerst dich da um deine Dinos und ich kümmere mich hier um. Wie heißt das? Platz 5.
2: Platz 5.
0: Der ist neu in den O-Ton-Charts. Sehr, sehr witzig, aber auch ehrlich, muss ich sagen. ZDF-Schiedsrichter, Experte Thorsten Kinnhöfer. Beim Fußball-WM-16-Finale Deutschland gegen Paraguay, da hat er die Leistung des Unparteiischen analysiert. Und ich sag mal so, das war mehr als treffend.
3: Der Fehler, der da gemacht wurde, ist schon, dass der VAR den Schiedsrichter darauf hingewiesen hat, dass da ein mögliches Foulspiel vorliegt. Weil das ist schon der erste Fehler. Und der zweite Fehler ist, dass der Schiedsrichter auf Deutsch gesagt nicht so viel Cojones hatte, sich über diese Entscheidung hinwegzusetzen und zu sagen, nein, das ist kein Foul.
2: Platz 4.
0: Die erste Neuvorstellung habt ihr gerade gehört und auch auf Platz 4 ist eine Neuvorstellung gelandet und zwar von Ex on the Beach auf RTL Plus. Da haben sich zwei Philosophen getroffen. Anders kann man das nicht sagen. Die beiden heißen Laurenz und Gigi.
4: Oralverkehr zählt für mich nicht als Sex. Das ist quasi wie Knutschen. Nur an anderen Stellen. Die hat mir einen geknabbert. So.
5: Geknabbert? Cooles Wort.
4: Sie merken, geknabbert. Eine süße Umschreibung.
5: Das ist so eine süße Beschreibung.
4: Ein abgeknabbert.
5: Passt.
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0: Sektor, ihr müsstet ja die Woche einiges über Dinosaurier gelernt haben. Sagt euch der Name Iguanodon was?
1: Ja, also wem sagt denn Iguanodon? Das haben wir ja schon mal gehört. Aber also es geht heute nicht um den Iguanodon.
0: Ja, aber der wurde auch hier in NRW gefunden, in Brilon. Ja. Ich stehe gerade vor einem riesigen Skelett von dem Viech.
1: Das
0: super groß.
1: Ist ja schön. Also, Rybinski und Färber sind hier. Färber ist allerdings im Museum.
0: Will man doch mal erzählen
1: LWL
0: dürfen.
1: Museum für Naturkunde in Münster. Der Iguanodon wurde auch woanders auf der Welt gefunden.
0: Aber auch im Sauerland.
1: Ja, aber der Vien Venator, der wurde nur einmal auf der ganzen Welt gefunden. Und das im Sektor. Und du bist ja für den da. Ich weiß, du liebst deine Dinos. Aber heute geht's nur um den einen, Julian.
0: Ja, ich sehe ihn doch auch immer noch. Er hat mir zwar gerade seinen, ja, uncharmant sein Hinterteil entgegengestreckt. Ich bin gerade ein bisschen woanders hingegangen. Aber er steht da noch in ganzer Pracht. Er wird auch gerade angeguckt von so ein paar Leuten. Ja gut, jetzt gehen die weiter. Die wissen noch
1: die
0: nicht,
1: sind dass, aber wahrscheinlich
0: die wissen
1: alle
0: nicht,
1: da
0: dass,
1: wegen uns.
0: Ja, aber das Problem ist, die wissen ja noch nicht, dass das der Sektorsaurus ist.
1: Ja, natürlich nicht. Weil du dem noch nicht ein Schild da unten dran gemacht hast. Sektorsaurus. Wo sind denn die Leute da aus dem Museum? Dass du die mal fragen kannst, ob du da Sektorsaurus dran schreiben kannst. Oder wenigstens Landesdinosaurier für Nordrhein-Westfalen. Dass die Leute, wenn die da stehen, auch wissen, dass die es mit einem Star zu tun haben.
0: Ich könnte ja hier, meine Kontaktperson ist ja der Dr. Achim, wir dürfen ihm du sagen.
1: Ja.
0: Der ist nochmal ins Büro gegangen. Er sagt, er muss noch ein paar Knochen entstauben.
1: Ja, dann
0: sonst rufe ich den nochmal an, dass der hier nochmal hinkommt. Ich habe ja meinen Rookie dabei.
1: Ja.
0: Da habe ich so ein paar Schilder drin. Also, ich habe ein bisschen was vorbereitet.
1: Das
0: ich bin
1: ist
0: ja
1: gut.
0: Nicht ganz
1: dann kannst
0: blöde.
1: Du dem Dr. Achim, dann kannst du dem die ja gleich mal vorstellen. Willst du den nochmal suchen für uns?
0: Kann ich jetzt noch ein bisschen Dinos gucken oder muss ich den sofort suchen?
1: Ja, pass auf, dann geh du Dinos gucken, aber nach halb will ich dich mit dem Dr. Achim hören.
0: Ja.
1: Bis gleich,
0: ja,
1: danke.
0: Tschüss.

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3: Es ist 3:30 und es geht los auf der A1 Euskirchen Richtung Dortmund zwischen Kreuz Köln-West und dem Kreuz Leverkusen. Mehr als 15 Kilometer Stau, plant da eine halbe Stunde mehr ein. Dann die A2 Dortmund Richtung Hannover zwischen Veltheim und Rehren. Da braucht ihr anderthalb Stunden mehr, 10 Kilometer Stau wegen Bergungsarbeiten. Nochmal die A2 Hannover Richtung Dortmund zwischen Hamm-Üntrop und Böen. Auch da mehr als 10 Kilometer Stau, eine halbe Stunde plus. A3 Frankfurt Richtung Oberhausen zwischen Rösrath und dem Kreuz Leverkusen. Auch da dauert es eine halbe Stunde länger, 15 Kilometer Stop and Go. A44 Dortmund Richtung Kassel zwischen Erwitte-Anröchte und Kreuz-Wünnberg-Haaren. 8 Kilometer Stau, plant da eine Stunde mehr ein. A44 Kassel Richtung Dortmund zwischen dem Kreuz Werl und Kreuz Dortmund-Unna. Mehr als 10 Kilometer Stau, auch da eine halbe Stunde obendrauf. Dann die A57 Köln Richtung Nimwegen ist zwischen Mörskapellen und Kreuz Mörs nach einem Motorradunfall gerade gesperrt. 8 Kilometer Stau ab dem Kreuz Meerbusch. Und zum Schluss die A61 Koblenz Richtung Mönchengladbach zwischen Türnich und Bergheim. 7 Kilometer Stau, auch da dauert es eine halbe Stunde länger.
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4: Im Studio ist aber nur der Rybinski, weil der Färber, der treibt sich gerade beim LWL-Museum für Naturkunde in Münster rum und trifft sich da unter anderem mit Dr. Achim Schwermann, aber wir dürfen ihn ja duzen. Dr. Achim, hast du ihn gefunden jetzt, der Mann, der uns dahin eingeladen hat?
5: Ja, Achim ist aus seinem Büro geeilt und wir stehen hier wieder vor unserem Sektorsaurus, vorm Wien-Venator. Und Achim, wir mussten erschreckenderweise feststellen, da sind schon erste Spinnenweben dran.
6: Ja, Tatsache, geht ganz schnell, ne?
5: Da war Achim auch ganz schnell mit dem kleinen Finger dran, hat die weggefingert da, die Spinnenweben. Achim, was ich dich eigentlich noch fragen wollte, hast du dich eigentlich schon bedankt für die ganze Promotion, die wir hier für euer Museum machen, die ganze Woche schon?
6: Nein, aber also ganz ehrlich, ich finde das total klasse, was ihr hier in die Wege geleitet habt. Also, dass wir das Tier hier so promoten können, das ist echt eine super Sache.
5: Da fehlt jetzt noch ein kleines i-Tüpfelchen, das verrate ich jetzt aber noch nicht, da kommen wir gleich zu. Wenn ich das Radio-Business noch richtig im Kopf habe, kommt jetzt irgendwie ein bisschen Musik, im Zweifel Taylor Swift oder so.
4: Fast. Nee,
5: das
4: fast.
5: Ist Magnetic, The Bowser, habe ich direkt erkannt.
4: Absolut
5: Magnetic.
4: Richtig, meine Güte, ja. Wie du das da aus der Ferne hinkriegst. Hammer.
5: Peng, peng.

0: Gestern war ein großer Tag für uns, für euch, für alle im Sektor. Der Wien-Venator, gefunden im Wien-Gebirge, wird Sektorsaurus. Also Landesdinosaurier für das Land NRW. Das hat mir gestern Ina Schachenbach, Ministerin unter anderem für Heimat und Kommunales, ja, mehr oder weniger bestätigt.
1: Würden Sie das für uns prüfen lassen?
2: Absolut, ich prüfe das für euch.
0: Ich prüfe das für euch. Also das heißt eigentlich, das Ding ist durch. Und Julian Färber, mein Kollege, der gerade in Münster ist, der ist seit gestern emotional am Ende.
3: Ich habe ein bisschen Pipi in den Augen. Sektor, ihr habt auch mitgeholfen. Für mich war das ein eindeutiges Ja. Und dementsprechend lassen wir erstmal sacken.
0: Ja, das hat gedauert. Julian, sag mal, bist du mittlerweile wieder zurechnungsfähig?
3: Ja, würde ich jetzt nicht bei 100% sagen, weil ich stehe jetzt ja hier schon den ganzen Tag neben dem Wien-Venator, unserem Sektorsaurus. Und er ist einfach eine Pracht. Wirklich ein sportlicher, athletischer Raubsaurier. Besser hätten wir es nicht treffen können. Neben mir steht auch wieder unser Doktor des Vertrauens, Dr. Achim hier vom Naturkundemuseum in Münster. Achim, das Einzige, was mich jetzt stören, will ich gar nicht sagen, was noch ein bisschen fehlt. Hier sind nette Schilder dran. Hier steht irgendwas von Wien-Venator, Skelett 1:1. Mein Lieblingsschild übrigens hier, bitte nicht betreten, das heißt anfassen erlaubt?
4: Nein, natürlich nicht.
3: Ja, ach so, schade. Keiner von den Besuchern weiß, dass das der Sektorsaurus ist, Achim.
4: Das ist richtig, ja. Das müssen wir ändern, oder?
3: Ja, ich hab tatsächlich gestern Abend noch in völliger Euphorie und ein paar Tränen sind mir auch aufs Blatt drunter getropft vor Rührung, habe ich ein Schild gebastelt. Ein Bundes, da steht drauf, Sektorsaurus 1 live, Münster habe ich auch noch irgendwo drauf geschrieben. Der hat ja auch einen langen Hals. Ich habe das so mit so einer Umhängekette gemacht. Können wir dem das hier nicht umhängen? Dass alle auch wissen, boah, wie ein Sektorsaurus, so, weißt du?
4: Ja, also ich denke, da gehört auf jeden Fall ein Schild dran. Allerdings würde ich doch ein paar Abers noch dranhängen. Also ein Schild um den Hals, glaube ich nicht. Aber man kann hier sicherlich ein Schild anbringen. Und tatsächlich muss ich auch sagen, Sektorsaurus, ich weiß, was ihr mit dem Sektor meint. Ich bin ja selber hier aufgewachsen, ich habe auch viel 1 live gehört. Aber wir haben auch Besucher, die nicht aus NRW kommen.
0: Ach so.
4: Die glaube ich, dann so, schwer mit ja. So einem Begriff Sektorsaurus und wundern sich dann, wo der wohl herkommt.
3: Okay, Achim, dann würde ich es jetzt wie beim Tennis machen, den Ball rüber ins Netz, übers Netz zu dir spielen. Mach doch mal selber ein Schild. Könnt ihr vom Museum hier nicht ein Schild dann sonst?
4: Ja, ich denke, wir können wohl ein Schild machen. Und dann nennen wir das nicht Sektorsaurus, sondern dann nennen wir das Landesfossil.
3: Landesfossil. Mietja, was sagst du? Landesfossil?
0: Ja, also ich sag mal so, wenn da in die Ausstellung auch Leute kommen, die nicht wissen, was der Sektor ist,
3: schon doof.
0: Hat er einen Punkt. Man merkt, warum er den Doktortitel hat. Wir können da ja gleich nochmal drüber sprechen, ne?
3: Ganz Achim, du machst ein Schild.
0: An den Dr. Ja. Achim.
3: Wir haben Achim macht ein Schild.
0: Super, danke.

0: Den Song erkenne ich sogar aus dem Museum in Münster. Das ist der Song für einen Salat ohne Dressing. Das ist Undressed von Sumber.
1: Das ist richtig. Undressed heißt aber nicht angezogen. Das ist so wie ein Dinosaurier-Skelett im LWL-Museum.
0: Ne? Nackig. Kannst du auch sagen.

0: Riminski ist hier, 14.55 Uhr. Der Färber ist da beim LWL-Museum für Naturkunde in Münster. Färber, ich habe ein kleines Rätsel für dich. Da kannst du drauf kommen, welcher Song nach der Werbung läuft.
1: Ich hasse Rätsel.
0: Welches Geräusch haben Dinosaurier früher gemacht? Ja, ist richtig.
1: Und
0: so,
1: danke.
0: So heißt der Song von Katy Perry. Bei ihr klingt das ein bisschen schöner, aber mach noch
1: ach,
0: mal.
1: Ach, Raw!
0: Ja, mach Raw, noch mal. Mach ja, noch mal.
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1: Es ist 16 Uhr, wir sind Mathis Jungblut
2: und Lukas Haag. In Köln gab es ein Urteil in einem Fall, der viele bewegt hat. Vor etwa einem Jahr war ein 21-Jähriger auf einer Landstraße in eine Gruppe Schulkinder gefahren. Ein 10-jähriges Mädchen und ein 25-jähriger Schulbegleiter überlebten den Crash nicht.
3: Der Fahrer wurde zu 4,5 Jahren Haft verurteilt und er muss den Familien der Opfer insgesamt fast 200.000 Euro Schmerzensgeld zahlen. Das hat auch die Staatsanwaltschaft gefordert. In dem Prozess wurde es mehrfach sehr emotional.
2: Es wurden unter anderem die Notrufe abgespielt, die kurz nach dem Vorfall einging. Teilweise standen die Anrufer so unter Schock, dass sie keine sinnvollen Sätze rausbringen konnten.
3: Ein Gutachter hat festgestellt, dass die Ampel seit 4 Sekunden rot war, als der 21-Jährige drüber fuhr. Der Fahrer sagt, er sei auf eine gelbe Ampel zugefahren, habe kurz nach links geguckt und dann kam es zu dem Crash.
2: Dann schauen wir auf eine Untersuchung von der EU. Darin steht, die Gefahr, dass Jugendliche Facebook oder Insta-süchtig werden, ist zu groß.
3: Problematisch sind zum Beispiel die kurzen Reels, die automatisch abgespielt werden, ähnlich wie bei TikTok. Die EU fordert Facebook und Insta auf, das zu ändern. Ansonsten könnten sie bis zu 12 Milliarden Euro Strafe zahlen müssen.
2: Im Süden von Spanien gibt es gerade einen großen Waldbrand. Laut den Behörden sind 12 Menschen ums Leben gekommen. Einige von ihnen wurden in Autos entdeckt.
3: Vermutlich wurden sie von den Flammen eingeschlossen. In Spanien ist es gerade sehr trocken, dadurch kann sich der Brand schnell ausbreiten.
2: Zwischen Düsseldorf und Köln ist gerade eine Bahnstrecke gesperrt, weil es an der Strecke gebrannt hat. Jetzt sagt ein Sprecher, dass die Sperre wohl noch bis morgen Nachmittag dauert.
3: Das Feuer ist zwar gelöscht, die Schienen sind aber gerade nicht befahrbar. Die Polizei ermittelt jetzt, wie es zu dem Brand kommen konnte.
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2: Das bleibt so wie jetzt mit viel Sonne und auch über den Abend noch Temperaturen bis 28 Grad.
3: Morgen gibt es dann den ganzen Tag über Sonne und es wird sogar noch ein bisschen wärmer. In Bad Berleburg 27 Grad, Coesfeld und Gütersloh kommen auf 30 und in Jülich und Essen kommen wir auf 32 Grad. Am Sonntag geht's so weiter, dann sind am Rhein auch bis zu 33 Grad drin.
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2: Es geht los mit der A2 Dortmund Richtung Hannover. Zwischen Veltheim und Rehren braucht ihr gerade 1,5 Stunden länger, mehr als 10 Kilometer Stau wegen Bergungsarbeiten. Dann A2 Hannover Richtung Dortmund zwischen Kamener Kreuz und Dortmund Nordost. Eine Dreiviertelstunde kommt da oben drauf, 7 Kilometer Stau. A3 Frankfurt Richtung Oberhausen zwischen Königsforst und Dreieck-Langfeld. Eine halbe Stunde plus 20 Kilometer Stau. A44 Dortmund Richtung Kassel zwischen Erwitte-Anröchte und Kreuz Würnenberg-Haaren. Eine Stunde mehr, ein Plan, 9 Kilometer Stau wegen Bergungsarbeiten. Und zum Schluss haben wir die A57 Köln Richtung Nimwegen, die ist zwischen Mörskapellen und Kreuzmörs wegen Bergungsarbeiten weiter gesperrt. Es gibt 7 Kilometer Stau ab dem Kreuz Meerbusch.
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4: Ich bin im Studio, der Färber, der ist in Münster im LWL-Museum für Naturkunde. Sag mal, Färber, du wolltest ja eigentlich dem Wien-Venator, unserem Sektorsaurus, wolltest ja so ein Schild um den Hals hängen, dass da auch Sektorsaurus steht, dass das alle wissen. Das ist ja gerade verboten worden, ne?
5: Der hat Nackenschmerzen.
4: Das wollten die ja nicht. Was machst du denn da jetzt die ganze Zeit?
5: Naja, das mit dem Schild wird sich ja gerade drum gekümmert von unserem Dr. Achim hier vom Museum in Münster. Ich habe mir jetzt überlegt, weil der Sektorsaurus steht nirgendwo dran, dass der das hier ist. Ich biete jetzt hier gleich gratis Führungen an.
4: Am Sinosaur.
5: Ich weiß ja alles über das Tier. Ne? Also falls jemand im Museum gerade Radio hört und nicht weiß, was er sich als nächstes angucken soll, hier zum Wien-Venator Albati, hier gibt es gleich gratis Führungen von mir.
4: Ja,
5: von mir selbst.
4: Dann zieh dir mal die Leute daran.
5: Mach ich.
4: Alex Warren und Alan Walker und dann würde ich mal beiwohnen bei so einer Führung von dir.
5: Schalte dich einfach drauf. Mach einfach.
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0: Dann haben wir beim Wien Venator Albati einen sogenannten Theropoden vor uns, auch Karnivore, weil eben
1: Entschuldigung, auch lieber Sektor, das, was ihr da im Hintergrund hört, das ist Julian Färber. Der ist gerade im LWL Museum für Naturkunde und er hält tatsächlich eine Führung über den Wien Venator, den Sektor Saurus.
0: Liebe Julia, er wurde tatsächlich nur hier in Nordrhein-Westfalen gefunden, im Wien-Gebirge. Ne? Wien Venator, daher auch der Name, logisch, ne?
2: Ja.
0: Wien Venator steht übrigens für Jäger des Wien.
2: Okay.
0: Und ganz wichtig, er gehört zur Gattung der Echsenbecken-Dinosaurier. Ein großer Unterschied zu den großen Sauropoden mit den langen Hälsen, das waren wahrscheinlich irgendwelche anderen Dinosaurier. Aber was man auch sehr gut erkennen kann, kurze Arme.
2: Ja, sehr spannend.
0: Aber Riesenfresse. Ja. Das ist dafür da, dass der halt seine Beute
1: Julian,
0: direkt so packen konnte.
1: Kannst du nicht bei einer Führung sagen im Museum? Er hatte einen großen Kopf. Kannst du das korrigieren?
0: Mein Kollege korrigiert mich gerade, ich war da ein bisschen vulgär unterwegs mit Riesenfresse. Er hatte einen großen Kopf. So.
2: Ja, es passt besser.
0: Maria, du hörst ja auch, bist ja auch in meiner großen Besuchergruppe hier am Start. Hast du noch eine Frage vielleicht zum Wien Venator?
2: Warum hat er denn diese vier Löcher am Kopf?
0: Ja, das ist spannend. Wir haben hier vorne das Loch. Das vorderste Loch ist natürlich Nasenloch. Da kam der ganze Schnodder raus. Dann haben wir Augenlöcher und wahrscheinlich die Hohlräume da war auch nichts großartig drin. Da war hauptsächlich Luft, aber das war dafür verantwortlich, dass da eventuell die Töne, die der gemacht hat, rauskamen.
1: Aha. Julian, stimmt das?
0: Weiß ich nicht, aber ich habe das, finde ich, sehr souverän vorgetragen, oder?
1: Ja, Julian, aber du bist im LWL-Museum für Naturkunde. Da sind echte Dinosaurier ausgestellt.
0: Ja.
1: Das wäre schon
0: gut,
1: wenn die Infos, die du bei den Besuchern und Besucherinnen lässt, wenn die stimmen würden.
0: Ja, Maria, Julia, das Wichtigste, was ihr euch merken sollt, das ist nicht nur der Wien Venator, das ist auch der Sektor Saurus.
2: Mhm.
0: Oder Sektor Saurus klingt ja irgendwie schon nach was Großem, oder?
3: Ja.
0: Ja, ne, oder? Julia, wie siehst du das?
2: Ja, auf jeden Fall. Riesengroß, würde ich
0: sagen. Ja, das habe ich auch gar nicht erwähnt. Der ist auch riesengroß, 9 Meter lang, wird bis zu 10 Jahre alt, in der Jurazeit gelebt. Vor 163 Millionen Jahren wurden die Knochen hier gefunden. Falls es noch Fragen gibt, einfach melden. Ich biete hier auch weiterhin Führungen an. So ist ja nicht, ne? Also ich verbessere mich sicherlich auch von Führung zu Führung nochmal.
1: Also ich muss jetzt sagen, falls ihr noch vorbeifahrt im LWL-Museum für Naturkunde, Julian, du lässt das mit den Führungen sein, okay?
0: Nee, ich habe hier schon den nächsten interessierten Zuhörer, glaube ich. Ich mache jetzt hier weiter.
1: Verschreckt mir die Leute bitte nicht, ne? Und wir kümmern uns gleich darum, dass du das wenigstens mit diesem Sektor Saurus auch nochmal erklärst.
0: Du
1: könntest du das machen?
0: Ja, ich erkläre das gleich nochmal.
1: Super, danke.
0: Ja.

0: Alexander Zverev, der führt im Halbfinale gegen den Briten Arthur Ferry und es sieht sehr, sehr gut aus. Also der hat die ersten zwei Sätze gewonnen. Es könnte sein, dass der am Sonntag im Wimbledon-Finale steht.
1: Was braucht der? 3 Gewinnsätze? Ja, der muss noch einen Satz gewinnen.
0: Der muss noch einen Satz gewinnen und dann würde es im Finale entweder gegen Jannik Sinner oder Novak Djokovic gehen, je nachdem,
1: wer jetzt. Das ist ja die Creme de la Creme.
0: Gewinnt. Das ist
1: die
0: so.
1: Creme de la Creme.
0: Wir drücken natürlich Alexander Zverev die Daumen, weil der hat ja vor kurzem erst seinen ersten Grand Slam Titel gewonnen bei den French Open. Aber jetzt am Sonntag könnte der zweite dazukommen.
1: Stell dir vor, der holt einen zweiten.
0: Boah, ja, das könnte Wahnsinn passieren. Ich halte euch auf dem Laufenden. Vielleicht erfahrt ihr es aber auch gleich in den Infos.

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1: Um 16:30 geht's los mit der A1 Münster Richtung Köln zwischen Hamberg-Kam und Schwerte. Braucht ihr da eine halbe Stunde länger, es stockt auf mehr als 10 Kilometer. Dann A2 Dortmund Richtung Hannover zwischen Bielefeld Süd und Bielefeld Ost eine Dreiviertelstunde plus 6 Kilometer Stau. Nochmal die 2 Dortmund Richtung Hannover zwischen Feldheim und Rehren 1,5 Stunden dauert's länger, 10 Kilometer Stau wegen Bergungsarbeiten. A2 Hannover Richtung Dortmund zwischen Bad Eilsen und Kreuzbad Oeynhausen eine halbe Stunde obendrauf, 7 Kilometer Stau. A43 Recklinghausen Richtung Wuppertal zwischen Wittenhäfen und Sprockhövel. Dreiviertelstunde plus, 7 Kilometer Stau nach einem Unfall. A44 Dortmund Richtung Kassel zwischen Erwitte-Anröchte und Kreuz-Windenberg-Haaren. Auch da 45 Minuten obendrauf, 7 Kilometer Stau. A44 Kassel Richtung Dortmund zwischen Kreuz-Werle und Kreuz-Dortmund-Unna. 30 Minuten plus, mehr als 10 Kilometer Stau. Und die A57 Köln Richtung Nimwegen ist zwischen Mörskapellen und Kreuz-Mörs wegen Bergungsarbeiten gesperrt. 7 Kilometer Stau ab dem Kreuz-Meerbusch.
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4: Sektor, wusstet ihr, dass es in Balve im Sauerland eine Fundstelle gibt? Da wurden, warte, ich muss nochmal nachlesen, riesige Raubsaurierknochen, von Langhalsen wurden Knochen gefunden, Haien, Krokodil und jetzt kommt's von kleinen Säugetieren. Alles an einer Fundstelle im Sauerland im Sektor.
5: Ich muss mich entschuldigen. Das ist
4: nein, musst du euch doch nicht
5: für
4: entschuldigen.
5: Das ist spannend, aber ich weiß das. Ihr seid gerade auf dem Heimweg von der Arbeit. Ihr genießt vielleicht jetzt schon die Sonne. Ihr habt Feierabend. Ihr wollt ins Wochenende. Wir machen gleich erstmal was Lustiges. Odo und Schatz.
4: Hey, das ist Infotainment hier.
5: Später können wir auch wieder über deine Dinos reden.

0: 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Rybinski.
1: Hier ist es heiß. Rudelbildung, Rangeleien, mittlerweile FSK 18.
0: Und Färber.
1: Und er ist auch komplett am Arbeiten.

0: Harry Styles mit American Girls für euch in 1 Live 16.37 Uhr.
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0: Mit mir im Studio und mit Julian Färber immer noch beim LWL-Museum in Münster. Sag mal, O-Ton-Charts kriegst du doch mittlerweile so hin, oder?
2: Ja, wenn du mir kurz einen Hinweis gibst, welche Platzierungen jetzt dran sind. Jetzt kommt ja Platz 3.
0: Ja, das, warte, das regel ich.
1: Platz 3.
2: Es, gib mir einen Tipp, welcher Ton das ist.
0: Es ist deine Lieblingsfamilie aus der ARD-Mediathek.
2: Ja, wunderbar. Diese hat einen sehr auffälligen Nachnamen, den man nicht wieder aus dem Kopf kriegt, wenn man ihn einmal gehört hat. Ein völlig verdienter Platz 3.
3: Insgesamt tragen 72 Menschen unserer Kleinstadt Laube-Bernsbach Riesennamen.
4: Um die vielen Fickers auseinanderzuhalten, setzen sie einfach ihren Job vor den Namen.
5: Klick auf! Wir sind die Heizungsficker.
6: Ich bin der Sauerkrautficker.
7: Wir sind die Elektroficker.
8: Ich trage den Namen stolz, weil der Name Ficker ist hier bei uns im Ort eine Institution, ist bekannt und ich bin gern ein Ficker. Ja, einen Hühnerficker gibt es auch, ja.
1: Platz 2.
0: Auf Platz 2 ist eine Frau, die ist fast so alt wie die Dinosaurier, die im LWL-Museum dabei dir ausgestellt sind. Aber, Julian, das kann ich dir sagen, die ist noch viel fitter als die Dinosaurier und der Grund sind unter anderem Rosinen.
2: Ach so, ja. Das ist die Oma, die ich gerne adoptieren würde, wenn das geht.
0: Ja, das kriegen wir bestimmt hin. Jetzt spielen wir solche erstmal.
2: Ich freue mich.
0: Platz 2.
9: Rosinen und Zwiebeln.
10: Sie kauft für ihr Frühstück ein.
11: Die Rosinen, die lege ich in Whisky ein und die kommen morgens auf meinen Joghurt mit drauf. Ja, ich bin morgens schon gleich ein bisschen tüdel. Ja, so ist das. Man muss das Leben genießen.
1: Platz 1.
2: Aber das ist ja ein Skandal, dass sie runter auf eine 2 ist. Sie war doch letzte noch auf
0: eine
2: 1.
0: Das ist ein Skandal. Das ist heute Dino-Sonderausgabe. Liebe Dinos, man muss das Leben genießen. Und pass auf, der nächste Ton kommt von gefragt, gejagt. Also auch da erkenne ich Dino-Zusammenhang. Allerdings
2: ja,
0: muss ich sagen, also das war hier wirklich ein Highlight, was wir da in der ARD-Mediathek gesehen haben.
12: In welcher Stadt in NRW befindet sich in der Lichtburg der hierzulande größte Kinosaal?
13: Essen.
12: Welchen Buchstaben muss man in Ralf entfernen, um den Namen eines telegenen Außerirdischen zu erhalten?
13: P.
12: Entschuldige bitte. Das ist schon ein Jahresrückblick verdächtig. Das ist stark.
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0: Julian, bist du auch so stolz auf uns?
1: Ich war schon immer stolz auf uns. Das hat aber auch nichts mit unserer Leistung zu tun.
0: Aber was wir diese Woche auf die Beine gestellt haben, ist ja Wahnsinn. Lieber Sektor, wir haben es geschafft. Wir haben den Wien Venator, den größten Raubsaurier Deutschlands, haben wir zum Sektor Saurus gekürt. Und also im Prinzip haben wir es uns gestern sogar von der Politik noch bestätigen lassen. Julian ist jetzt gerade im Museum. Und kannst du da jetzt dein Schild, du willst dem ja so ein Sektor Saurus-Schild um den Hals hängen, kannst du das jetzt machen?
1: Ja, vielleicht kann Dr. Achim, meine Vertrauensperson bisher hier im Museum, nochmal sagen, was du zum Schild Sektor Saurus ganz kurz gedacht hast.
2: Sektor Saurus, hat man ja eben schon drüber gesprochen, ist vielleicht nicht für jeden so verständlich, der hier hinkommt. Ne? Deswegen habe ich jetzt kurzerhand Landesfossil draufgeschrieben.
1: Du hast ein eigenes Schild jetzt gebastelt. Zeig mal her. Das ist jetzt hier eine kleine feierliche Übergabe.
0: Was
1: steht denn da? Venat. Ja, ich lese es doch jetzt vor. Jetzt sei mal still. Wien Venator, offizielles Landesfossil für Nordrhein-Westfalen, erklärt von 1Live.
0: Oh! Also ich meine, das ist ja sinngemäß, also, ist das ja Sektor Saurus.
1: Ja, also Achim, das ist es, das nehmen wir.
2: Prima, gut.
0: Kannst du da mal nachfragen? Ich hätte schon eine Frage. Wie ist denn das mit dem offiziell? Also nur weil wir das behaupten, würde das dann so, ist das okay?
1: Ja, ich frage das am besten direkt mal den Chef, Professor Dr. Jan-Ole Kriegs. Er hat ein Namensschild an, deswegen kann ich mir das merken. Ich sage einfach aber trotzdem mal Jan-Ole. Wir haben da jetzt einfach offiziell draufstehen. Die NRW-Ministerin hat gesagt, sie prüft das, aber können wir da offiziell, können wir doch lassen, oder?
3: Erstmal lassen wir es stehen und wir werden natürlich auch noch mit unseren Fachkollegen sprechen, ne, was die davon halten, aber ich glaube, insgesamt ist der Wien-Venator schon ganz gut akzeptiert.
1: Ja, super, das finde ich gut. Was haltet ihr, ich habe einen Akkuschrauber jetzt hier dabei, wollen wir denn da irgendwo jetzt hier, der steht hier auf so einer grünen Plattform, weiß ich, Kunstrasen oder so, können wir den da direkt irgendwie anschrauben mit so ein paar Starschrauben?
3: Ja, wir nageln ihn hier direkt fest hier vorne.
1: Wir nageln das an, Achim, Hammer und Meißel?
2: Ja, das machen wir.
1: Also, wir haben jetzt hier noch richtig was zu tun, offiziell, ich lege das hier einfach mal hin, ich will mal gucken, wie das aussieht, wenn das hier neben die wissenschaftlich... Oh, ich mach dir da mal ein Foto gleich von, das sieht toll aus.
0: Ich möchte offizielles. Das nochmal zusammenfassen. Oh. Der Wien Venator ist Sektor Saurus und ab gleich, wenn der Hammer kommt, ist er, sag nochmal, offizielles.
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0: Ich kann es kaum glauben, wir haben es geschafft. Der Wien-Venator ist Sektorsaurus bzw. offizielles Landesfossil für Nordrhein-Westfalen. Richtig, Julian, steht das auf dem Schild?
1: Das steht hier auf dem Schild, was ein bisschen unterhalb des weit aufgerissenen Mauls des Wien-Venators liegt. Offizielles Landesfossil für Nordrhein-Westfalen. Und dann steht da noch, erklärt von 1Live.
0: Ich kann es kaum glauben.
1: Das Licht hier ist, haben sich schon Leute durchgelesen, das Schild, unglaublich.
0: Wir haben es geschafft, wir haben einen Star erschaffen. Wie wir das gemacht haben, wir werden das alles nochmal rekapitulieren. Jetzt aber gleich erstmal Shibuzi und Miles Smith und dann die Infos.
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1: Es ist 17 Uhr, wir sind Mathis Jungblut
2: und Lukas Haack. Alle, die extreme Flugangst haben, sollten jetzt vielleicht erstmal weghören. Wir starten mit einem Vorfall in einer Ryanair-Maschine, bei der ein Passagier fast aus dem Flugzeug rausgesogen wurde.
1: Kurz nach dem Start in Thessaloniki in Griechenland gab es in 6000 Metern Höhe einen heftigen Knall. Dann ist eins der Fenster an der Seite der Maschine gebrochen. Der Passagier auf dem Sitz daneben wurde bis zu den Schultern rausgesaugt. Seine Frau konnte ihn aber festhalten.
2: Andere Passagiere halfen der Frau dann, den Mann wieder in die Maschine zu ziehen. Der Pilot brach den Flug ab. Bis zur Landung war das Flugzeug aber noch 20 Minuten ohne Fenster unterwegs. Die Passagiere wurden über Sauerstoffmasken mit Atemluft versorgt.
1: Offenbar rettete dem Mann das Leben, dass er auch nach dem Start angeschnallt geblieben war. Wie das Ganze passieren konnte, ist nicht klar. Griechische Medien schreiben, dass ein abgerissener Teil eines Triebwerks das Fenster beschädigt hat.
2: Dann gibt es ein Urteil zu einem Unfall vor gut einem Jahr in Hürth. Da war ein Auto in eine Gruppe Grundschüler gefahren. Ein Mädchen und ein Schulbegleiter starben.
1: Der 21-jährige Autofahrer muss 4,5 Jahre in Haft und er muss 100.000 Euro Schmerzensgeld an die Familien der Opfer zahlen.
2: Jetzt ist es fix, das Gesundheitssparpaket der Bundesregierung kommt. Auch die Bundesländer haben ihr Go gegeben, wo zum Beispiel gespart werden soll oder mehr Geld eingenommen, sagt Reporter Jakob Mayer.
3: So sollen Gutverdiener durch eine höhere Beitragsbemessungsgrenze mehr einzahlen. Die Zuzahlungen, wenn man ein Rezept in der Apotheke einlöst, sollen steigen. Das anlasslose Hautkrebs-Screening für alle soll wegfallen.
1: All das soll dafür sorgen, dass die Krankenkassenbeiträge nächstes Jahr für die allermeisten Leute nicht steigen. Kritiker sagen, dass es durch das Sparpaket bald weniger Termine in Praxen gibt.
2: In Köln wurde eine Bombe aus dem Weltkrieg erfolgreich entschärft. Vorher mussten im Stadtteil Nippes 4000 Menschen aus ihren Wohnungen raus. Die konnten jetzt wieder zurück.
1: Auch ein Kinderkrankenhaus musste in Köln evakuiert werden. Die Patienten wurden in eine andere Klinik in Köln gebracht.
2: Für Tennisprofi Alexander Zverev läuft's gerade ziemlich gut. Er hat in Wimbledon sein Halbfinale gegen Arthur Ferry gewonnen und steht zum ersten Mal im Finale.
1: Das gibt's am Sonntag, entweder gegen Jannik Sinner oder gegen Novak Djokovic. Zverev hat im Juni schon die French Open gewonnen. Das war der erste Grand-Slam-Titel seiner Karriere.
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2: Das bleibt heute bis zum Ende sonnig und warm. Über den Abend sind noch bis 28 Grad drin.
1: Das Wochenende bringt dann auch feinstes Freibadwetter. Es scheint den ganzen Tag über die Sonne. Morgen gibt es dann diese Temperaturen dazu. Bad Berleburg 27 Grad, Gütersloh und Coesfeld kommen auf 30. Und in Essen und Jülich kommen wir auf 32 Grad. Sonntag dann auch Sonne und bis zu 33 Grad.
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2: Geht los mit der A1 Münster Richtung Köln. Zwischen Hamberg-Kam und Schwerte braucht ihr gerade eine halbe Stunde länger, mehr als 10 Kilometer Stau. Dann A2 Dortmund Richtung Hannover. Zwischen Veltheim und Rehren mehr als eine Stunde plus 9 Kilometer Stau wegen Bergungsarbeiten. A2 Hannover Richtung Dortmund. Zwischen Bad Eilsen und Kreuzbad Oeynhausen eine halbe Stunde mehr mitbringen, 7 Kilometer Stau. A2 Hannover Richtung Dortmund. Zwischen Kamener Kreuz und Dortmund Nordost eine Dreiviertelstunde dauert es länger, 9 Kilometer Stau. Und zum Schluss haben wir die A44 Dortmund Richtung Kassel. Zwischen Erwitte-Anröchte und Kreuz Wünnen Haaren mehr als eine Stunde dauert es länger, 9 Kilometer Stau.
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4: Ja, gerade nur mit Rybinski, weil der Färber, der ist noch im LWL-Museum für Naturkunde in Münster. Lässt sich da gerade feiern, weil wir den Wien-Venator zum Sektor Saurier gemacht haben. Wir müssen aber gleich erstmal nach London schalten. Also von Münster nach London, weil da werden heute 65.000 Leute mit Glatzenkappe erwartet. Das könnte ein Weltrekord werden. Was dahinter steckt, erfahrt ihr gleich. Kleinen Tipp habe ich.
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0: Noch gut eine Woche, Leute, dann checkt bei uns im Sektor eine Legende ein.
1: Mr. 305, better say Mr. Worldwide, checking in.
0: Pitbull kommt nach Düsseldorf in den Open-Air-Park, präsentiert von uns von 1Live. Aber wie es aussieht, ist der bis dahin, also bis nächste Woche, noch mehr Legende, weil der wird dann sehr wahrscheinlich einen Weltrekord im Gepäck haben, weil heute Abend in London im Hyde Park gibt's einen Weltrekordversuch von Pitbull und seinen Fans. Der Name alleine, Largest Gathering of People Wearing Bald Caps. Ich übersetze kurz, die größte Ansammlung von Menschen in Glatzenkappen. Lisa Maria Röhling von 1Live in London. Erhell uns mal bitte, was genau passiert da heute?
2: Ja, also Pitbull ist der Headliner eines riesigen Festivals hier im Hyde Park. Da kommen wahrscheinlich so 65.000 Leute hin. Ist ein riesiger Konzertabend mit verschiedenen Acts. Da kommen auch Kesha und Lil Jon zum Beispiel. Und bei seinem Konzert kommen die Fans schon seit Jahren eben mit diesen riesigen Sonnenbrillen und Glatzenkappen. Und heute geht es dann darum, dass sich möglichst viele dieser Menschen während des Konzerts in einer bestimmten Zone des Festivalgeländes aufhalten. Und dann wird dort ganz offiziell vom Guinness-Buch der Rekorde abgezählt und vielleicht eben dieser Rekord aufgestellt.
0: Ich finde das super. Also ich finde die Glatzenkappen bei den Konzerten eh schon super, aber wenn das 65.000 Leute machen, finde ich es noch besser. Sag mal, aber kriegt man das dann auch in so einer Metropole wie London mit, dass da sowas passiert?
2: Es ist schon lustig, je näher man dem Hyde Park kommt, desto mehr Glatzen sieht man tatsächlich und das begeistert auch die Fans, das haben sie uns erzählt.
3: So excited, can't wait to get in there, can't wait to get dancing and yeah, gonna have a great time.
4: If you're gonna come, you might as well go all the way, you know, you might as well, you know, join the team, get this world record this year.
5: I feel like if you're going to Pitbull, you have to dress up, unwritten rule.
2: Also man hört, es macht für die Fans auch aus, Spaß haben, Teil einer Community sein. Und ein Fan sagt sogar, Kostüm ist ein ungeschriebenes Gesetz bei Pitbull.
0: Finde ich mega. Aber das Problem ist, in London sind auch so ein bisschen über 30 Grad, glaube ich. Da kann das unter so einer Plastikhaube auch ein bisschen warm werden, ne?
2: Ja, voll. Deswegen haben auch einige gesagt, sie warten noch bis abends mit dem Aufziehen, bis dann wirklich gezählt wird. Aber einige ziehen es auch jetzt schon echt durch, auch wenn sie sagen, es ist echt heiß.
6: It's so hot, but it's gonna be so worth it. We're just gonna do it. We're gonna take one for the team and just go for it. Full steam ahead. Why not?
7: We look like we're having a laugh. It's all gonna be a good day. Not too sweaty yet, but yeah, should be a good time.
8: We're just going all in. Full day in the bald cap.
2: Da kann man nur hoffen, dass sie dem folgen, was hier immer die ganze Zeit seit Tagen von den Behörden gepredigt wird. Viel Wasser trinken und ruhig bleiben.
0: Aber wirklich. Ey, morgen wissen wir ja dann, ob es geklappt hat mit diesem Weltrekordversuch. Was ist denn deine Prognose, Lisa?
2: Also ich würde sagen, wenn die alle so committed sind, ne, in dieser Hitze diese Kappe aufzuziehen und der Schweiß fließt runter, ich glaube, da stehen die Chancen gar nicht so schlecht.
0: Geil, dann hat Mr. Worldwide morgen dann einen World Record und ich finde, wir können schon mal ein bisschen vorfeiern. Also Leute, Glatzen raus, das hier ist Pitbull mit Hotel Room Service.

0: Es ist einfach krass. In den USA, da haben einige Staaten einen Staatsdinosaurier. Ne, Colorado hat den Stegosaurus, Iowa den Tyrannosaurus und wir, Leute, wir haben jetzt den Wien-Venator Albati. Das Monster von Minden ist offizieller Sektosaurus, offizielles Landesfossil NRW. Und das Klett, das steht neben meinem Kollegen Julian Färber im LWL-Museum für Naturkunde in Münster. Julian, habt ihr schon die Korken knallen lassen?
1: Ja, damit warten wir noch ein bisschen, weil wir wollen ja nicht das Skelett treffen mit unserem Korken, nicht, dass das noch umfällt. Mhm. Aber wir stehen hier jetzt so zu siebt um den Wien-Venator gerade rum. Es ist eine Mischung aus Ehrfurcht, aber auch ein bisschen Stolz. Das Schild, was wir hier angebracht haben, liegt hier zu Füßen des Wien-Venators und neben mir steht jetzt Jan Ole, Chef vom Museum hier in Münster. Und Jan Ole, sei mal ganz ehrlich, wie stolz bist du denn, dass ihr hier den Sektosaurus ausstellen dürft? Und will nicht sagen, komm, wir nehmen den mit ins 1 Live-Haus.
2: Ja, ich bin richtig stolz und wir finden den ja schon ganz lange toll, aber ich finde es toll, dass der jetzt so ein richtiges Aushängeschild wird und alle Menschen ihn kennenlernen. Das ist ja der größte Raubsaurier Mitteleuropas und ich hoffe jetzt wirklich, dass ganz viele Leute kommen und sich den angucken und vor allen Dingen halt auch, dass er ein Botschafter ist für die Landesausstellung, weil wir haben hier hunderte von Fossilien, die man sich hier angucken kann und ganz viele tolle Geschichten und das ist eben eine der spannendsten davon.
1: Das stimmt. Was haben wir hier? Iguanodon, Stegosaurus, Allosaurus, Ammoniten...
2: Den größten Ammoniten der Welt, den
1: so.
2: Westphaliasaurus, den Retikosaurus aus dem Kreis Höxter, das ist der älteste Plesiosaurier der Welt und natürlich unser großes und riesiges Paleo-Aquarium, 13 Meter breit und 4 Meter hoch.
1: Und für alle, die sagen, was Dinos, ein T-Rex gibt's auch, den kennt ja wohl jeder, das muss man ja dazu sagen, aber im Mittelpunkt kann man schon sagen, Jan Ole, Sektosaurus, also das hast du dir auch nicht träumen lassen, dass du mal sowas hier... präsentieren darfst.
2: Nee, da sind wir total dankbar, dass wir da gewählt wurden und das ist eine ganz tolle Ehre für uns.
1: Du, und jetzt muss ich es kurz erzählen. Ich habe eben Jan Ole hier gefragt, mal so, ach du, kann man den eigentlich auch anfassen? Ist der stabil? Da hast du da gerade gegengehauen gegen den und der schwingt hinten an der Schwanzspitze schwingt der immer noch.
2: Dafür ist aber nicht gedacht, das dürfen nur Leute, die hier arbeiten und einmal zur Stabilität zum Testen. Ne?
1: Das war nur ein Test, aber ganz ehrlich, du hast kurz gezuckt, als der so gewackelt hat.
2: Nee, das wusste ich schon.
0: Naja, ich sage mal
1: so. Wir haben hier alles im Griff. Kann man
0: ich merke das
1: also
0: schon.
1: Es lohnt sich wirklich hier mal vorbeizukommen. Ich war jetzt ja die ganze Sendung über hier und wenn die nicht um 18 Uhr zumachen würden, würde ich auch bis 20 Uhr bleiben. Also,
0: ja, du würdest da wahrscheinlich sogar mit dem Sektosaurus noch schlafen. Das ist gut, dass die dich da rausschmeißen.
1: Hallo, aber, hallo.
0: Na, alles gut, Julian. Wir haben ja gerade gelernt, den Sektosaurus haut nix um, ne?
3: Eins.
1: Nee, den haut nix um.
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0: Sienna Spyro mit 1 live.
1: Lots of love. Bye.
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2: Um 5:30 geht die los auf der A1 Münster Richtung Köln zwischen Hamm-Bergham und Schwerte. Mehr als 10 Kilometer Stau, eine halbe Stunde obendrauf. Dann die A2 Dortmund Richtung Hannover zwischen Veltheim und Rehren. Da dauert es mehr als eine Stunde länger, 9 Kilometer Stau. A2 Hannover Richtung Dortmund zwischen dem Kamener Kreuz und Dortmund Nordost. 7 Kilometer Stau, auch da eine halbe Stunde mehr einplanen. A3 Frankfurt Richtung Oberhausen zwischen Königsforst und Kreuz Leverkusen. 8 Kilometer Stau, eine halbe Stunde plus. A3 Arnheim Richtung Köln zwischen Dienstlaken Süd und dem Kreuz Kaiserberg eine Viertelstunde länger, dann dauert es da eine Viertelstunde länger, 8 Kilometer stockend so rum. Nochmal die A3 Köln Richtung Frankfurt zwischen Lohmar und Siebengebirge, 5 Kilometer Stau, 20 Minuten plus. Und dann haben wir noch zum Schluss die A44 Dortmund Richtung Kassel zwischen Erwitte Anrüchte und Büren, 6 Kilometer Stau, 20 Minuten plus.
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3: Sektor, ich habe gedacht, es kann nicht noch schöner werden, dieser Tag. Jetzt haben wir den Wien-Venator zum offiziellen Sektor Saurus gekürt. Und jetzt kriege ich beim Rausgehen vom Museum hier, vom Museum für Naturkunde in Münster, T-Shirts mit dem Wien-Venator vorne drauf, mit dem Sektor Saurus. Und Rybinski, soll ich dir was sagen? Ich hab dir auch eins mitgebracht.
4: Ehrlich?
3: Das haben die uns einfach... Ja, ich habe 2 T-Shirts hier dabei. Ist unfassbar.
4: Mein erster Dino-Merch. Du hast ja schon 850 Socken.
3: Das ist richtig.
4: Aber Julia,
3: trage ich auch heute.
4: Ich frage jetzt mal stellvertretend für den Sektor.
3: Ja.
4: Wenn jetzt die Woche rum ist, dann verschonen wir die dann auch wieder ein bisschen mit deinen Dinos. Ein bisschen, komm.
3: Ja, ein bisschen weniger machen.
4: Okay, Leute.
3: Aber
4: ihr müsst gleich...
3: Muss ich dir erzählen?
4: Einmal müsst ihr noch durch, aber dann habt ihr ein richtig schönes, sonniges Wochenende. Die

0: Post Malone. It's chemical. Mit Chemical. Am Montag sind wir ganz normal zur Arbeit gekommen und dann wurde alles anders. Julian, war das eine schöne Woche, die wir mit dem Sektor hatten?
1: Ich glaube, das war mit einer der schönsten Wochen, die ich jemals mit dem Sektor hatte.
0: Es ist wirklich unfassbar, aber für euch zu Hause, es kann ja nicht anders gewesen sein. Anfang dieser Woche kanntet ihr alle nur einen einzigen Dino. Das war der Tyrannosaurus Rex. Aber wir haben mit euch zusammen, haben wir, und dank Paläontologe Dennis Teder, haben wir den Wien Venator kennengelernt.
2: Das ist ein großer Raubsaurier, nicht nur irgendein großer Raubsaurier, sondern es ist tatsächlich der größte Raubsaurier Deutschlands, den wir von einem, zumindest teilweise Skelett kennen. Und dieses Tier kommt eben tatsächlich hier aus NRW.
0: Ja, Julian, der hatte ein kleines PR-Problem noch, ne, unser Dino.
1: Ja, das stimmt leider,
0: Also ihr kanntet den alle nicht, aber wir haben das geändert. Also mittlerweile müsstet ihr den Wien Venator alle kennen, falls ihr nicht mehr so sicher seid, wie er aussieht. Viele von euch wissen es jetzt.
3: Ja, also ich würde sagen, er sieht dem Tyrannosaurus Rex auf jeden Fall ähnlich. Wird da vielleicht sogar eine Verwandtheit vermuten, dadurch, dass er auch so kurze Arme hat und so einen großen Kopf.
1: Aber drei Krallen, ne? T-Rex ist zwei. Deswegen ist er aber cooler. Weil drei Krallen schlagen.
3: Mehr ist besser, ja. So. Mehr ist mehr.
0: Also mehr ist mehr, das können wir schon mal festhalten. Das ist mittlerweile unser aller Lieblingsdino. Und er, das war ja wirklich das Highlight der Woche. Ich muss es einfach nochmal hören. Wir haben es ja von der Politik absegnen lassen. Er wird der Sektorsaurus. Er wird das Aushängeschild von NRW. Das ist, so habe ich das verstanden, sicher.
1: Würden Sie das für uns prüfen lassen?
4: Absolut, ich prüfe das für euch.
0: Okay, danke schön.
4: Danke, vielen Dank.
1: Das reicht uns doch, oder?
0: Julian, das war der goldene Moment. Ina Schachenbach, Ministerin für Heimat, wird es prüfen lassen. Ich bin relativ sicher, lieber Sektor. Wir haben bald auch auf dem Wappen, haben wir den Wien Venator drauf. Das Pferd wird runterfliegen.
1: Danke an euch, Sektor. Danke an Dennis für die paläontologischen Einschätzungen. Danke hier ans LWL, Museum für Naturkunde. Danke an Frau Schachenbach, dass wir mal so viel über Dinos beruflich reden, hätte ich nie gedacht. Ich weiß jetzt gar nicht, ob die nächste Woche so eine Lehre einsetzt, aber ich glaube, zusammen kriegen wir das schon irgendwie hin. Bin jetzt auf dem Parkplatz, ich kann es auch gar nicht fassen.
0: Julian, du als Dino-Fan, ich würde dir jetzt den Feierabend gönnen. Ich schicke dich in den Feierabend, aber du musst mir versprechen, Montag um 5 Uhr, da bist du wieder da und dann verschonen wir den Sektor mit deinen Dinos.
1: Montag um 5 Uhr bin ich da und ich bringe ganz viel Nicht-Dinosaurier-Meldungen mit. Ich werde ein tolles Wochenende verbringen und davon erzähle ich einfach.
0: Dankeschön. Dann tschüss, ne?
1: Ach, danke für alles. Macht's gut, Leute. Tschüssikowski.
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Alex Warren mit Ordinary. Ist so ein Song, der klingt ein bisschen nach Montagmorgen. Also ich mag den Song, aber der klingt nicht so, als würde er sich jetzt so aufs Wochenende freuen. Was ja Quatsch ist, oder? Also Regen ist nicht in Sicht. Ihr habt überall, egal wo ihr euch rumtreibt im Sektor, ihr werdet über 30 Grad haben. Ihr könnt grillen, ihr könnt irgendwo ins Wasser springen. Und ich finde, so Alex Warren klingt ein bisschen zu sehr nach Montagmorgen. Und wir haben 17.48 Uhr. Ich finde sowieso, alles freitags nach 17 Uhr ist eigentlich schon Samstag. Ne? Also wünsche ich euch jetzt einen schönen Samstag. Und ich spiele euch jetzt Musik, die euch schön sommerlich ins Wochenende bringt. Das ist Agassi von Pa Monkey.

0: 54, ich habe den Färber schon in den Feierabend geschickt und ich habe ein bisschen das Gefühl, Markus, wir sitzen in einem Boot.
1: Warum?
0: Ja, ich habe den Färber nach Hause geschickt, jetzt bin ich hier alleine und du bist eigentlich mit Maddi gleich.
1: Ich habe Maddi schon vor der Sendung nach Hause geschickt.
0: Ja, also wo ist sie denn?
1: Die ist noch am Arbeiten. Es ist häufig so, dass sie arbeitet und ich chill einfach extrem.
0: Das ist gut.
1: Also ich war kurz noch hier meine kleine Pause machen, habe mir noch eine Cola geholt und sie hat die halt schon wann anders gemacht.
0: Jetzt gleich ab 18 Uhr ist dann 1Live Go. Meinst du denn bis dahin, weil das gehört ja auch zu eurer Arbeit, dass ihr diese Sendung habt, meines Wissens.
1: Guck mal, ich sehe da in meinem Augenwinkel.
0: Ach, guck mal da. Ach, das war ein sehr gemütlicher Arbeitsgang, muss ich sagen.
1: Ja, wir machen das immer gemütlich, Freitagabend-Feeling
0: halt.
1: Finde
0: ich gut. Maddi, du kannst einmal laut Hallo rufen, dann würde ich abgeben in die Werbung.
2: Was soll ich machen? Hallo?
0: Okay, das reicht uns schon. Hauptsache, ihr seid beide um 18 Uhr da.
2: Ja.
0: Gleich dann Maddi und Markus und die anderen beiden sind raus. Schönes Wochenende.
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1: Um 18 Uhr mit Mathis Jungblut
2: und Lukas Haag. In der letzten Sitzung vor der Sommerpause haben die Bundesländer im Bundesrat heute noch für einen ganzen Batzen Gesetze gestimmt. Damit können die jetzt vom Bundespräsidenten unterschrieben werden und in Kraft treten. Hier ist eine Auswahl.
3: Das Recht auf Reparatur. Elektrogeräte müssen in Zukunft so gebaut werden, dass sie repariert werden können. Die Unternehmen müssen diese Reparaturen auch anbieten und zwar zu einem vernünftigen Preis.
2: Dann ist die Reform der gesetzlichen Krankenkassen durch. Für uns Versicherte heißt das weniger kostenlose Leistungen, mehr Eigenanteil bei Medikamenten in der Apotheke und weniger Zuschuss bei Zahnersatz, aber dafür keine steigenden Beiträge.
3: Und die Bundesländer haben bei ihrer Sitzung auch selbst ein neues Gesetz vorgeschlagen. Ja heißt Ja beim Sex. Der soll nur als einvernehmlich gelten, wenn alle Beteiligten ausdrücklich zustimmen. Jetzt muss der Bundestag mit diesem Gesetzentwurf sich beschäftigen.
2: Das, was jetzt kommt, klingt wie aus einem schlechten Film. Auf einem Ryanair-Flug von Griechenland nach Bayern ist eine Fensterscheibe gebrochen. Dann wurde ein Mann fast rausgesogen.
3: Andere Passagiere berichten davon, dass sie den Mann festhalten mussten, weil er mit seinem Kopf und seinen Schultern raushing. Der Pilot ist zurück nach Griechenland geflogen. Der Mann kam dann ins Krankenhaus.
2: Alexander Zverev ist seit Jahren der beste deutsche Tennisspieler. Jetzt dreht er aber gerade nochmal richtig auf. Beim Grand-Slam-Turnier Wimbledon in England steht Zverev im Endspiel.
3: Das Halbfinale gegen den Briten Arthur Ferry hat er klar gewonnen. Dazu als Live-Reporterin Ina Karst.
4: Am Anfang wirkte Alexander Zverev ein bisschen nervös, machte einige vermeidbare Fehler. Der 29-Jährige fand aber immer besser ins Match und konnte gut damit umgehen, dass 15.000 Zuschauer am Center Court ihren britischen Spieler Arthur Ferry unterstützten. Je länger das Match dann dauerte, desto dominanter spielte der Deutsche.
3: Das Wimbledon-Finale steigt dann am Sonntag.
2: Und noch mehr Sport. Bei der Fußball-WM läuft heute das zweite Viertelfinale. Um 21 Uhr spielt Belgien gegen Spanien. Der Sieger trifft im Halbfinale nächste Woche auf Frankreich. Die Franzosen haben gestern Abend im ersten Viertelfinale gegen Marokko gewonnen.
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3: Das bleibt so, wie es jetzt ist, mit viel Sonne und auch über den ganzen Abend noch Temperaturen bis zu 28 Grad.
2: Morgen gibt es dann den ganzen Tag Sonne und es wird ein bisschen wärmer. Münster und Lünen kommen auf 31 Grad, Mörs und Brühl auf 32, Aachen auf bis 33 Grad. Am Sonntag geht's so weiter, da sind dann am Rhein auch bis 33 Grad drin.
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3: A1 Münster Richtung Köln zwischen dem Kamener Kreuz und Schwerte. Da braucht ihr 20 Minuten länger, 10 Kilometer stockend. A2 Dortmund Richtung Hannover zwischen Veltheim und Rehren. 10 Kilometer Stau, mehr als eine Stunde plus. Nochmal die A2 Hannover Richtung Dortmund zwischen Kamen-Bergkamen und Dortmund Nordost. 20 Minuten mehr, ein Plan, 5 Kilometer Stau. A3 Frankfurt Richtung Oberhausen zwischen Königsforst und dem Kreuz Leverkusen. Da solltet ihr in 20 Minuten durch sein, 10 Kilometer stockend. Und zum Schluss noch die A52. Mönchengladbach Richtung Düsseldorf zwischen Kreuz Mönchengladbach und Mönchengladbach Neuwerk. 4 Kilometer Stau nach einem Unfall, 20 Minuten plus.
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5: Ja, man kann das ja mal ganz kurz aufklären, ne? Also, Madeleine Sabel und Markus Fröhle sind hier.
6: Hallo.
5: Und es wurde vorhin von Mietja gesagt, nur eine Person arbeitet.
6: Nee, das Ding war nämlich, genau, nur eine Person arbeitet und das ja, bin ich gewesen.
5: Genau, ich habe nämlich auch gesagt, ich war gerade noch einkaufen und Madi arbeitet.
6: Ja, genau, ich habe noch gearbeitet, aber Markus Fröhle hat mir was mitgebracht.
5: Ja, ich dachte, du sagst auch, dass ich auch gearbeitet habe.
6: Ein bisschen, glaube ich, oder?
5: Wir werden sehen in den nächsten 6 Stunden.
6: Genau, mal schauen.
5: Wenn die Hälfte nicht vorbereitet

0: Gibt's das denn?
1: Ach, endlich, Leute. Ich habe es ja auch letzte Woche on air gesagt. Ich hatte ja ein bisschen gehofft, du hörst zu Markus Fröhler auf deinem Weg zum Rockwechsel. Wobei, da warst du auch schon da.
0: Da war ich schon mitten in der Crowd.
1: Ich habe gesagt, ein bisschen vermisse ich dich schon.
0: Siehste mal. Mm. Ja, das waren jetzt, du hast in den letzten 4 Wochen 3 Sendungen ohne mich machen müssen. Ich nur eine ohne dich. Also das heißt, wir haben 4 Wochen lang nicht zusammengesetzt. Man kann 1Live Go noch zu zweit moderieren, falls ihr es nicht wusstet.
1: Und das macht schon mehr Spaß.
0: Ja,
1: und wir dachten so, ey, also jetzt nicht so überdramatisch. Ja, ich habe Markus Fröhler vermisst, zwar jetzt nicht so mega
0: schon,
1: schön, aber vielleicht habt ihr ja auch Leute, die ihr gerade ganz doll vermisst und die ihr vielleicht nicht in 2 Wochen wiederseht, sondern, keine Ahnung, vielleicht eine beste Freundin, die irgendwie im Ausland oder so ist oder andere Leute, die ihr so lange nicht mehr gesehen habt. Und heute ist der Tag, wo ihr die hier im Radio grüßen dürft.
0: Ja, schickt einfach so einen kleinen Shoutout über den Messenger in der 1Live-App oder über die 0221 567 89111. Ich hab dich auch vermisst, Madi.
1: Ah!

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1: Eins Live Goes hier mit Maddie und Markus. Und ich weiß zwar, dass Maddie jetzt nicht der mega Fußballfan ist, aber sie ist Event-Fan.
2: Ja.
1: Und Maddie kann sich begeistern für die tollen Geschichten rund um den Fußball, die
2: ja, das
1: bei der
2: liebe
1: WM passieren. Und hast du die Geschichte, beziehungsweise habt ihr Sektor, die Geschichte von Erling Haaland mitbekommen?
2: Mit dem Song, mit dem Rap-Song.
1: Ja.
2: Klar.
1: Das ist ja wohl so geil. Erling Haaland hat vor 9, fast 10 Jahren mit seinen Homies einen Rap-Song hochgeladen. Klingt so.
3: Gitter, Candox, Glitter, Opa, das ist ein Müll.

0: Richtigere.
1: Ja. Auf dem Kygo-Beat.
2: Ja, genau. Ja. Damals auf dem Kygo-Beat, da war Kygo schon groß. 2016 war das, als er es hochgeladen hat. Da war Holland schon so im so Jugendbereich relativ gut im Fußball und hat so nebenbei, wenn er mal kein Training hatte, sowas hochgeladen. Und das ist natürlich jetzt in den letzten Jahren, wo Erling Haaland mega erfolgreich war, bei Dortmund gespielt hat, jetzt bei Manchester City spielt, in der norwegischen Nationalmannschaft, ist das Video mega abgegangen. Und jetzt ist Kygo da auch nochmal drauf gestoßen.
1: Ja, und da muss ich ja einmal ganz kurz sagen, das finde ich ja fast ein bisschen low. Dass Kygo jetzt, also jetzt muss man ja sagen, bei dieser WM, also mein ganzer Instagram-Feed ist voll mit Haaland-Videos. Ja. Und ich habe wirklich eigentlich nicht so viel mit Fußball am Hut. Das heißt, wirklich die ganze Welt feiert diesen Typen. Also ich glaube, es gibt niemanden, der nicht sagt, es ist ein Icon.
2: Ja, voll.
1: Und dass er dann erst sagt, komm, wir veröffentlichen den so auf Ernst, finde ich fast ein bisschen low.
2: Bisschen late to the party. Ja, ja.

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1: Um 6:30 geht's los auf der A1 Münster Richtung Köln. Zwischen dem Kamener Kreuz und Schwerte 8 Kilometer stocken. Eine Viertelstunde plus nochmal die A1 Dortmund Richtung Köln. Zwischen Burscheid und Köln-Niel, da seid ihr in 10 Minuten durch, 5 Kilometer stockend. Die A2 Dortmund Richtung Hannover zwischen Veltheim und Rehren. Mehr als 10 Kilometer Stau, ungefähr eine Stunde länger. Dann die A44 Mönchengladbach Richtung Düsseldorf zwischen Lang-Latum und Düsseldorf-Messe Arena. Eine Viertelstunde plus 4 Kilometer Stau. A44 Essen Richtung Mönchengladbach zwischen Düsseldorf Flughafen und Düsseldorf Messe Arena eine halbe Stunde länger, da hat es einen Unfall gegeben, 5 Kilometer Stau. A46 Heinsberg Richtung Düsseldorf zwischen Jüchen und Kapellen, 3 Kilometer Stau, eine Viertelstunde plus. A52 Mönchengladbach Richtung Düsseldorf zwischen Kreuz Mönchengladbach und Mönchengladbach Neuwerk, 4 Kilometer Stau nach einem Unfall, 20 Minuten dauert es da länger. Und dann haben wir noch zum Schluss die A59 Köln Richtung Bonn zwischen dem Dreikäumer und Köln-Wahn, 4 Kilometer stockend, 10 Minuten plus.
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2: Was geht ab? Hier sind Madi und Markus.
3: Wir spielen euch jetzt Sorry Puppy von Topic und Becky G. Und Topic hat letztens in einem Podcast erzählt, dass irgendwann sein Papa ihn angerufen hat, früher mal. Und so meinte, ey Topic, sag mal. Wie heißt Topic richtig eigentlich?
2: Tobias Topic.
3: Er hat wahrscheinlich gesagt, Tobi, sag mal. Was willst du machen? Musik oder bei mir in der Firma arbeiten? Hm. Und dann meinte der Papa wohl so, jo, du brauchst ja für beides kein Abitur. Ah, nee, was willst du machen? Ach, sorry, ich mach Geschichte falsch.
2: Cool.
3: Nee, der Vater hat gefragt, was willst du machen später, Tobi? Ja. Und Topic war so, ja, entweder Musik machen oder bei dir in der Firma arbeiten. Und dann meinte der Papa, ja, gut, du brauchst ja für beides kein Abitur. Und dann hat er ihn von der Schule abgemeldet.
2: Ach, krass.
3: Ja.
2: Das war in der 5. Klasse?
3: Oder? Ja, nee, wahrscheinlich nach der 10 oder so.
2: Ach, krass. Ja. Und dann hat er gesagt, ja, sorry, Papi, aber die Firma ist es nicht, Musik ist es.
3: Da habe ich gar nicht dran gedacht.
2: Na, ist wahrscheinlich nicht deswegen so.
3: Aber vielleicht heißt der Song aber deswegen
2: meinst
3: so.
2: Meinst du?
3: Kann sein.
2: Das klingt dafür ein bisschen. Naja,
3: oh mein,
2: wir
3: Confusion.
2: Vermischen hier viel.

0: 31, 32, 32, 34, 32, 33. Und dann, nächsten Freitag 29.
1: 34 sogar?
0: Ja, 4 für Köln, da wo wir leben, ist am Dienstag 34 Grad gemeldet. Oh. Es steht wieder so eine scheiß, ich sag's jetzt so deutlich, ich mag diese Hitze nicht. Es ist wieder so eine kleine Hitzewelle, wie vor 2 Wochen.
1: Ja Leute, wie steht ihr denn dazu? Wir müssen mal kurz darüber reden, weil ich habe nämlich auch schon so Videos gesehen, noch quasi so als Nachklapp von der letzten Hitzewelle, so ja. Boah geil, jetzt wieder, keine Ahnung, draußen regnet es, ich hänge drin und glotz Serie, und da haben schon Leute so gestitcht mit und waren so, Girl, so die nächste Hitzewelle is already coming.
0: Ja.
1: Und jetzt ist sie da. Und ich bin auch so ein Opfer, muss ich wirklich sagen, weil ich habe hier so ein Muttermal weggeschnitten bekommen und ich habe mir gar keine Gedanken gemacht. Ja. Und da darf man ja nicht ins Wasser. Und da wollte ich jetzt auch mal in die Runde fragen, wie genau muss man es denn nehmen damit?
0: Kann ich nicht trotzdem machen? Wasserdichte Pflaster.
1: Ja.
0: Ich habe auch letztens Muttermal wegbekommen. Einfach wasserdichtes Pflaster.
1: Warst du damit schwimmen?
0: Auch nee, so? Das war ja im Januar.
1: Ja, deswegen kann man damit schwimmen gehen, wirklich.
0: Ja, ich würde sagen, mit so einem wasserdichten Pflaster, dann machst du noch ein bisschen Panzerband drüber.
1: Und okay.
0: Dann hält das.
1: Aber ja, vielleicht ist das gar keine so schlechte Idee.
0: Ja, aber Leute, sagt gern mal, vielleicht sind wir auch zu pingelig. Vielleicht freut ihr euch ja über 31, 32, 33, 34 Grad.
1: Also alles daran ist ja abends geil. Warme Abende, in denen man ewig lang, Freitagabende, wo man ewig lang draußen sitzen kann.
0: Ja, kommt drauf an. In der Stadt kühlt es sich halt nicht ab.
1: Ja, dann müssen wir vielleicht aufs Land ziehen.
0: Ja, es entstehen hier wieder viele Fragen. Sagt uns auch gerne mal, was ihr davon haltet und ob ihr vielleicht ein bisschen positiver seid. Andi hat direkt gerade reingeschrieben, mir ist alles über 25 Grad zu viel.
1: Oh, das check ich auch, Andi. Halt
0: ja, meldet euch rein, Messenger in der 1Live-App.

0: 19. Juli, in 9 Tagen. Da ist Perukaville Sonntag. Aber da ist auch das Finale der Fußball-WM der Männer. Und da gibt's zum ersten Mal eine Halbzeitshow. Da werden immer mehr Stars jetzt announced. Erst waren es Shakira, Madonna und BTS. Jetzt noch dazu niemand Geringeres als Justin Bieber, Alter.
1: Ja, und so langsam entwickelt sich genau deswegen online ein Gerücht. J-Hope von BTS hat nämlich in seinem letzten Livestream was, ja, ich sag mal, Auffälliges gesagt. Und in den Kommentaren hat nämlich ein Fan gefragt, bringt BTS einen neuen Song für die WM raus? Er ließ die Frage vor.
2: Is BTS releasing any song for FIFA?
1: Ja, und dann grinst er so ganz auffällig lang in die Kamera.
0: Ja, und dann kommt noch dazu, die BTS-Mitglieder haben alle ihre Bio bei Insta geändert. Da steht jetzt Lamron. Könnte normal rückwärts geschrieben heißen, also ist es auch. Und das ist ein Song auf dem neuen Album von BTS. Und da ist natürlich die Frage, vielleicht haben sie einen Remix von Normal mit Justin Bieber gemacht.
1: Ja, weil 2021 wurde BTS in einem Interview gefragt, ob es ihr Traum wäre, mal einen Song mit Justin Bieber zu machen. Und dann waren sie so, das ist kein Traum, wir sind nämlich Freunde.
3: It's not a dream, we're in the same company, we're a company friends. So it's not a dream, but it hasn't happened yet. So if you see this video, friend, call us.
1: It's not a dream, haben die ganz oft gesagt. Und Justin soll sie mal anrufen. Und seitdem warten Fans halt auf einen gemeinsamen Song. Also was gäbe es eigentlich für einen besseren Anlass, als den beim WM-Finale zu performen?
0: Das schauen wir mal.
1: Passieren,
0: ja, schauen wir mal, ob das stimmt. Ich könnte mir das auch gut vorstellen am 19. Juli. Oder vielleicht ja sogar jetzt schon vorher. Die spielen doch jetzt in Deutschland, in München. Vielleicht machen die einfach so, wir lieben Deutschland so sehr, wir machen das weltexklusiv vor der WM. I doubt it.
1: Und Justin wird eingeflogen.
0: Ja, das wäre doch was.
1: Das wär
0: wenn das stimmt, habt ihr es hier zuerst gehört.
1: Boah, das wäre so. Vielleicht haben wir es manifestiert hiermit.

0: Wie viel Bock habt ihr? Sagt ehrlich.
1: Es ist ja nur noch eine Woche hin.
0: Ja,
1: oder nur noch ein paar Tage eigentlich. Mittwoch,
2: ja, die ersten reisen am Mittwoch an zum Perukaville. Und ich habe immer diese Stimme im Ohr von einem der Headliner. Ich werde ihn jetzt nicht nachmachen, aber der hat ja so eine ganz nervige Stimme. Und das meine ich gut. Fischer, der Australier.
1: Yo, it's Fischer here.
2: What's up, 1 Live? This is Fischer. Jetzt habe ich ihn doch nachgemacht. Aber so macht er das immer.
1: Aber so ziemlich accurate eigentlich.
2: Ja, und der wird einfach diese Mainstage beim Perukaville am Sonntag auseinandernehmen.
1: Also Leute, ihr müsst auf jeden Fall bis Sonntag dann durchhalten abends, ne?
2: Ja, auf jeden Fall. Wir spielen euch gleich Fischer vor den Infos um 19 Uhr mit What a Life.
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1: Um 19 Uhr mit Mathis Jungblut. Und wir starten mit schlechten Nachrichten für Leute, die am Wochenende im Rheinland mit der Bahn unterwegs sind. Die Strecke zwischen Düsseldorf und Köln ist erstmal gesperrt. Da hat es heute 2 Brände am Streckenrand gegeben. Nach ARD-Informationen ermittelt die Bundespolizei wegen Sabotage. Das erzählt 1Live-Reporter Niklas Roth.
2: Ich höre, dass es dort an beiden Brandstellen jeweils eine kleine Explosion gegeben haben soll. An einem der beiden Orte werden laut Bahn auch noch Spuren gesichert. Da kann also auch noch nicht repariert werden. Die Bahn, die sagt, die Strecke Leverkusen-Langenfeld, die bleibt bis mindestens mal morgen Nachmittag dicht.
1: Weil gerade andere Strecken wegen Bauarbeiten in NRW auch gesperrt sind, gibt's gerade viele Probleme bei der Bahn. Also wenn ihr fahrt, rechtzeitig die Verbindung checken. Wer anderen K.O.-Tropfen ins Getränk schüttet und sie dann vergewaltigt oder ausraubt, muss bald mindestens 5 Jahre ins Gefängnis. Die Bundesländer haben verschärfte Regeln abgesegnet. Damit werden K.O.-Tropfen in Zukunft als Waffe eingestuft. Die Länder haben auch das Gesundheitssparpaket der Bundesregierung abgesegnet. Es soll verhindern, dass die Kassenbeiträge im nächsten Jahr generell steigen. In einigen NRW-Städten sind Schrottimmobilien ein großes Thema, also Häuser, die total runtergekommen sind. Ermittler haben gestern in mehreren Städten solche Häuser kontrolliert. In 160 Fällen waren da Menschen gemeldet, lebten da gar nicht aber. So erschleichen sich Betrüger zum Beispiel Geld vom Staat. Und wir gucken noch zum Tennis. Da ist Alexander Zverev zum ersten Mal überhaupt im Finale von Wimbledon.
3: I'm incredibly happy, incredibly proud as well.
1: Zverev hat vorhin sein Halbfinale gegen Arthur Ferry gewonnen. Das Finale ist am Sonntag. Da ist zum ersten Mal seit 31 Jahren wieder ein Deutscher dabei. Im Finale spielt Zverev dann gegen Jannik Sinner oder Novak Djokovic. Zwischen den beiden läuft gerade das zweite Halbfinale.
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1: Das bleibt bis zum Ende sonnig und warm, über den Abend noch bis zu 28 Grad. Am Wochenende geht's dann sommerlich weiter. Die ganze Zeit scheint die Sonne dabei. Diese Temperaturen in Minden und Lüdenscheid kommen wir auf 29 Grad. Remscheid und Bochum kommt auf 31 und in Erftstadt kriegen wir 32 Grad. Am Sonntag dann auch Sonne satt bis zu 33 Grad.
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1: Da geht's los auf der A1 Dortmund Richtung Köln zwischen Burscheid und Köln-Niel. 4 Kilometer Stau, 10 Minuten obendrauf. A2 Dortmund Richtung Hannover zwischen Veltheim und Rehren. 10 Kilometer Stau, ungefähr 1,5 Stunden plus. Wegen Bergungsarbeiten ist da gerade nur eine Spur frei. Dann sind wir auf der A44 Essen Richtung Mönchengladbach zwischen Kreuz Düsseldorf Nord und Düsseldorf Messe Arena. Eine Viertelstunde plus, 4 Kilometer Stau. Nochmal die A44 Essen Richtung Mönchengladbach zwischen Düsseldorf Flughafen und Düsseldorf Messe Arena. Eine halbe Stunde länger. 5 Kilometer Stau nach einem Unfall, dann die A52 zum Schluss, Mönchengladbach Richtung Düsseldorf zwischen dem Kreuz Mönchengladbach und Mönchengladbach-Neuwerk. 4 Kilometer Stau nach einem Unfall, 20 Minuten dauert es da länger.
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4: Michiko heißt dieser Track von mein DJ Jung. Goja. Und da denkt man sich, DJ Goja, wo kommt der wohl her?
5: DJ Goja.
6: Aus Indien?
4: Indien, interessanter Call.
6: Ich dachte irgendwie kurz wegen dem Sound, aber
4: ja,
6: aus Rumänien, oder?
4: Ja, aus Rumänien. Ja. Das denkt man eigentlich nicht, wenn man DJ Goja heißt und der Sound klingt jetzt auch nicht sonderlich rumänisch, oder? Würde ich jetzt mal so behaupten.
6: Aber ich kenne mich auch nicht so gut mit rumänischer
4: Musik. Nee, vielleicht ist es auch einfach nur richtig dumm.

0: Da ist richtig Stress
1: um diesen Song.
0: Also ich meine, dieser Song ist von 1994, der ist schon ziemlich alt. Missing von Everything But The Girl. Das hier ist der Todd Terry Remix. Aber jetzt sollte es einen neuen Remix geben. John Summit hatte sich dran gesetzt und jetzt, also habt ihr das vielleicht mitbekommen, hat richtig fette Vorwürfe rausgehauen. Und zwar gegen die Dance-Ikone Pete Tong. Der war Radiomoderator, ist auch DJ. Und die beiden haben wohl eigentlich zusammen an diesem Remix gesessen.
2: Also das wäre dann rausgekommen, Remix von John Summit und Pete Tong, oder war
0: genau,
2: der nur so behind
0: genau.
2: the scenes?
0: Nee, okay. So wäre auch offiziell gewesen. Wollten eine neue Version machen. Und jetzt hat Pete Tong angekündigt, dass nächste Woche mit Frankie Rizzardo ein Remix rauskommt.
2: Oh,
0: John
2: okay,
0: Summit,
2: krass.
0: Richtig sauer gewesen, hat bei X dann Screenshots veröffentlicht, hat gezeigt, ey, Pete Tong und ich, wir tauschen seit Monaten Ideen aus, Musikdateien hin und her geschoben und so, und meinte, ey, richtiger Snitch-Move.
2: Ist es auch.
0: Ja, ist es auch.
2: Vor
0: also,
2: allem, das ist ja nur so opportunistisch. Wahrscheinlich, weil der so denkt, weil gerade so Frankie Rizzardo ist ja vor allem bekannt für seine krassen Remixe und John Summit ja vielleicht eher für seine eigenen Songs. Wahrscheinlich dachte der sich so, oh, wahrscheinlich geht ein Remix mit Frankie Rizzardo
0: vielleicht
2: noch mehr ab.
0: Warum auch immer. Aber vielleicht fand er dann die Version auch besser oder so. John Summit war richtig enttäuscht, hat geschrieben, ey, schade, ich hab mal zu dir aufgeguckt, Pete Tong. Also richtig übel. Und Frankie Rizzardo wusste übrigens von nichts. Da sagt John Summit auch, ey, ich mach dem keine Vorwürfe. Frankie Rizzardo hat auch mittlerweile gesagt, ich zieh mich zurück aus dem Ding.
2: Wisst ihr, was jetzt geil wäre, wenn einfach John Summit mit Frankie Rizzardo zusammen den Remix
0: machen? Ja, wer weiß. Also mal gucken, was am Ende kommt. Sonst nehmen wir auch einfach das Original. Das war ja auch gut.
2: Ja, mein Gott. Wirklich Snitch, Pete Tong.

0: Ist denn der Mund nun leer?
1: Jetzt ist er leer, pünktlich zur Moderation.
0: Ja, gerade war nämlich nicht nur das Wetter draußen zu heiß, sondern auch das Essen.
1: Ja.
0: Lief Madeleine hier durchs Studio.
1: Ich hasse, vor allem, ich bin das so, wenn andere Leute das machen, bin ich so, denke ich so, ja, dann warte halt 3 Sekunden. Du wirst schon nicht verhungern. Ja.
0: Ja, aber es ist vielleicht auch nicht das perfekte Essen für so einen heißen Tag. Was ist denn das perfekte Essen für so einen heißen Tag? Also wir haben jetzt Essen hier asiatisch. Ich habe so einen Curry, Madi hat so ein Pad Thai.
1: Ich dachte ja eigentlich mal, wenn man sagt doch auch, dass so ein lauwarmer Tee besser ist als ein eiskaltes Wasser.
0: Ja.
1: Und dann war in meiner Logik so, dann ist doch nur kaltes Essen vielleicht gar nicht das Beste.
0: Boah,
1: aber ich glaube, für Essen gilt das nicht. Ich glaube,
0: so ein
1: Essen,
0: frischer, kalter Salat wäre wahrscheinlich schon geiler.
1: Wäre geiler.
0: Naja, vielleicht,
1: so?
0: vielleicht
1: nicht,
0: habt ihr auch sonst eine geile Empfehlung für uns. So ein schön, ich glaube, was richtig geil kommt im Sommer, ist
1: jetzt
0: so ein
1: Wassermelone-Feta-Salat.
0: Ja, ist das so, oder?
1: Du Basic Bitch.
0: Wieso? Ich habe das noch nie gemacht. Oder
1: ich habe es auch noch nie gemacht, aber es ist die erste Assoziation.
0: Ja, aber ist doch. Vielleicht
1: ist bestimmt lecker.
0: Wenn ihr das mal probiert habt, schickt uns mal ein gutes Rezept, bitte. Messenger in der 1 Live-App. Wir sind nämlich nicht gut im Kochen, sondern nur im Musik abspielen. Say My Name, Morgan Seedream.

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8: Um 7:30 geht's los auf der A2 Dortmund Richtung Hannover. Zwischen Veltheim und Rehren 10 Kilometer Stau. Da dauert es ungefähr eine Stunde mehr. A2 Hannover Richtung Dortmund. Zwischen Böhnen und Kamen-Bergham 10 Minuten plus 4 Kilometer stockend. Dann die A44 Essen Richtung Mönchengladbach. Zwischen Kreuz Düsseldorf Nord und Düsseldorf Messe Arena eine Viertelstunde plus 4 Kilometer Stau. A45 Gießen Richtung Hagen. Zwischen Lüdenscheid Nord und Hagen Süd 2 Kilometer Stau. Und dann noch zum Schluss die A52 Essen Richtung Düsseldorf. Zwischen Düsseldorf-Rath und Mörsenbrucher Ei, da haben wir 2 Kilometer Stau.
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9: Hallo, hier sind Markus und Marie.
10: Wir haben gleich was für euch, Leute. In 2 Songs ist einer der größten Sportstars der Welt als DJ für euch zu bekommen, sage ich mal so. Also am Sonntag legt er auf. Wir sagen noch nicht, um wen es sich handelt. Es ist ein fettes Event in Köln. In 2 Songs hört
9: sagen
10: ihr.
9: Wir schon, wo es ist?
10: Ja.
9: Im Bootshaus in Köln.
10: So, und dann könnt ihr vielleicht schon recherchieren, sonst sagen wir es euch in 2 Songs.

0: Ich glaube, so habt ihr alle oder hat vielleicht auch keiner vorher das Bootshaus je zuvor gesehen. Und vielleicht werdet ihr es auch so nie wieder sehen. Am Sonntag ist da nämlich ein Riesenrad. Da ist Autoscooter. Da gibt es einen eigenen Basketballcourt. Und ihr denkt so, was? Hä? Bootshaus? Der größte Danceclub, einer der besten Clubs der Welt? Was?
1: Naja, und du sagst die Sachen, die mich gar nicht jucken. Ja, Riesenrad, Autoscooter. Shaquille O'Neal ist da, Mann!
0: Shaquille O'Neal.
1: Ja, Mann. Das hast du gut gemacht. Shaquille O'Neal ist im Bootshaus die Basketball-Legende. Wir haben zwei Tickets für euch. Shaquille O'Neal ist mittlerweile nicht mehr nur als Ex-Basketballstar unterwegs, sondern auch als DJ. Er legt auf als DJ Diesel, macht das ziemlich gut, hat ein paar Leute mitgebracht, niemand Geringeres als Alice in Wonderland aus Australien, Martin Horger und Brandon, die beiden deutschen Top-DJs. Und das wird am Sonntag im Bootshaus ein Tagesevent. 16 Uhr geht's los, bis 23 Uhr ordentlich Elektromucke kloppen, ey.
0: Ja, sagen wir schon, wie ihr rankommt oder warten wir noch?
1: Ja, einfach warum?
0: Also ja, warum, sagt oder? Uns, warum sollen wir euch ins Bootshaus schicken diesen Sonntag mit der Legende Shaquille O'Neal über den Messenger in der 1Live-App. Und zum Einstimmen gibt's jetzt hier den neuen Track von Martin Horger. Und Leute, ihr wisst es schon von letzter Woche, aber es ist einfach die offizielle Perukaville-Hymne 2026 und die heißt passenderweise Rave.
1: Wenn ihr hin wollt, Messenger in der 1Live-App am Sonntag, Shaquille O'Neal.

0: 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So tell me. Ach, auch immer noch so ein schönes Lied, mein Gott.
1: Das ist Nia Archives. Von ihr gibt's nächsten Freitag ein neues Album. Emotional Junglist wird's heißen. Und daraus gibt's jetzt schon einen neuen Song. Der ist mit Georgia Smith. Und die beiden haben halt eben das dazu gepostet, was Maddie gerade gesagt hat. It's a girly summer.
0: Und es ist geil, weil die beiden haben den Track gestern in London auf einer Dachterrasse performt, so Release-Party-mäßig. Und die sind wirklich so Queens, wie die da so hinterm DJ-Pult sind. Das ist so geil. Und Georgia Smith legt ja auch auf und singt. Und ihren Song Little Things, vielleicht erinnert ihr euch noch, hat Nia Archives ja auch mal geremixed. Und jetzt haben die beiden eben ihren ersten richtigen gemeinsamen Song, also kleiner Full Circle.
1: Ja, und das ist so geil, dieser neue Song Get Me Down. Der ist so emotional durch Georgia Smiths Stimme. Aber dieser typische Nia Archives Sound, das sind ja Jungle Beats, so nennt man diesen Stil. Das sind so Breakbeats, wie es im Hintergrund hört, mit so schnellen Rhythmuswechseln. Der macht diesen Song so tanzbar.
0: Zwei UK Girls für den Girly Summer. Jetzt neu. So geil. Nia Archives und Georgia Smith mit Get Me Down in 1 Live Go.

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1: Um 20 Uhr mit Mathis Jungblut. Bei der Bahn im Rheinland gibt's gerade Probleme. Die Strecke zwischen Köln und Düsseldorf ist erstmal gesperrt. Wahrscheinlich bis morgen. Die Schienen auf der Strecke zwischen Leverkusen und Langenfeld wurden durch Feuer beschädigt. Mehr dazu von Jochen Hilgers.
2: Über das politische Motiv kann man natürlich momentan nur spekulieren. Aber wenn es zwei zeitgleiche Ereignisse dieser Art gibt, dann sagen Polizeibeamte, ist das natürlich eine Sache für den Staatsschutz, weil in den allerseltensten Fällen sind es Zufälle. Und man hat gehört, zumindest aus Ermittlerkreisen, dass es möglicherweise, da muss man sehr, sehr vorsichtig sein, an beiden Stellen kleine Explosionen gegeben hat.
1: Der Bundesrat hat heute bei mehreren Gesetzen sein Okay gegeben, zum Beispiel beim Recht auf Reparatur. Elektrogeräte müssen in Zukunft so gebaut werden, dass sie unkompliziert wieder fit gemacht werden können. Außerdem gab es die Reform der gesetzlichen Krankenkassen. Da geht es zum Beispiel darum, dass der Eigenanteil bei Medikamenten steigt. Dafür sollen die Beiträge erstmal nicht höher werden. In Köln wurde eine Bombe aus dem Weltkrieg erfolgreich entschärft. Vorher mussten im Stadtteil Nippes 4000 Menschen aus ihren Wohnungen raus. Die können jetzt wieder zurück. Auch ein Kinderkrankenhaus musste evakuiert werden. Die Patientinnen und Patienten wurden in eine andere Klinik in Köln gebracht. Beim Tennisturnier Wimbledon ist jetzt klar, wer am Sonntag im Finale steht. Der deutsche Profi Alexander Zverev hat vorhin im Halbfinale gewonnen und ist zum ersten Mal überhaupt dabei. Sein Gegner ist Jannik Sinner, der hat gerade gegen Novak Djokovic gewonnen. Dabei bekommt Zverev wohl prominente Unterstützung. Bundeskanzler Merz hat sich für Sonntag angekündigt.
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1: Das bleibt erstmal so wie jetzt gerade. Viel Sonne und auch über den Abend noch Temperaturen bis zu 28 Grad. Morgen dann auch den ganzen Tag über Sonne. Es wird sogar noch ein bisschen wärmer. In Münster und Lünen 31 Grad. Moers und Brühl kommen auf 32 und in Aachen kommen wir auf 33 Grad. Sonntag geht's dann so weiter. Da sind am Rhein dann auch sogar bis zu 33 Grad drin.
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1: Wir gehen los auf der A1 Osnabrück Richtung Bremen. Die ist in Höhe Osnabrück-Nord wegen Brückenarbeiten das ganze Wochenende lang gesperrt. Dann die A2 Dortmund Richtung Hannover zwischen Veltheim und Rehren mehr als eine Stunde plus 9 Kilometer Stau. A40 Essen Richtung Duisburg zwischen Mülheim-Heimaterde und Mülheim-Winkhausen. 10 Minuten braucht ihr da länger. 2 Kilometer Stau. A44 Essen Richtung Mönchengladbach zwischen Kreuz Düsseldorf-Nord und Düsseldorf-Messe-Arena. Da seid ihr in 10 Minuten durch. 3 Kilometer Stau und zum Schluss noch die A45 Gießen Richtung Hagen. Zwischen Lüdenscheid Nord und Hagen Süd 3 Kilometer Stau, 10 Minuten plus.
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3: Hello, hier sind Madi und Markus.
4: In 2 Songs gehen sie raus. Die Tickets für diese super besondere Veranstaltung am Sonntag im Bootshaus. Da ist nämlich einfach niemand Geringeres als Basketballlegende Shaquille O'Neal am Start. Er hat nämlich auch ein DJ-Projekt. Er ist DJ Diesel. Und mit dabei sind zum Beispiel Alice in Wonderland, Martin Hogger oder Brandon.
3: Ja, ich hoffe, die haben das DJ-Pult im Bootshaus ein bisschen höher gesetzt, damit der Mann keine Rückenprobleme kriegt. Der ist ja, ich glaube, 2,16 Meter groß.
4: So riesig.
3: Ja, Basketballprofi. Also er ist eine Erscheinung, der Mann. Und kann was am DJ-Pult. Ihr könnt dabei sein. Vielleicht meldet ihr euch ja jetzt noch schnell rein, warum ihr unbedingt hin müsst über den Messenger in der 1Live-App für Sonntag im Bootshaus.

0: So, jetzt bringen wir euch zu Shrek. Ins Shrekland, so heißt die Veranstaltung im Bootshaus.
1: The Shrekland.
0: Am Sonntag.
2: Ja, vielleicht steht ihr gerade auf dem Schlauch. Es geht um Shaquille O'Neal, Basketballlegende. Ist nämlich auch als DJ Diesel unterwegs und kehrt eben ins Bootshaus zurück. Mit zum Beispiel noch Alice in Wonderland, Martin Hogger und Brandon. Und es ist ganz geil, weil es ist crazy. Weil es ist an einem Sonntag, was schon mal super special ist. Dann gibt es da ein Riesenrad, dann gibt es da Autoscooter, dann gibt es da natürlich auch einen Basketballcourt.
0: Na klar.
2: Und unser Wunsch war es ja, dass wir vielleicht jemanden von euch finden, weil wir haben ja Tickets, der da vielleicht auch ein bisschen im Thema Basketball drin ist.
0: Ja, und jetzt liegt hier eine Person in der Leitung, Melli, die rufen wir an, die hatte eine Sprachnachricht geschickt. Da haben wir so rausgehört, dass sie vielleicht Basketballfan sein könnte. So, jetzt müssen nur noch hier der Anruf durchgehen. So. Jetzt wählt er. Ah, das ging schnell.
3: Melanie, hi.
0: Hallo Melanie, hier sind Adi und Markus von 1 Live Go.
3: Hi.
0: Erzähl mal, wie geht's dir?
3: Mir geht's super, vor allem wenn ihr anruft.
2: Warum würdest du gerne ins Bootshaus zu Shaquille O'Neal gehen? Erzähl mal.
3: Ja, also ich bin Kind der Streetball-Bewegung und auch aus der Zeit, wo Chick noch live gespielt hat. Also ich habe angefangen mit Basketball, der war ja 1993, 92. Und Basketball bestimmt halt echt total mein Leben und meinen Alltag. Und wenn du meine Freunde fragst, was mein Wort ist, mit dem er mich beschreibt, dann sagen alle Basketball, ne? Also ich habe mittlerweile eine Trainerlizenz gemacht.
2: Geil.
3: Ich habe zwei Teenager, die spielen beide Basketball. Ich bin jedes Wochenende irgendwo unterwegs, deutsche Nation, Damenbasketball. Ich trainiere eine Basketballmannschaft, die Streetball spielt.
0: Ja, geil.
3: Ausschließlich. Also ich liebe Basketball. Ich habe ein Schlafzimmer, da drüber ist ein riesengroßes Poster der deutschen Basketballnationalmannschaft.
0: Und wo ist das Poster von Shaquille O'Neal?
3: Das habe ich noch nicht. Da hätte ich gern ein Selfie mit ihm, wisst ihr? Also ein Selfie mit ihm, das mache ich dann auf Lebensgröße.
2: Und das können wir ja wahrscheinlich einrichten, weil das sollte ja eigentlich am Sonntag vielleicht sogar drin sein, oder? So ein kleines Foto.
3: Das wäre mega.
0: Das heißt, du bist dabei am Sonntag bei Shrekland im Bootshaus. Shaquille O'Neal, a.k.a. DJ Diesel, wird auflegen. Wir wünschen dir da ganz, ganz viel Spaß.
3: Oh, das ist mega super. Dankeschön.
2: Sehr gerne.
3: You made my day.
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0: 1Live Goals hier. Ey, wir haben ja immer gesagt, es ist ein krankes Achievement, wenn man als deutscher Artist auf diesem Riesenfestival Coachella spielt. So gerade als Dance Act. Gilt natürlich genauso für Schweizer. Und die zwei, die das genauso wie Marlon Hofstadt schon geschafft haben, sind das DJ-Duo Adriatic.
1: Die heißen so, weil die auch beide Adrian heißen, by the way. Markus Kuhle ist auch immer so namens.
0: 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Das ist ja ein geiler Fun-Fact.
1: Und die machen wirklich schon seit vielen, vielen Jahren zusammen Mucke. Die legen in Clubs auf zusammen, seit die 16 sind. Ei. Ihr kennt vielleicht auch vor allem Remixe von Adriatic. Die haben zum Beispiel auch mal so einen Rufus Du Sol Track geremixed. Mhm. Und das ist so ein Beispiel für, man kennt fast noch besser den Remix als das Original. Das war von denen. Weil die machen nämlich genau so eine Mucke. Also so super schöne emotionale Dance-Mucke, die so perfekt zum, keine Ahnung, Sundowner passt. Oder vielleicht, wenn man auf so einem Festival ist oder so, sogar schon so zum Sonnenaufgang so richtig gut kommt. Und dieses Wochenende, was auch richtig geil ist, sind sie Teil der 1Live DJ Session. Das solltet ihr euch morgen Abend auf jeden Fall reinziehen und danach auf ARD Sounds.
0: Ja, morgen Abend die 1Live DJ Session ab 22 Uhr mit Adriatic. Hier ist ihr neuer Song Coming Home.

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2: Um 8:30 geht's los auf der A1 Osnabrück Richtung Bremen. Die ist in Höhe von Osnabrück Nord wegen Brückenarbeiten bis Sonntag gesperrt. Dann die A2 Dortmund Richtung Hannover. Zwischen Veltheim und Rehren mehr als eine Stunde plus 8 Kilometer Stau. Dann die A3 Köln Richtung Frankfurt. Zwischen Bad Honnef-Linz und Neustadt Wied 3 Kilometer Stau, 10 Minuten plus. A40 Essen Richtung Duisburg. Zwischen Mülheim Heimaterde und Mülheim Winkhausen 10 Minuten obendrauf. 2 Kilometer Stau. Dann sind wir auf der A43 Münster Richtung Recklinghausen. Zwischen Nottuln und Dülmen Nord 2 Kilometer Stau und zum Schluss noch die A45 Gießen Richtung Hagen. Zwischen Lüdenscheid Nord und Hagen Süd 2 Kilometer Stau, 10 Minuten obendrauf.
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3: Wir beide grinsen, weil wir denken, der andere sagt den
4: Namen. Aber ich habe eine Geschichte, die ich erzählen will.
3: Okay, ich bin Markus Fröhl und das ist Madeleine Sabel.
4: Ja, und ich spiele jetzt Kolter mit Trap. Und da muss ich ja sagen, da habe ich das Gefühl, jetzt kommt so langsam die Zeit, wo Kolter, ist ja ein Kölner Boy.
3: Ja, Johannes Kolter.
4: Endlich mal so den Fame bekommt, den er verdient. Weil ich habe den immer so ein bisschen aufgelegt. Jetzt komme ich wieder mit dieser Leier. Aber dachte, ich habe damit den krankesten Geheimtipp. Und ich gefühlt eine Zeit lang war das auch noch so, dass Kolter schon sehr, wenn man so in der Hausszene unterwegs ist, Bar-Sound-mäßig, so kannte man das voll, aber jetzt nicht so, dass du eine random Person hättest fragen können, so, hey, kennst du Kolter?
3: Glaub ja, wobei, der war so ein bisschen besonders im Kölner Raum.
4: So in der Szene, in der Hausszene.
3: Der hat schon seit einigen Jahren, hat hier in NRW schon viel mitbewegt, tatsächlich.
4: Ja, aber so, ich glaube, sehr szenisch.
3: Ja, aber nicht so,
4: ne?
3: Genau, nicht und so, jetzt, dass er im Radio läuft.
4: Ja, und ich glaube, jetzt wird er so einer viel größeren Masse zugänglich, was irgendwie cool ist.
3: Ja, hier ist er mit seiner Single Trapped.

0: bist auf Taylor Swifts und Travis Kelceys Hochzeit gewesen.
1: Wäre schon geil gewesen, ja. Oh. Aber wir sind halt nicht so wie DJ Chris Lake. Der war zum Beispiel da. Travis Kelce ist Fan von ihm. Chris Lake hat sogar schon Taylor Swift Remix offiziell gehabt, ne? Also Chris Lake, da läuft's. Der war aber anscheinend nicht zu verkatert nach der Hochzeit, denn der hat jetzt schon wieder neue Musik draußen.
0: Zusammen mit seiner Frau, die auf dem Track singt, Gita Lake, beziehungsweise Artic ist ihr Künstlername, und zusammen mit DJ Legend Tiger. Und von dem ist Chris Lake nämlich Riesenfan. Und Markus Fröhle hatte Tiger, The Legend, zum Interview. Und ich glaube, darauf hast du ihn angesprochen, ne?
1: Ja, wir haben ganz lieb gesprochen und er hat auch ganz lieb von Chris Lake geschwärmt und damals exklusiv verraten, dass sie gemeinsam an einem Song arbeiten.
2: But me and Chris are doing a track together now. We're doing something together. Yeah.
1: Okay, so perfect.
2: There you
1: full
2: go.
1: Circle moment.
2: There's a world exclusive. And I really like him. We're working remotely and we have a real vibe going because his production is so good.
1: Yeah.
2: Like it's so on point. Technically, he's so good.
1: Yeah, Chris Lake is a nice guy.
0: Du und Markus Fröhle, so als würdet ihr euch persönlich kennen.
1: Ja, mit dem habe ich auch schon gesprochen, ne? Ja, aber Tiger hat recht, der Track ist jetzt auch da und ist ein geiler.
0: Tiger, Chris Lake zusammen mit Artic, Party Time.
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0: Dann Spanien gegen Belgien. Zweite Viertelfinale.
1: Und da bin ich doch wieder dabei. Da habe ich doch heute schon gesehen, welches Outfit Laura Abla trägt.
0: Ja, Madi ist ja für Spanien, wisst ihr wissen.
1: Weil wegen Laura Dani Abla, Olmo, MB. Ja,
0: genau.
1: Laura Abla, Influencerin, seine Freundin. Und die hat ja immer tolle Outfits. Und deswegen sage ich es nur, weil es euch vielleicht auch interessieren könnte. Sie hat jetzt heute, trägt sie einen Top mit einem Kinderbild von Dani Olmo drauf.
0: Okay, das ist süß.
1: Und ja, und ganz stylisch.
0: Das sorgt dafür, dass Spanien dann sich durchsetzt.
1: Ich glaube, Spanien gewinnt, oder?
0: Ja, ich glaube auch, aber ich bin für Belgien, weil ich letztes Wochenende in Belgien war, auf einem Festival.
1: Ja, okay,
0: und da liefen wir alle im Belgien-Trikot rum und Belgien hat es irgendwie auch mal verdient, würde ich sagen. Aber was tippst du, damit wir gleich um 23 Uhr, wenn es dann durch ist, wissen, wer recht hatte?
1: Ich tippe, die Spanier hat ja noch gar kein Gegentor, ne?
0: Mhm. Starker Fact.
1: Ich tippe 2-0 für Spanien.
0: Ich tippe auch für Spanien, aber 2-1 und hoffe, dass es anders kommt.

0: 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Um 21 Uhr mit Mathis Jungblut. Vielleicht habt ihr in letzter Zeit auch mal eure Bildschirmzeit am Smartphone gecheckt und wart negativ überrascht. Gerade Social-Media-Apps verleiten viele zum stundenlang Scrollen. Das könnte gegen Jugendschutzgesetze verstoßen und deshalb gibt es jetzt Ärger. Mehr dazu von Lukas Haag.
1: Die EU-Kommission sagt, dass Apps wie Instagram oder TikTok bewusst so konstruiert sind, dass vor allem junge Nutzer süchtig werden. Videos werden aufgrund von Vorlieben vorgeschlagen, es werden immer weitere Clips abgespielt und die Apps machen mit Push-Nachrichten auf sich aufmerksam. Auf der anderen Seite machen die Unternehmen laut EU zu wenig, um die Gefahren einzudämmen. Einstellungen zum Beispiel für feste Nutzungszeiten können leicht wieder umgangen werden und es gibt zu wenig Infos zu Hilfsangeboten, etwa bei mentalen Problemen. Der Instagram-Mutterkonzern Meta kann sich jetzt gegen die Vorwürfe wehren und Funktionen in der App nachbessern. Passiert das nicht, drohen hohe Geldstrafen. Gegen TikTok läuft auch so ein Verfahren.
0: Wir schauen auf den Bahnverkehr. Die Strecke zwischen Düsseldorf und Köln ist erstmal gesperrt, mindestens bis morgen Nachmittag. Grund sind zwei Brände heute. Dabei wurden Schienen beschädigt. Der Staatsschutz ermittelt mittlerweile, ob die Brände absichtlich an der Bahnstrecke gelegt wurden. Der Bundesrat kann nicht nur Gesetze beschließen, sondern auch selbst welche vorschlagen. Heute haben die Länder das gemacht und wollen das Sexualstrafrecht verschärfen. Sie wollen die Regel Ja heißt Ja, das heißt Sex ohne eindeutige Zustimmung soll verboten werden. Bisher gilt Nein heißt Nein. Kritiker sagen aber, dass einige nicht in der Lage sind, Nein zu sagen. Bei der WM hat gerade das zweite Viertelfinale angefangen. Spanien spielt gegen Belgien. Der Sieger trifft nächste Woche im Halbfinale auf Frankreich. Die Franzosen haben gestern gegen Marokko gewonnen.
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0: Das bleibt warm und über den Abend hin noch bis zu 28 Grad. Am Wochenende geht's dann sommerlich weiter. Die ganze Zeit scheint die Sonne. Bei diesen Temperaturen in Lüdenscheid und Minden kommen wir auf 29 Grad. Bochum und Remscheid schaffen 31 und in Erftstadt kommen wir auf 32 Grad. Auch am Sonntag gibt's viel Sonne, bis zu 33 Grad.
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0: Hier geht los auf der A1 Osnabrück Richtung Bremen zwischen Osnabrückhafen und Osnabrück Nord. 3 Kilometer Stau, 20 Minuten plus. Dann nochmal die A1 Osnabrück Richtung Bremen. Die ist in Höhe Osnabrück Nord wegen Brückenarbeiten bis Sonntagabend noch gesperrt. Dann die A2 Dortmund Richtung Hannover zwischen Veltheim und Rehren. Eine Stunde dauert es da länger, 7 Kilometer Stau. Und dann haben wir noch zum Schluss die A3 Köln Richtung Frankfurt zwischen Bad Honnef-Linz und Neustadt-Wied. 5 Kilometer Stau, eine halbe Stunde obendrauf.
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3: Ist doch das Schlimmste, was dir als DJ passieren kann, oder?
4: Boah, ich glaube, es wäre genauso, wie wenn wir hier so ein Knötchen auf den Stimmbändern hätten und nicht mehr so richtig reden könnten, keine Stimme mehr rauskommen würde.
3: Ja, so ist es nämlich. Das DJ-Duo Prosper, einer von beiden, hat jetzt eine Ohrinfektion oder mehrere Ohrinfektionen, die nicht richtig ausgeheilt sind und muss jetzt deswegen so ein paar Wochen aufhören mit hinter einem DJ-Pult stehen. Ne?
4: Hat er nur gesagt, ein paar Wochen?
3: Also ja, ist das schon sagt, klar? Er hofft, dass es in den nächsten paar Wochen sich klärt. Kann aber auch sein, dass das länger dauert.
4: Bei Purple Disco Machine, der hatte das ja auch schon mal, aber der wurde ja dann auch wieder geheilt.
3: Ja, wir drücken die Daumen. Shoutout an Prosper, hier ist ihre Single Baby.

0: Das ist meine Arbeitsmoral. Am 12. Juni ist das neue Album rausgekommen und jetzt, einen Monat später, hauen sie schon wieder neue Musik raus. Nada. Ja, sie hauen es raus auf dem legendären Circo Loco Label. Also es ist das Label von dem legendären Club auf Ibiza. Ist so ein kleiner Ritterschlag. Und die Songs von Nada, die klingen ja alle so leicht, vibey, perfekt für so alles, was über 25 Grad ist. Geil zum Chillen, geil zum Dancen, geil zum Grillen, zum Vorglühen, whatever ihr auch gerade macht.
1: Und bei Instagram haben sie jetzt zum Beispiel noch so Videos vom Albumprozess hochgeladen. Und da checkt man halt voll, dass diese positive Energie von den Songs einfach das ist, was halt entsteht, wenn die zusammen sind. Also das sind dann so Videos von denen im Studio. Mhm. Da haben die wirklich so eine übelste Party auf einmal so, also so super spontan gemacht. Alle waren auf einmal so überzeugt, haben so rumgedanced und so. Und dann meinten die so dazu, dass die gar nicht unbedingt geplant haben, ein Album zu machen. Aber die Energy irgendwie so krass war und dass sich alles irgendwie so gefügt hat und so. Und am Ende ist das wahrscheinlich genau das Erfolgsrezept, dass das halt wirklich so aus dem Moment heraus entsteht.
0: Wenn du das so erzählst, dann denkt man sich, es könnte schlimmere Leben geben, als DJ zu sein. Ne? Another jetzt neu mit Emily Warren, Silverlines.
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0: draus machen, tragt doch bitte alle. Und in so einen Hyde Park, da passen halt wirklich mehrere 10.000 Leute rein. Ne?
1: Es ist so iconic, da war auch so eine Ansage so von wegen, ja, wir fragen alle, also alle müssen halt diese Glatzen tragen. Und dann war aber irgendwie noch so, ja, die Haare sollten auch vorne nicht zu sehen sein. Und dann so in Klammern, hair may hang from the back. Also hinten dürfen sie ein bisschen raus.
0: Also wirklich so richtig britische Genauigkeit, ja, wie das denn auszusehen hat.
1: Fieber drauf.
0: Es ist, also es wird wahrscheinlich klappen mit dem World Record, weil es gab auch vorher keinen in die Richtung. Also,
1: herzlichen Glückwunsch an dieser Stelle.
0: Und mal gucken, wie es dann nächste Woche Sonntag bei uns im Sektor aussieht. Da spielt Pitbull ja in Düsseldorf im Stadion. Kasi aus Gelsenkirchen ist dabei und ist schon vorbereitet.
2: Ich habe schon auf jeden Fall eine Glatzenkappe zu Hause. Die habe ich schon mal pro forma mir angeschafft, weil ich wusste, irgendwann wird es soweit kommen, dass ich Mr. Worldwide live sehen werde.
1: Es wird safe auch sowieso, ob mit oder ohne Glatze, die größte Party ever.
0: Ja, ihr werdet die Time of Our Lives haben.
1: Oh, Überleitung aus der Hölle.
0: Ja, aber das ist so.

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1: Es ist 9:30 und es geht los auf der A2 Dortmund Richtung Hannover. Zwischen Veltheim und Rehren 7 Kilometer Stau, eine Dreiviertelstunde dauert es da länger. Dann die A3 Köln Richtung Frankfurt zwischen Bad Honnef-Linz und Neustadt-Wied 6 Kilometer Stau nach einem Unfall, plant da eine halbe Stunde mehr ein. Dann die A4 Köln-Aachen, die ist zwischen Frechen-Nord und dem Kreuz Kerpen wegen Brückenarbeiten noch bis Montagmorgen gesperrt. A4 Aachen Richtung Köln zwischen Kreuz Kerpen und Frechen-Nord 4 Kilometer Stau, eine Viertelstunde plus. A40 Essen Richtung Duisburg zwischen Mülheim-Heimaterde und Mülheim-Winkhausen 2 Kilometer Stau. Und dann noch zum Schluss die A43 Münster Richtung Recklinghausen zwischen Nottuln und Dülmen-Nord 2 Kilometer Stau, auch da.
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2: 2-0 hat Madeleine Sabel für Spanien getippt im Viertelfinale gegen Belgien. Es steht schon 1-0.
3: Ja, ich glaube, ich gewinne die Wette. Markus Brühl hat gesagt 3-1, aber ich glaube Spanien...
2: Nee, 2-1.
3: Ah, aber ja. Spanien kassiert kein Gegentor. Haben die noch gar nicht, werden die nicht.
2: Fußballexpertin, warum bist du eigentlich nicht hier? Wir haben bei 1 Live intern Tippspiel gemacht. Warum bist du da eigentlich nicht?
3: Ja,
2: bei? Das
3: stimmt.
2: Ding locker gewonnen, würde ich sagen.
3: Meinst du?
2: Ja, Jell jetzt moving to the sun.

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0: Dieser Typ hat was Neues. 2023 kam Eli Brown mit Be The One um die Ecke und hat einen unfassbaren Banger rausgehauen.
1: Ja, und jetzt kommt ein Album von ihm. Und das ist so krass, weil ich glaube, in diesem Album, das ja auch haben wir schon öfter mal gesagt, ist jetzt auch nicht ständig so, als hätten so viele Dance-Artists so ein Album mit so einer Vision dazu, nee, gar nicht, und ja. So. Und er halt voll, und ich glaube, dieses Album bedeutet ihm so übelst viel, weil der hat dazu bei Instagram so voll den langen Post gemacht. Und da kann man ja mittlerweile so unter jedem Bild so Sachen schreiben. Und er meinte so, in diesem Album und in dem Track, den ihr jetzt davon bekommt, Electrify,
0: ja,
1: da stecken die ganzen 20 Jahre Liebe, Emotions, alle Gefühle, also into Dance Music. Mhm. So angefangen so als zum ersten Mal feiern gehen, keine Ahnung, so alles ist krass, alles ist aufregend, dann irgendwann selbst auflegen, Musik machen und so. Also ich glaube, das ist für den wirklich so ein Riesending. Deswegen hat er auch wirklich so, also meinte auch so, dass endlich so meine Vision so ausgelebt werden kann. Also auch so mit den Musikvideos und so, da ist so viel Liebe zum Detail drin.
0: Ja, ich sag mal so, wenn man 20 Jahre in der Szene ist und erst dann sein Debütalbum hat, dann muss da auch ein bisschen Arbeit drin stecken. Und das ist
1: aber ich glaube, er meinte auch so 20 Jahre wahrscheinlich so
0: Erfahrung,
1: mit,
0: ne? Er arbeitet nicht seit 20 Jahren dran.
1: Ja.
0: Wobei, bei diesem Song, finde ich, hört man so ein bisschen 90er-Jahre-Rave raus. Also vielleicht doch schon 20 Jahre. Hier ist die neue Single von ihm, Electrify.
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0: Spielzeit Go mit Madi und Markus. Ey, habt ihr schon mal ein Face-to-Face-Set gesehen?
1: Ja, man kennt das ja beim Auflegen Back-to-Back. Also da legen zwei DJs zusammen auf und wechseln sich quasi immer ab. Gerade geht aber Face-to-Face mega ab. Da stehen sich die DJs quasi jeder mit seinem eigenen DJ-Pult gegenüber und wechseln sich auch ab. Super viele Videos davon gehen gerade viral. Es machen super viele DJs, John Summit, Armin van Buuren, Claudi oder Kuko.
0: Und Kuko, der hat uns mal erklärt, was so besonders daran ist.
2: Der große Unterschied ist, dass man quasi keinen direkten Kontakt zu seiner Spielpartnerin hat oder zu seinem Spielpartner. Also man hat quasi nur Augenkontakt oder irgendwie, ja, man redet mit den Händen, man redet mit den Augen oder irgendwie mit irgendwelchen Gestiken, weil man sich halt eben nicht absprechen kann. Was das Ganze natürlich ein bisschen anspruchsvoller macht. Ehrlicherweise empfinde ich es aber so, dass Back-to-Backs sind letzten Endes ein bisschen entspannter, also wo man direkt nebeneinander steht, weil man eben reden kann und man spielt auch nur jeden zweiten Track und so und dann spricht man sich ein bisschen ab und Face-to-Face ist dann wieder ein bisschen herausfordernder und wenn man jedes Wochenende ein paar Mal auf der Bühne steht, ist das schon auch für DJs, die das gewöhnt sind und für die das reine Auflegen jetzt nicht mehr das, sag ich mal, Aufregendste ist das eine ganz schöne Abwechslung und eine schöne Herausforderung.
0: Ja, und so eine Herausforderung findet nicht nur Kuko geil, sondern auch John Summit. Der hat vor ein paar Wochen in Polen zusammen mit Armin van Buuren so ein Face-to-Face gespielt. Und mit dem haben wir auch drüber gesprochen. Und das hört ihr hier nach seinem Song Go Back.

0: 99 Self Go. Und der feiert es auch richtig doll, Face-to-Face aufzulegen. Also wie gerade davor erklärt, zwei DJs legen nicht nebeneinander auf, sondern stehen sich gegenüber.
1: Ja, hat John Summit mit Armin van Buuren in Polen gemacht. Fand er auch geil, meinte er zu mir im Interview, weil es ist eine Herausforderung. Man sieht nicht genau, was der andere auf seinem Mischpult macht und man muss sich irgendwie mit Zeichensprache verständigen.
2: First time ever in Poland, first time ever doing that face to face. It's a super unique concept because we both have our own mixers. So I can't control his faders, he can't control mine. So we have to use sign language during the set, when to bring tracks in and out, when to cut the low ends. It was a lot of fun, but it was scary because first time ever doing it with the legend Armin in front of 30,000 people in a country I've never been to. So, but we made it work. It was a huge success, which is awesome.
0: Ich dachte mir auch gerade, also ja, er meinte, er war schon übelst aufgeregt, weil er vorher noch nie in Polen war und dann so ein Konzept mit Armin van Buuren, so der Legend. Zum Glück lief's gut und ich habe mir aber gerade auch noch gedacht, boah, vielleicht ist es sogar für so einen John Summit und Armin van Buuren noch mal schwerer als für Kuko und Johannes Schuster zum Beispiel, weil die Mucke von Kuko und Johannes Schuster irgendwie noch eintöniger ist und so, so dieser Beat, also es ist einfach so vor allem so ein Beat und wenn du den hörst, dann ist es vielleicht leichter zu sinken, als wenn viel mehr, wenn die Tracks so, wisst ihr, wie ich meine, so
1: ja,
0: ein bisschen überladener sind?
1: Wer ja. weiß, ja, vielleicht würden die DJs sagen, nee, Quatsch, kann nicht sein,
0: kann
1: aber
0: sein.
1: Auf
0: ja.
1: Also ich checke den Gedanken, vielleicht ist es so. Wobei, der Armin van Buuren, der kann ja auch hart, schnell, eintönige
0: Stimmt.
1: Beats,
0: ja.
1: put your baseline hier.
0: Ja.

0: 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Um 22 Uhr mit Mathis Jungblut. Und wir starten mit schlechten Nachrichten für Leute, die am Wochenende im Rheinland mit der Bahn unterwegs sein wollen. Die Strecke zwischen Düsseldorf und Köln ist erstmal gesperrt. Da hat es heute 2 Brände am Streckenrand gegeben. Nach ARD-Informationen ermittelt die Bundespolizei wegen Sabotage. Das erzählt 1Live-Reporter Niklas Roth.
1: Ich höre, dass es dort an beiden Brandstellen jeweils eine kleine Explosion gegeben haben soll. An einem der beiden Orte werden laut Bahn auch noch Spuren gesichert. Da kann also auch noch nicht repariert werden. Die Bahn, die sagt, die Strecke Leverkusen-Langenfeld, die bleibt bis mindestens mal morgen Nachmittag dicht.
0: Weil gerade andere Strecken wegen Bauarbeiten in NRW auch gesperrt sind, gibt es gerade viele Probleme bei der Bahn. Also wenn ihr fahrt, rechtzeitig die Verbindung checken. Dann schauen wir auf eine Untersuchung von der EU. Darin steht, die Gefahr, dass Jugendliche Facebook oder Insta-süchtig werden, ist zu groß. Problematisch sind zum Beispiel die kurzen Reels, die automatisch abgespielt werden, ähnlich wie bei TikTok. Die EU fordert Insta auf, das zu ändern. Ansonsten könnten sie bis zu 12 Milliarden Euro Strafe zahlen müssen. Und wir gucken zum Tennis. Da ist Alexander Zverev zum ersten Mal überhaupt im Finale von Wimbledon.
2: I'm incredibly, incredibly happy, incredibly yeah, proud as well.
0: Zverev hat das Halbfinale gegen Arthur Ferry gewonnen. Das Finale ist am Sonntag. Da ist zum ersten Mal seit 31 Jahren wieder ein Deutscher dabei. Im Finale spielt Zverev gegen Jannik Sinner. Bei der Fußball-WM läuft gerade das 2. Viertelfinale zwischen Belgien und Spanien. Zur Halbzeit steht es da 1:1. Der Sieger trifft nächste Woche im Halbfinale auf Frankreich. Die Franzosen haben gestern gegen Marokko gewonnen.
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0: Am Abend immer noch warm, Temperaturen in der Nacht zwischen 11 und 17 Grad. Morgen dann den ganzen Tag über Sonne und es wird noch ein bisschen heißer. Münster und Lünen kommen auf 31 Grad, Brühl und Moers auf 32 und in Aachen kommen wir auf 33 Grad. Am Sonntag geht's dann so weiter, da sind am Rhein sogar bis zu 33 Grad drin.
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0: Und da gibt's gerade keine Meldungen.
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4: Genau.
5: Frankie Rizzardo, über den haben wir ja noch vorhin gesprochen. Der hat nämlich, wollen wir die Geschichte nochmal erklären?
6: Nee.
5: Googelt einfach. Frankie Rizzardo, John Summit, Pete Tong. Da gab es ein bisschen Stress, wer welchen Remix machen darf. Frankie Rizzardo hat nichts falsch gemacht, aber John Summit ist sauer auf Pete Tong. Jetzt wisst ihr es.
6: So richtig Job verfehlt. Wir haben schon noch 2 Stunden, Markus.
5: Nein, aber wir haben das halt vorhin schon mal lang und breit
6: erzählt. Ja, und das ist auch eine nervige Story,
5: ja,
6: oder?
5: Genau. Ja, genau. Frankie Rizzardo, geiler Typ, geiler Song. Shinjuku heißt das Ding. Und googelt doch einfach mal.
6: Ne, genau.
4: Genau.

0: Georgia Smith vorgestellt. Mhm. So eine tolle Kombi. Wir haben die gesagt, Girly Summer
1: das
0: oder
1: ist Girly
0: so.
1: Summer, ja. Und es ist schön, dass irgendwie Musik ja keine Grenzen kennt, ne? Weil Georgia Smith ist nicht nur im Dance-Bereich sehr relevant und cool, sondern auch im Hip-Hop-Kosmos, sag ich mal.
0: Und Leute, da schließt sich doch wieder der Kreis, weil ihr wisst ja, es ist wie immer. Ab 0 Uhr ist hier die 1Live-Hip-Hop-Session in 1Live mit DJ Maxi. Und jetzt gibt's wie immer den ersten Vorgeschmack. Der hat schon mal so einen kleinen Mix vorbereitet. Und in diesem Mix ist Georgia Smith auch gelandet, aber hier zusammen mit Wizkid und Alive.
1: Ja.
0: Beziehungsweise nach Future und Radio kommt der Track von Georgia Smith.
1: Future und Radio ist der erste Song, dann Georgia Smith und Wizkid Alive.
0: Smith.
1: Lass sie in Ruhe. Ha ha ha.

0: DJ Snake feiern wir alle.
1: Das ist doch Justin Bieber.
0: Zusammen mit DJ Snake, wollte ich sagen.
1: Ja. Ja, französischer DJ.
0: Ich wollte aber gerade sagen, ich glaube, viel mehr wissen die meisten nicht. Also alle kennen DJ Snake, alle kennen die Songs, aber viel mehr, außer dass es ein Franzose ist, weiß man noch nicht, oder?
1: Und jetzt kommst du mit einem Impulsreferat, oder wie?
0: Ich habe ein paar Infos rausgekramt, die ich spannend fand, wo ich dachte, das ist irgendwie nice to know.
1: Aha.
0: DJ Snake ist nämlich im Pariser Ghetto aufgewachsen.
1: Okay.
0: Und hat zum Beispiel in seiner Jugend so richtig viel Graffiti gesprüht. Und wenn er von der Polizei erwischt wurde, konnte er fliehen.
1: Okay.
0: Und deswegen war der Spitzname Snake. Du Schlange,
2: weil er
0: du
2: so immer da raus Schlange sich raus.
1: Das ist ja, ich habe mich wirklich immer gefragt, warum heißt er eigentlich DJ Snake? Weil es eigentlich gar nicht so ein mega cooler Name.
0: Aber diese Story ist doch voll geil.
1: Ja, das ist gekommen. Also, bin ich beeindruckt, finde ich super.
0: Ja, noch
1: Kannst
0: mehr?
1: Du mir jetzt noch sagen, wie der bürgerlich heißt? Das interessiert mich ja immer persönlich.
0: Ah nee, das weiß ich leider nicht. Okay. Aber ich habe noch andere Infos, vielleicht können die euch auch alle beglücken. Er wollte anfangs Rapper werden, war aber so schlecht, dass er es aufgegeben hat. Und dann hat er mit 11 den französischen Film La Haine gesehen, oder La Haine.
1: Ah.
0: Und in einer Szene steht DJ Cutkiller an seinem Fenster und ist gerade dabei, wie so richtig geil zu scratchen. Und von dieser Szene war DJ Snake mit 11 Jahren so fasziniert, dass er gesagt hat, ich werde DJ.
1: Der kleine William. Hab nämlich gerade rausgesucht, wie er richtig heißt.
0: Also ah, ja. DJ
1: Snake. Ja, ey, geile Stories. Danke für das Impulsreferat 1+. William Grigacin, a.k.a. DJ Snake. Jetzt zusammen mit
0: Grigacin,
1: glaube ich. Grigacin, wahrscheinlich. Mit Durata Dora Toka.

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6: Ich bin ja so froh momentan, Leute, weil es so viele geile neue Tracks gibt von coolen Frauen. Ich meine, wir haben euch heute, haben wir schon gesagt, Georgia Smith und Nia Archives zusammen vorgestellt. Mhm. Aber ihr habt heute auch schon gehört, Kalita zusammen mit Sophie Tucker und Manhattan. Boah, ich pump den gerade die ganze Zeit, weil der so eine geile Mood irgendwie macht. Und auch den Track Woman von Peggy Gou und Ira Star. Was ist das denn auch für ein
7: geile
6: Banger?
7: Mischung,
6: was
7: ne?
6: ist das für eine geile Kombi?
7: Ja, Peggy Gou mit ihrem Signature-Dance-Sound, den man sofort wiedererkennt. Und dann kommen so Afro-Beats-Vibes von Ira Star dazu.
6: Queens.
7: Woman. Wirklich.

0: 1Live Goes hier mit Madi und Markus und wir spielen euch jetzt Kölsch. Ja, der Mann, der so heißt wie das Kölner Bier, ist ein dänischer DJ. Er ist sogar auch bei einem Kölner Label unter Vertrag, bei Compact, dem Kult-Label aus NRW. Und seine Oma kommt auch aus Deutschland.
1: Vielleicht die Oma.
0: Kam er deswegen auch auf Kölsch. Nee, er heißt Rune Kölsch, ja, mit Nachnamen. Er ist ein Riesenname, was so Tech House angeht. Immer wieder neue Songs. Die Banger sind so wie jetzt auch das Ding. Und ist wirklich auf jeden Fall was für so riesige Crowds, dieser Song. Picasso heißt er.
1: Und jetzt hat Kölsch in London einfach B2B mit Kevin De Vries, mit unserem Jungen,
0: so,
1: hier aus dem Sektor gespielt. Und ich fand das krass, weil wir hatten, vielleicht erinnert ihr euch noch, Kevin De Vries ja auch mal hier im Interview, ich weiß gar nicht, wie lange das
0: Weihnachten
1: ist.
0: Weihnachten letztes Jahr.
1: Und der war ja so, also der war ja wirklich so ein, woher kommt der, Euskirchen,
0: ja,
1: oder so?
0: Ja, krass, Bosenstände.
1: So ein Euskirchener Junge, wirklich, wo man denkt, ja, man, das ist so ein richtiger Sektorboy. Und dann haben die da einfach zusammen vor Tausenden von Menschen, wirklich vor so einem richtigen Menschenmeer gespielt. Und er hat auch darunter kommentiert, die haben das zusammen hochgeladen. Und Kevin meinte nur, a true honor to share the stage with you, my friend. Und da haben sie zum Beispiel auch ein Video gepostet, wo sie den neuen Track von Kölsch auch zusammen aufgelegt haben. Checkt mal diesen Instagram-Post, sieht irgendwie, ist cool. Also ging es übrigens ab, zwar von S zu gucken.
0: Ja. Und den hört ihr jetzt hier. Instagram-Post checkt ihr dann bitte danach. Kölsch jetzt mit Picasso.
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0: Wir spielen euch jetzt einen der erfolgreichsten DJs, hat natürlich auch seine eigene Ibiza Residency, James Hype. Und der hat gestern nochmal einen Post gemacht, der war richtig emotional, weil er meinte, ey, so zu Corona-Zeiten stand ich vor einer krassen Entscheidung. Entweder höre ich auf mit Musik oder ich leihe mir 50.000 Pfund.
1: Hat, was?
0: Ja, der hat da, er meinte, es war so da die Zeit, wo er erstmal so Gigs hatte, die waren erfolgreich, dann kam aber Corona und dann ist seine Einnahmequelle weggebrochen.
1: Huch, in meinem Kopf.
0: Ist der schon lange big, ne?
1: Ist der schon so lange big?
0: Der hat ja auch 2019 schon einen erfolgreichen Radiohit und so, More Than Friends war 2018 und so. Und er meinte, ja, er hat sich dann 50.000 Euro leihen müssen und gesagt, komm, ich mach das, ich gehe all in. Wenn es nicht klappt, werde ich das mein Leben lang wahrscheinlich zurückzahlen müssen und hat dann während Corona so Livestreams angefangen. Immer mittwochs und immer samstags, jede Woche. Und daraus ist was gewachsen und gewachsen und gewachsen. Und dann meinte er, jo, dann war Corona irgendwann vorbei oder beziehungsweise man konnte wieder raus. Und dann hat er auf einmal in Ländern auf der ganzen Welt aufgelegt. Die Leute haben seinen Merch getragen und er konnte nicht glauben, was passiert ist.
1: Hä, oh mein Gott, das ist ja so schön. Ja, das ist ja krass.
0: Er meinte, warum erzählt er das ausgerechnet gestern? Weil gestern hat er die letzte Rate von den 50.000 Euro zurückgezahlt.
1: Oh, ich habe eine Gänsehaut.
0: Ja, schöne Geschichte, oder?
1: Und wir haben ihn ja auch schon mal zum Interview gehabt.
0: Genau.
1: Und er ist ja so eine nette...
0: Ein Arbeitstier.
1: Genau, der auch am liebsten einfach, glaube ich, den ganzen Tag im Studio abhängt und neue Songs macht und so.
0: Ja, der meinte halt, ey, manchmal muss man ein bisschen Risiko gehen, damit es vielleicht klappt. Und hat, glaube ich, ein bisschen...
1: Inspirierend
0: einige
1: auch. Ja, voll.
0: Hier ist er mit Serotonin. Be my Serotonin.

0: Hier ist 1Live Go mit Madi und Markus. Das war New Gold im Dom Dollar Remix von den Gorillaz und Tame Impala.
1: Oh Mann, ich dachte gerade so, wir haben heute gar keinen Festival-Check mit euch gemacht.
0: Wie meinst du Festival-Check?
1: Ja, super viele von euch fahren ja zum Paruka-Will nochmal so ein bisschen gucken. Mhm. Ey, was muss denn alles, was ist denn schon besorgt? Was muss jetzt vielleicht am Wochenende ja nochmal besorgt werden? Weil meistens macht man das ja immer beim Wochenende, bevor man losfährt.
0: Ja, aber das können wir ganz schnell machen. Zelt, Schlafsack, Klamotten, Bierchen und Getränke, Essen, fertig.
1: Nee, aber da muss ja auch eine Zeltlampe und so. Da sind ja super viele Sachen, an die man denkt.
0: Das ist auch eine Handylampe.
1: Nee, gehst du mit dem Handy ins Zelt?
0: Ja, klar. Na klar. Ihr macht das schon. Wir glauben an euch. Wir werden euch schon finden nächstes Wochenende.
1: Ja, wir suchen euch nämlich. Das stimmt.

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1: Die Nachrichten mit Jessica Häusler. Guten Abend. Spanien steht im Halbfinale der Fußball-Weltmeisterschaft. Spanien hat gerade gegen Belgien mit 2:1 gewonnen. Der belgische Torwart Courtois musste in der zweiten Halbzeit verletzungsbedingt vom Platz. Auf der erneuerten Strecke Hagen-Wuppertal-Köln ist der Bahnverkehr angelaufen mit Verzögerung. 5 Monate lang war die Strecke voll gesperrt gewesen. Joschka Heinemann, WDR Wuppertal.
2: Ja, der erste Zug ist fast 1 Stunde zu spät losgefahren. Das hat teilweise echt für Unmut bei den Gästen hier gesorgt. Einer hat sich fürchterlich aufgeregt und sich auch mit Bahnmitarbeitern gestritten. Andere haben es mit Humor genommen und haben sich auf dem Handy das WM-Spiel angeguckt, was heute parallel läuft. Aber damit ist Wuppertal jetzt wieder direkt an den Kölner Hauptbahnhof angeschlossen. Viele Fahrgäste sind sicherlich froh, denn sie haben die vergangenen 5 Monate ganz schön gelitten. Trotzdem wird am Wochenende weiterhin nicht alles nach Plan laufen. In einer Art Testbetrieb dürfen einige Regionalexpresse erstmal nur deutlich langsamer als sonst auf der Strecke fahren.
1: Die Bahnstrecke Düsseldorf-Köln ist wegen 2 Böschungsbränden weiter gesperrt. Die Bahn kann noch nicht sagen, ob sie morgen wieder freigegeben werden kann. Dort wurden Schienen beschädigt. Wer im kommenden Jahr mit dem Auto nach Belgien fährt, wird wohl Maut bezahlen müssen. Die 3 belgischen Regionen Flandern, Wallonien und Brüssel haben sich darauf geeinigt, eine Gebühr für In- und Ausländer einzuführen. Geplant sind 90 Euro für E-Autos und für Verbrenner bis zu 125 Euro im Jahr. Auch Kurzzeittarife für einzelne Tage sollen möglich sein.
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1: Im Prozess um einen Unfall mit einer Schülergruppe in Hürth ist der 21-jährige Angeklagte zu 4,5 Jahren Haft verurteilt worden. Bei dem Unfall waren eine 10-Jährige und ein Schulbegleiter gestorben. Jochen Hilgers, WDR Köln.
3: Außerdem muss der 21-Jährige 195.000 Euro an Schmerzensgeld an die Hinterbliebenen zahlen. Der Angeklagte reagierte äußerlich regungslos auf die Urteilsverkündung. Er hatte mit diesem Strafmaß rechnen müssen. Im Prozess hatte er sich bis zuletzt uneinsichtig gezeigt. Ein Gutachter hatte festgestellt, dass die Ampel bereits 4 Sekunden rot zeigte, als er in die Schülergruppe fuhr. Das stritt er ab, obwohl der Richter immer wieder an ihn appelliert hatte, mit Blick auf die Angehörigen die Wahrheit zu sagen. Eine Sprecherin der Angehörigen hatte in deren Namen zuvor gesagt, es sei das Schlimmste für eine Mutter, ihr Kind zu verlieren.
1: Das war WDR aktuell. Das Wetter in Nordrhein-Westfalen. In der Nacht ist es sternenklar bei Temperaturen von 17 bis 11 Grad. Morgen gibt es den ganzen Tag Sonne und es wird noch etwas wärmer. In Ibbenbüren 30 Grad, in Bottrop 31 Grad, Erftstadt kommt auf 32 Grad. Am Sonntag viel Sonne mit 28 bis 33 Grad. Die Zeit, es ist 23.03 Uhr.
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4: Props an Markus Fröhle, muss man sagen.
5: Ja, stimmt.
6: 2-1 gesagt, es ist 2-1 ausgegangen für Spanien. Madeleine Sabel ist froh, weil Laura Ablas Mann...
4: Da ist er gerade.
5: Ach, da ist Laura Abla gerade im Bild. Ach, ja, da ist sie doch, da freut sie sich doch.
4: Da mit den anderen Spanien-Fans. Mit ihrem Dani Olmo-T-Shirt.
6: Die deutsche Influencerin, die Dani Olmo kennengelernt hat, als er bei RB Leipzig gespielt hat. Die feuert jetzt Spanien an. Dani Olmo hat 90 Minuten gespielt und ist weitergekommen im Halbfinale. Und alle sind wir glücklich. Ne?
4: Aber bei Markus Fröhle war ja für Belgien. Bist du dann jetzt für Spanien?
6: Nee. Spanien ist Europameister geworden, hat Deutschland bei der letzten EM rausgeworfen. Ich war für Belgien jetzt, ich bin jetzt für Norwegen.
4: Oh.
6: Norwegen, morgen Erling Haaland regelt.

0: Mach noch einer deiner Lieblingssongs.
1: Ich finde, der passt immer noch perfekt zu so einem sommerlichen Abend wie heute. Ease My Mind von Chris Lake. Aber ich glaube, so Tracks, wie wir vorhin vorgestellt haben, von Peggy Gou und so, mag ich gerade lieber. Okay. Diese Woman und so.
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1: Irgendwie freut man sich immer so voll. Es ist fast so ein bisschen irrational, aber wenn so DJs, die man so voll feiert, wenn die so zusammen, keine Ahnung, B2B spielen oder man so merkt, die hängen ab und so. Und das ist jetzt bei voll vielen DJs, die ihr auch hier aus 1 Live Go kennt, die ihr auch hier schon im Interview gehört habt teilweise.

0: Versuchen, glaube ich, auch mal so ein bisschen ein anderes Genre zu machen oder die Genres zu verbinden, ja, ist ja auch irgendwie geil. Und sie hier ist eigentlich das perfekte Beispiel, also Kiki, die du gerade schon angesprochen hast, weil ich finde, die hat ja auch zum Beispiel mit Armin van Buuren, haben wir vorhin einen Song von ihr gehört, härtere Sachen.
1: Ja.
0: Und dann eben diese trancy Hits wie diesen hier, What's a Girl to Do.

0: ganz schön low jetzt hier für 1Live Go, ne? Hier gerade das Outro.
1: Richtig Disclosure-Bashen und Blumen voll.
0: Ja, aber hat so ein bisschen Drive rausgenommen, muss ich sagen.
1: Du hast den auch also aufgelegt.
0: Der Song an sich super, aber das Outro hätte ich früher beenden.
1: Da warst du kurz kritisch. Da war der DJ des heutigen Abends ein bisschen kritisch mit sich selbst, das stimmt.
0: Ja, was legt der DJ des heutigen Abends denn jetzt auf?
1: Du bist doch der DJ, musst du doch jetzt sagen.
0: Du weißt gar nicht, was passiert.
1: Doch, oder? Weiß ich, Leute. Ich DJ ja mit. Ich suche ja mit aus. Und zwar spielen wir euch jetzt My Place von Josh Baker und Puppy Bass kommen, weil wir die lieben.
0: Willst du Play drücken oder soll ich?
1: Mach du.

0: Manchmal fragen uns so Leute, hey, was war das coolste Interview oder das besonderste Interview, was ihr jemals hattet? Und ich finde es immer so ein bisschen schwer zu beurteilen. Und ich sage aber eigentlich immer direkt Fred again.
1: Ich auch.
0: Weil wir den auch schon so früh interviewt haben und der so ein Riesenstar war mit diesen Actual Life-Reihen.
1: Ja, und der kam hier aber so rein mit Rucksack, so als wäre der so ein Backpacker gefühlt und hat gesagt, boah, der Dom sieht aber krass aus in Köln.
0: Ja.
1: So. Und er war so gar nicht starmäßig, aber er ist halt einfach einer der wichtigsten elektronischen Acts der letzten 5 bis 10 Jahre.
0: Ja, so. Ihn habt ihr eben übrigens, deswegen reden wir drüber, gehört mit I Adore You.
1: Mhm.
0: Und jetzt machen wir weiter mit Adam Ten, I Never Knew. Und ich fand's ganz spannend. Ich habe den bei Instagram ein bisschen ausgecheckt und da hat er letztens einfach nur so eine Kachel gepostet. So eine weiße, wo drauf steht in schwarz: Most people may see me as an artist, but I always be a DJ first. Also voll viele sehen mich als Artist, aber ich werde immer in erster Linie DJ sein.
1: Ja, viele sehen uns auch als Radiomoderatoren, aber in erster Linie sind wir Menschen immer noch.
0: Was
1: ist das für ein Scheißzitat, oder?
0: Ja, also, ich fand's nur so ganz spannend.
1: Weil er so denkt, ich bin ein echter OG-mäßig und ich bin kein...
0: Ich dachte ja eher, dass man Leuten so, wenn man so sagt, ja, und jetzt der nächste DJ, dass das eigentlich nicht dem gerecht wird, was die machen, weil die meisten so Producer sind. Und ich dachte, die stört das eher, wenn man immer nur sagt, ja, die DJs, obwohl die eigentlich so Songs machen. Und ich fand es so ganz spannend, dass der so meinte, nee, ich will aber in erster Linie als DJ wahrgenommen werden.
1: Ehrlich gesagt, wenn ich so big wäre wie Adam Tam, wäre es mir das egal.
0: Scheißegal.
1: Also, ob Artist oder DJ, Hauptsache die Kohle kommt rein.
0: Die kommt selber.

0: Liebs. Vielleicht gehört ihr ja zu den Glücklichen, die, ich weiß gar nicht, ob es letzte oder vorletzte Woche schon war, naja, Mittwoch unverhofft erste Reihe bei Kuku fahren.
1: Nee, wieso, hä?
0: Der hat richtig, also haben wir da schon darüber geredet?
1: Nee.
0: Okay, geil, weil er hat einfach super spontan im zum Scheunenreh in Köln aufgelegt mit Leuten aus der Unreal Crew. Also er hat so ein richtig geil, ich habe so Videos gesehen von so Leuten, die einfach so mittwochs, da ist im Reh halt immer so ein DJ, der da spielt. Und ich weiß nicht, ob ihr das kennt, aber das ist, wisst ihr, so Kuckuck spielt ja von Hunderttausenden von Menschen so.
1: Hardtechno.
0: Ja, und im Reh, das ist ja so ein Bar-Sound, Bar-Setting, super familiär. Und er hat einfach so ein richtiges Housey-Set gespielt und hatte so Spaß dabei, es war so geil. Und Claudi kam dann auch irgendwann noch vorbei, haben wir auch ein bisschen zusammen aufgelegt. Ja.
1: Hey, das ist ja geil. Da passen irgendwie gefühlt 100 Leute rein in den Laden.
0: Ja, genau. Und wahrscheinlich haben die das einfach voll genossen. Mal so ein bisschen Scheiß drauf, ohne Druck. Einfach mal so Tracks, die sonst nicht so auflegen. Einfach auch mal da ein bisschen gute Laune
1: Vibes. Ja, bei ihm läuft ja gerade Ultra. Er hatte zuletzt einen Song mit Tokyo Hotel. Ja. Und jetzt hat er wieder einen neuen Song. Er bringt ein Album raus, Katharsis. Es wird auch international ultra big. Und dann ist von Scheuen Reh vor 100 Leuten auflegen, geht's dann rüber in auf englischen Album-Teaser einsprechen oder einen Song-Teaser.
2: What's poppin', friends? The second single of my album, Nur Wegen Dir, comes out tonight at midnight. And I'm so, so, so happy to finally share this moment with you, because this one is very personal.
1: Ja, irgendwie so big. International so erfolgreich und dann Nur Wegen Dir heißt der Song. Ja, gehen wir uns jetzt. Kuku.

0: kommenden 60 Minuten.
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UFO361 hat eine neue Single rausgebracht, die heißt Laterne und genau die habt ihr gerade gehört. UFO361 mit Laterne war das gerade und ich mache weiter mit Sound aus England von T-Cans.

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1: Die Nachrichten mit Michael Treiß. Guten Morgen. Bei der Deutschen Bahn ist der Zugverkehr auf der erneuerten Strecke Hagen-Wuppertal-Köln wieder angelaufen. Die Strecke war 5 Monate wegen einer Generalsanierung voll gesperrt. Joschka Heinemann, WDR Wuppertal.
2: Der Abschluss der Generalsanierung ist eine große Erleichterung für viele Pendler, die nicht mehr mit dem Schienenersatzverkehr fahren müssen. Aber gleich der erste Zug am Abend war gleich 1 Stunde zu spät. Die Bahn entschuldigt sich und spricht von Anlaufschwierigkeiten, die man erwartet hätte. Der Zugverkehr wird schrittweise hochgefahren. Einige Regionalexpresse müssen zum Beispiel langsamer fahren für sogenannte Belastungsfahrten auf der Strecke. Ab Montag, so die Hoffnung vieler Pendler, läuft dann weitestgehend alles wieder normal bei Regionalbahnen und ICEs.
1: Und die Bahnstrecke Düsseldorf-Köln bleibt wegen 2 Böschungsbränden weiter gesperrt. Die Bahn geht davon aus, dass der Zugverkehr auf dieser Strecke nicht vor heute Nachmittag wieder rollen kann. Dort wurden Schienen beschädigt und der Staatsschutz ermittelt wegen möglicher Sabotage. In Berlin geht die CDU jetzt mit Finanzsenator Evers als Spitzenkandidat in die Abgeordnetenhauswahl im September. Zuvor hatte der regierende Bürgermeister Wegner seinen Verzicht erklärt, als Konsequenz aus den Enthüllungen rund um den Stromausfall im Januar. Wegner hatte unter anderem falsche Angaben dazu gemacht, wann er sich telefonisch ins Krisenmanagement eingeschaltet hatte. Bei der Fußballweltmeisterschaft steht der 2. Halbfinalteilnehmer fest. Spanien hat am Abend das Viertelfinale gegen Belgien gewonnen mit 2:1. Damit trifft Spanien im Halbfinale auf Frankreich. Vorher stehen aber noch 2 Viertelfinalbegegnungen an. Heute Abend Norwegen gegen England und in der Nacht auf Sonntag dann Argentinien gegen die Schweiz.
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1: Am Hennesee bei Meschede kämpft der Ruhrverband weiter gegen das Einschleppen und die Verbreitung der Quaggermuschel. Seit Ostern brauchen alle Stand-Up-Paddleboards und Boote eine Plakette. Das wird auch kontrolliert. Wie die Kontrollen laufen, erklärt Matthias Heise für WDR aktuell.
3: Meistens friedlich und einsichtig, sagte mir der Ruhrverband. Allerdings mussten die Kontrolleure auch schon mehrfach die Polizei zu Hilfe rufen. Erst dann gaben die SUP-Paddler ihre Personalien bekannt. Nur SUPs, Boote, auch Schlauchboote, die direkt am Hennesee gelagert werden und nicht in anderen Gewässern waren, erhalten eine blaue Plakette. Wer ohne erwischt wird, muss mindestens 350 Euro Strafe zahlen. Hintergrund ist die Angst vor der Quaggermuschel. Das Wasser im Hennesee bietet ideale Voraussetzungen für ihre millionenfache Verbreitung.
1: Und das Wetter in Nordrhein-Westfalen. Die Nacht ist meistens klar, bei Tiefstwerten zwischen 17 und 11 Grad. Tagsüber bringt der Samstag wieder viel Sonne. Dazu wird es noch mal wärmer als gestern. In Steinfurt bis 30 Grad, in Duisburg 31 und 32 Grad maximal in Hürth. Auch am Sonntag ebenfalls viel Sonne und 28 bis 33 Grad. Am Montag bleibt es so mit ein paar Quellwolken. Das war WDR aktuell.
4: Und das ist los auf den Straßen. 9 Meldungen habe ich für euch. Erstmal die Entwarnung auf der A70 bei Reut Richtung Schweinfurt-Werneck. Kein Fallscharren mehr unterwegs zwischen Rostov am Berg und Bamberg. Dann hätte ich die A1 Osnabrück Richtung Bremen. Ist in Höhe Osnabrück-Nord bis Sonntagnacht wegen Brückenarbeiten gesperrt. Gibt eine Umleitung, sucht einfach nach der U3. Die A4 Köln Richtung Aachen ist zwischen Frechen-Nord und Kreuzkerpen wegen Brückenarbeiten bis Montagmorgen gesperrt. In der Gegenrichtung ist die Fahrbahn zwischen Kreuzkerpen und Köln-Eifeltor dicht. Die A5 Frankfurt Richtung Kassel ist zwischen Nordwestkreuz Frankfurt und Bad Homburger Kreuz. 7 Kilometer Stau gerade angesagt, weil da die Fahrbahn erneuert wird. Noch bis 7. Die A30 Bad Oeynhausen Richtung Osnabrück ist zwischen Melle Ost und West wegen Brückenarbeiten bis Montag früh gesperrt in beiden Richtungen. Die A37 Hannover Messe Richtung Burgdorf ist zwischen Kreuz Hannover Kirchhorst und Beinhorn wegen einer Nachtbaustelle bis 5 Uhr gesperrt am Morgen. Umleitung ist aber eingerichtet für euch. Die A42 Kamp-Lindfort Richtung Dortmund ist zwischen Oberhausen Zentrum und Kreuz Essen Nord wegen Brückenarbeiten bis 5 gesperrt. Die A94 München Richtung Passau ist zwischen Altötting und Neuötting Ost wegen Bauarbeiten bis 5:30 Uhr gesperrt. Und die A3 Köln Richtung Frankfurt ist zwischen Bad Honnef-Linz und Neustadt-Wied. 5 Kilometer Stau gerade. Verzögerung bis zu 30 Minuten. Müsst ihr euch gedulden. Kommt gut durch.
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4: Moin zusammen, Adel Pflug ist hier, hi. So viele Brücken, wie heute Nacht gebaut werden und neu gebaut werden, da ist ja toll. Brücken bauen können wir alle gebrauchen. Definitiv. Wie baue ich jetzt die nächste Brücke hier zur Musik? Vielleicht indem ich sie einfach spiele? Erkennt ihr den Song? 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

1.12 Uhr, Leute, hier ist die junge Nacht mit neuer, ganz, ganz neuer Musik von Teddy Swims. Einer, der gerne mal unser Herz erwärmt mit seiner echt sehr markanten Stimme und auch seinen, gefühlvollen Texten. Der Song, der jetzt hier gerade neu rausgekommen ist am Friday, ist Breakup in Reverse. Und also quasi also Trennung andersrum. Was hat es damit auf sich? Der Song ist tatsächlich von seiner eigenen Trennung inspiriert und auch von einem Rap-Klassiker, nämlich von dem Nas-Song Rewind, der eine Geschichte rückwärts erzählt. Und Teddy Swims fand diese Idee so faszinierend, dass er gedacht hat, pass auf, ich erzähle jetzt meine Trennung rückwärts. Ja, das heißt, wie ist es dann? Wenn man sich das Video anguckt, Teddy sitzt in komplett verwüsteten Raum, der Song läuft und Stück für Stück setzt sich alles wieder zusammen. Weißt du, Möbel und dieses ganze Chaos, das verschwindet, Möbel stehen wieder im richtigen Platz und das ist quasi sinnbildlich für die rückwärts laufende Trennung. Also ihr ahnt vielleicht, mega fröhlich ist der Song jetzt nicht. Okay, ist untertrieben. Es ist aber unheimlich traurig eigentlich. Aber trotzdem sagt er auch, dass ihm andere Dinge Kraft geben gerade im Leben. Zum Beispiel sein Sohn. Ja, er ist vor kurzem auf die Welt gekommen und das gibt ihm so ein bisschen Halt und macht ihm auch Hoffnung für die Zukunft. Hier ist Breakup in Reverse, Teddy Swims, ganz neu in der jungen Nacht.

muss gerade mal kurz Teddy Swims unterbrechen. Hier ist ein Falschfahrer gerade gemeldet worden auf der A1 zwischen Kreuzköln Nord und Kreuzköln West. Wie gesagt, ein Falschfahrer fährt äußerst rechts und überholt nicht auf der A1 zwischen Kreuzköln Nord und Kreuzköln West. Ist ein Falschfahrer unterwegs. Vorsichtig bitte in beiden Richtungen.

Tja, und am Ende sind sie wieder verliebt. Das ist ganz neu gewesen in der jungen Nacht. Break Up in Reverse von Daily Swims. Ist gestern rausgekommen. Und wie ihr es von uns kennt, wir spielen die neuen Sachen direkt im Radio

Taylor Swift auch finanziell super gut aufgestellt, vor allem nach ihrer Hochzeit. Kennt ihr das, wenn ihr was gemacht habt und am Ende wird es immer teurer? Also gut, wir kennen das von Großprojekten so in Deutschland. Also wir bauen einen Flughafen, wird am Ende leider teurer. Wir bauen eine Oper irgendwie in Köln, wird leider teurer. Wir bauen eine Philharmonie in Hamburg, wird leider teurer. Taylor Swifts Hochzeit ist auch leider

0: 1:30 Uhr. Erstmal Entwarnung auf der A1, kein Falschfahrer mehr unterwegs zwischen Kreuz Köln Nord und Kreuz Köln West. Dann hätte ich die A1 auch wieder Osnabrück Richtung Bremen. Jetzt ist in Höhe Osnabrück Nord bis Sonntagnacht wegen Brückenarbeiten gesperrt. Sucht nach der U3, die bringt euch trotzdem ans Ziel. Die A4 Köln Richtung Aachen ist zwischen Frechen Nord und Kreuz Kerpen wegen Brückenarbeiten bis Montagmorgen gesperrt. Und in der Gegenrichtung ist die Fahrbahn zwischen Kreuz Kerpen und Köln Eifeltor gesperrt. Die A30 Bad Oeynhausen Richtung Osnabrück ist zwischen Melle Ost und West wegen Brückenarbeiten bis Montagmorgen in beiden Richtungen gesperrt. Die A37 Hannover Messe Richtung Burgdorf ist zwischen Kreuz Hannover Kirchhorst und Beinhorn wegen einer Nachbaustelle bis 5 Uhr morgens gesperrt. Umleitung ist aber eingerichtet. Die A42 Kamp-Lindenfort Richtung Dortmund ist zwischen Oberhausen Zentrum und Kreuz Essen Nord gerade besonders voll. Der wird an der Brücke gewerkelt bis 5 Uhr noch. Ist also gesperrt. Die A94 München Richtung Passau ist zwischen Altötting und Neuötting Ost wegen Bauarbeiten bis 5.30 Uhr gesperrt. Und die A3 Köln Richtung Frankfurt zwischen Bad Honnef-Linz und Neustadt-Wied sind gerade 5 Kilometer Stau. Verzögerung bis zu 30 Minuten. Kommt gut durch. Na, da geht's weiter.
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0: Musik stand auch gerade im Stau. Adrian Pflug ist hier. Guten Morgen zusammen. Wird ja ein spannendes Wochenende, ne? Was habe ich hier? BTS sind in München. Einzige Show in Deutschland. Spannend. Geht jemand hin? Hat jemand die 3000 Euro übrig? Reden wir heute noch in der Show. Ticketpreise, ja? Was wir davon halten, dass die teilweise so teuer sind. Aber jetzt diese halbe Stunde hören wir erstmal gleich neue Musik von Stella Lefty auf jeden Fall. Und wir gucken mal auf die WM Halftime Show. Ja, die erste WM mit einer Halftime Show. Jetzt Fußball goes Super Bowl. Was uns erwartet, gucken wir in ungefähr 15 Minuten hier in der jungen Nacht. Jetzt erstmal The Bowser Magnetic. Ich finde, passt sehr gut übrigens zum Sommer und zum Wettergrad.

von Noah Kahn. Und der kriegt jetzt quasi eine Antwort. Und zwar von Stella Lefty. Im Country-Stil. Ich meine, das hier ist ja auch schon ein bisschen angefolgt hier von Noah Kahn. Und Stella Lefty kommt eigentlich aus Illinois, also ne, da, wo auch Chicago ist. Aber hat dann irgendwie rübergemacht nach Nashville, weil sie schon immer so ein bisschen Country-Fan war, so wie ich das zumindest gelesen habe. 23 ist sie und ganz nebenbei muss man auch sagen, die Tochter von Groupon-Gründer Eric Lefkowski. Also so heißt sie auch eigentlich, aber weil Lefkowski irgendwie so lang ist, nennt sie sich halt Lefty. Schöner Spitzname. Ist nicht überliefert, ob sie übrigens auch Linkshänderin ist, aber das dachte ich, als ich ihren Namen zum ersten Mal gelesen habe. Jedenfalls hat sie dann gesagt, okay, komm, ich mach Country, ist vielleicht auch einfach, so als Musikerin oder einfacher vielleicht als Musikerin durchzustarten, wenn der Papa halt Milliardär ist. Aber man muss auch ein gewisses Talent haben, um dann bestehen zu können. Ja, Geld allein reicht nicht und Talent ist auf jeden Fall auch vorhanden. Stella Lefty hier, neu in der jungen Nacht, Boston.

0: kann mir nicht helfen, aber jedes Mal, wenn ich da nicht richtig hingucke, denke ich, es ist, der Song heißt Kopenhagen, ist aber falsch geschrieben. In Wirklichkeit steht da natürlich Kopangang von Finch und Green in der jungen Nacht. So, wir gucken jetzt nochmal über einen großen Teich hier, Fußball-WM. Es ist quasi kein Unterschied mehr zum Super Bowl, was sie da veranstalten. Es gibt Hydration Breaks. Ich bin da ja immer noch, ich brauche das sowieso nicht, weil ich hier auf dem Platz stehe. Aber ich finde es irgendwie, es macht mir den Vibe des Spiels immer ein bisschen kaputt, wenn da einfach unterbrochen wird, mittendrin in der Halbzeit. Wenn es für einen Foul wäre, meinetwegen, aber nicht zum Trinken. So, und dann kriegen wir eine Halbzeitshow. Zum Finale. Ja, Shakira, Madonna, BTS steht auf dem Plan und Coldplay und Justin Bieber. Wie soll das gehen? 11 Minuten Zeit, 5 Artists, jeder hustet einmal ins Mikro und dann ciao. Brinja aus dem Junge Nacht-Team hat da ein Auge drauf und eine ganz coole Theorie, nämlich Justin Bieber und BTS bringen zusammen was raus, ne?
1: Also erstmal hat J-Hope von BTS in seinem letzten Livestream was ganz Auffälliges gesagt. In den Kommentaren hat nämlich ein Fan gefragt, bringt BTS einen neuen Song für die WM raus? Er liest die Frage dann vor.
2: Is BTS releasing any song for PIFA?
1: Ja, und dann grinst der auch so oberauffällig sekundenlang in die Kamera.
0: Okay, das ist schon sehr auffällig. Erzähl weiter.
1: Okay, dann JK von BTS. In seinem letzten Livestream hat er auf Koreanisch zweimal gesagt, ich liebe dich, Justin Bieber.
3: Oh, Justin Bieber, 사랑해요.
0: Okay.
3: 사랑해요, Justin Bieber.
1: Ja, und Hinweis Nummer 3, alle BTS-Mitglieder haben ihre Bio bei Insta geändert.
0: Oh nein, was ist da los?
1: Lamron könnte normal rückwärts geschrieben heißen, okay. Ist ein Song auf dem neuen Album von BTS. Vielleicht haben die ja einen Remix von Normal mit Justin gemacht.
0: Okay, das wäre natürlich krass, aber nur nochmal gesagt, das ist eine Theorie von Detective Brinja. Der hat oft auch recht, aber wir werden es dann erfahren. Nächste Woche Sonntag, WM Final. Gail jetzt, A, B, C, D, E, F, U. Habe ich auch gesungen, als wir ausgeschieden sind.

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1: Die Nachrichten mit Michael Dreis. Guten Morgen. Auf der erneuerten Zugstrecke Hagen-Wuppertal-Köln ist der Bahnverkehr angelaufen. 5 Monate lang war die Strecke vollgesperrt. Die Bahnstrecke Düsseldorf-Köln bleibt dagegen wegen 2 Böschungsbränden erstmal weiter gesperrt. Die Bahn kann noch nicht sagen, ob sie heute wieder freigegeben werden kann. Dort wurden Schienen beschädigt. Der Staatsschutz ermittelt wegen möglicher Sabotage. In Frankreich reagiert die Regierung auf die 3. Hitzewelle innerhalb von 2 Monaten. Sie hat den Hitzenotfallplan verschärft und in Gang gesetzt. Besonders ältere und hilfsbedürftige Menschen sollen aus ihren Wohnungen in kühlere Orte gebracht werden. Auch in Spanien werden Temperaturen von mehr als 40 Grad erreicht, was einen verheerenden Waldbrand weiter begünstigt. In der Region Andalusien sind mindestens 12 Menschen ums Leben gekommen, berichtet Sebastian Kisters, WDR Madrid.
2: Die Polizei sucht jetzt auch Häuser ab, guckt, wo sind möglicherweise noch weitere Vermisste. Und sie bittet Angehörige von Menschen, die sagen, wir wissen nicht, wo Vater, Bruder, Schwester ist, DNA-Proben abzugeben, denn es ist wohl auch schwierig, die Toten, die man bereits gefunden hat, zu identifizieren.
1: Unter den Toten sollen auch Touristen aus Großbritannien und Belgien sein. Die AfD hat ihren Landesparteichef Martin Vinzenz zum Spitzenkandidaten für die NRW-Landtagswahl im kommenden Jahr gewählt. Vinzenz erhielt 327 der 500 Delegierten Stimmen und steht jetzt auf Listenplatz 1. Wer im kommenden Jahr mit dem Auto nach Belgien fährt, wird wohl Maut bezahlen müssen. Die 3 belgischen Regionen Flandern, Wallonien und Brüssel haben sich darauf geeinigt, eine Gebühr für In- und Ausländer einzuführen. Geplant sind 90 Euro für E-Autos und für Verbrenner bis zu 125 Euro pro Jahr. Auch Kurzzeittarife für einzelne Tage in Belgien sollen möglich sein.
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1: Die Pläne für den Ausbau des Freizeitparks Phantasialand können weiter vorangetrieben werden. Der Planungsausschuss der Stadt Brühl hat dafür gestimmt, das Bauleitverfahren wieder aufzunehmen. Beschlossen ist damit aber noch nichts. Martin Heuchel für WDR Aktuell.
3: Bevor die endgültige Entscheidung über die Erweiterung des Freizeitparks fällt, gibt es jetzt viele Fragen zu klären. Gutachten zum Artenschutz oder zur Hochwassergefahr müssen erstellt werden und die Pläne des Phantasialand genau geprüft werden. Das Projekt ist in Brühl stark umstritten, vor allem, weil ein Naturschutzgebiet komplett überbaut werden soll. Etwa 250 Menschen demonstrierten vor dem Rathaus gegen die Erweiterungspläne. Die Veranstalter kündigten an, mit einem Bürgerbegehren weiter gegen das Bauleitverfahren vorzugehen. Sie wollen so einen Bürgerentscheid erzwingen.
1: Das Wetter in Nordrhein-Westfalen. Die Nacht ist meistens klar bei Tiefstwerten zwischen 17 und 11 Grad. Tagsüber bringt der Samstag wieder viel Sonne und es wird noch mal wärmer als gestern. In Warendorf bis 30 Grad, in Gelsenkirchen 31 und bis zu 32 Grad in Kerpen. Das war WDR Aktuell.
4: Und kurzer Blick auf die Straßen, wie immer. Die A1 Osnabrück Richtung Bremen ist in Höhe Osnabrück Nord bis Sonntagnacht gesperrt. Da wird an der Brücke gewerkelt. Umleitung gibt's, und zwar die U3. Die A4 Köln Richtung Aachen ist zwischen Frechen Nord und Kreuz Kerpen bis Montag früh gesperrt. Auch da wird an der Brücke gestrickt. In der Gegenrichtung ist die Fahrbahn zwischen Kreuz Kerpen und Köln Eifeltor dicht. Die A30 Bad Oeynhausen Richtung Osnabrück ist zwischen Melle Ost und West bis Montag früh in beiden Richtungen gesperrt. Auch da Brückenarbeiten. Die A37 Hannover Messe Richtung Burgdorf ist zwischen Kreuz Hannover Kirchhorst und Beinhorn wegen einer Nachbarstelle bis 5 Uhr gesperrt. Umleitung ist eingerichtet. Die A42 Kamp-Lindfort Richtung Dortmund ist zwischen Oberhausen Zentrum und Kreuz Essen Nord bis 5 Uhr gesperrt. Auch da eine Brücke, an der gebaut wird. Und die A94 München Richtung Passau ist zwischen Altötting und Neuötting Ost wegen Bauarbeiten bis 5.30 Uhr gesperrt. Kommt gut durch.
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4: Adam Flug ist hier. Moin zusammen. Sag mal, hier, BTS in Deutschland. Wollte ich wissen, ist jemand von euch dabei in München? 0221-567-89111, wenn ihr dabei seid. Aber auch, wenn ihr nicht dabei seid, ist eure Nummer für Postkarten hier ins Studio. Oder habt ihr irgendein anderes Konzert vor der Flinte? Kommt